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1: Ich bin Tanja Wagner. Nach dem Drohnenvorfall am Flughafen Leipzig-Halle laufen jetzt Terrorermittlungen. Bundesinnenminister Dobrindt sieht darin ein hybrides Anschlagsszenario.
2: Der Flughafenverband fordert, die angekündigten Abwehrsysteme endlich an allen großen Airports einzubauen. Mehrere Flughäfen warten noch immer auf diese Technik. Währenddessen versuchen die Ermittler herauszufinden, wer die Drohne nach Leipzig gebracht hat und welches Ziel dahinter steckte. Gefunden wurde sie auf einer Start- und Landebahn, ganz in der Nähe einer ukrainischen Transportmaschine. Zoe Tassovali, Redaktion.
1: Bundesverkehrsminister Bilger hat sich besorgt über die niedrigen Pegelstände im Rhein und anderen Flüssen gezeigt und eine rasche Reaktion in Aussicht gestellt. Das Niedrigwasser stelle die Binnenschifffahrt, die Industrie und damit die gesamte Logistikkette vor große Herausforderungen, sagte Bilger dem Kölner Stadtanzeiger. Bei einem Treffen mit Spitzenvertretern der Wirtschaft wolle man die aktuelle Lage bewerten und kurzfristig dort handeln, wo Handlungsbedarf bestehe, so Bilger. Im Prozess gegen die rechtsextreme Terrorgruppe Letzte Verteidigungswelle sind die Urteile gefallen. Das hanseatische Oberlandesgericht hat 8 Angeklagte unter anderem wegen versuchten Mordes und Brandstiftung zu Haftstrafen zwischen 1,5 und 5 Jahren verurteilt.
3: Das Gericht ist überzeugt, dass die Gruppe Brand- und Sprengstoffanschläge auf Asylbewerberheime und linke Einrichtungen verübt und geplant hat. Dabei hinterließen die Mitglieder an den Fassaden unter anderem auch Hakenkreuze und rassistische Parolen. Außerdem soll die Gruppe sogenanntes Pedo-Hunting gemacht haben, also Jagd auf Menschen, die sie für Pädophile hielten. Weil die Angeklagten zur Tatzeit zwischen 14 und 21 Jahre alt waren, wurden sie nach Jugendstrafrecht verurteilt. Gegen weitere Mitglieder der Gruppe sollen noch Ermittlungen laufen. Fiona Reinhardt, Nachrichtenredaktion.
1: Wegen letzter Arbeiten wird die frisch sanierte Bahnstrecke Berlin-Hamburg in mehreren Nächten im August und September noch einmal gesperrt. Auf der gesamten Strecke würden Restmängel beseitigt, die nach einigen Wochen des Vollbetriebs festgestellt worden seien und Optimierungen vorgenommen, teilte ein Bahnsprecher mit. Vor Hamburg und Berlin laufe überdies die Abnahme der neuen Infrastruktur und Signaltechnik für den Hochgeschwindigkeitsbetrieb.
4: Das Wetter.
5: In der Nacht ist es klar bis leicht bewölkt und es bleibt trocken. Dazu endlich wieder etwas kühlere Temperaturen, 17 bis 14 Grad. Am Tag gibt es dann einen Mix aus Sonne und Wolken und 23 bis 26 Grad.
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6: A57 Krefeld-Köln. Zwischen Dormagen und Köln-Worringen 1 Kilometer Stau. Wir wünschen allen unterwegs gute Fahrt.
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7: Hey zusammen, kommt gut durch diese Nacht mit uns. Johanna Tänzer ist hier, bin bei euch. Ey, wusstet ihr, dass der neue Spider-Man-Film so krass viele Rekorde gebrochen hat? Ich lese mal kurz vor, ja? Bester 5-Tage-Start des laufenden Jahrzehnts in Deutschland. Bester Kinostart des Jahres 2026. Bester Kinostart eines Spider-Man-Films aller Zeiten. Bester weltweiter Kinostart und die weltweite Nummer 1 der Kinocharts. Crazy? Aber es gibt halt auch noch andere Filme, die jetzt neu im Kino sind. Ich stelle euch gleich vor. Kenya Grace ist das. Mit Strangers.

0: Wart ihr schon drin?
1: Ich bin nicht nur Peter Parker. Ich bin Spider-Man.
0: Der neue Spider-Man-Film. Fast 2 Millionen Kinogänger in nur einer Woche. Ja, so viele sind Spidey bei uns schon ins Netz gegangen. Das ist nach Corona-Rekord und es dürften noch viel mehr werden in den nächsten Tagen. Und ich muss den auch unbedingt noch sehen. Mann, steht auch auf meiner To-Do-Liste. Aber es gibt halt auch in dieser Woche noch was anderes, was Neues im Kino. Es wird nur wahrscheinlich keine Konkurrenz für Spider-Man sein. Filmexperte Jörg Albrecht, wer tritt denn gegen die freundliche Spinne aus der Nachbarschaft an?
2: 6 Hundewelpen und ein Kind versuchen ihr Glück. Nämlich Rocky, Sky, Marshall, Chase, Rubble, Zuma und der junge Ryder. Alle, die unter 15 sind oder diejenigen, die Kids unter 15 haben, werden die 6 garantiert kennen. Es gibt ein drittes Kinoabenteuer von Paw Patrol.
3: Die Dino-Insel, die gigantischste Entdeckung der Welt.
4: Ich bin Rex, ich zeige euch alles.
2: Yeah! Da sich Jurassic Park bzw. Jurassic World auch nach über 30 Jahren noch wie geschnitten Brot verkauft, die Filme aber nichts für Kinder sind, haben sich die Paw Patrol-Macher gedacht, Dinos, die können wir auch, haben sie auch bereits in der 7. Staffel der Serie bewiesen. Jetzt gibt's dasselbe Setting nochmal als knallbuntes Kinoabenteuer.
0: Oh, Paw Patrol. Der neue Film. Weiß ich ja schon, was ich mit meinem Patenkind machen muss. Und nach den Hunden kommt jetzt eine Henne, ne? Weil die Hauptdarstellerin, Jörg, im nächsten Film ist wirklich eine Henne, ne?
2: Ja, aber keine animierte, sondern eine echte Henne, deren Heimat ist Griechenland. Und die erlebt, wie gerade auch Odysseus, eine Odyssee. Auf dem Weg zum Schlachthof büxt die Henne nämlich aus. Aber das ist erst der Beginn ihres Überlebenskampfs. Überall warten Gefahren. Füchse, Hunde, Autos. Nicht zu vergessen die Menschen, die gern Hühnchen essen. Lebensansichten eines Huhns heißt dieser Film, den ich allen empfehlen kann, die mal was anderes, was Außergewöhnliches im Kino sehen wollen.
0: Ja, es also klingt wirklich sehr witzig. Ich glaube aber, ich gucke mir dann doch zuerst den Spider-Man an.
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2: Jetzt in der Nacht ist es endlich ein bisschen erträglicher geworden bei 17 bis 14 Grad in den Tiefstwerten. Dazu gibt es nur so ein paar harmlose Wolken am Himmel. Es bleibt aber trocken. Im Verlauf des Tages kriegen wir dann Sonne und Wolken im Wechsel und bis zu 26 Grad.
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3: A57 Krefeld-Köln zwischen Dormagen und Köln-Worringen. 1 Kilometer Stau. Wir wünschen allen unterwegs gute Fahrt.
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2: Hallo zusammen, Johanna Tänzer hier. Ich wünsche euch eine ganz schöne Nacht mit uns. Ich spiele euch jetzt hier den Typen, der mit 62 immer noch so aussieht wie mit, keine Ahnung, Anfang 30. Krass, wirklich. Krasser Typ und auch krasse Musik. Lenny Kravitz. Das ist The Gang. Schönen frühen Donnerstag euch.

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Alex Warren in der Nacht mit Ordinary. Hallo zusammen. Leute, ihr habt's mitbekommen, oder? Also heute ist es jetzt in der Nacht schon deutlich frischer als sonst. Und auch tagsüber werden es nur so maximal, ich glaube, 26, 28 Grad. Es ist ja, muss man sagen, ist ja fast kalt. Sommer ist natürlich trotzdem. Und das müssen wir auch hören.

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1: Ich bin Tanja Wagner. Eine Drohne mit Sprengvorrichtung ist am Flughafen Leipzig-Halle entdeckt worden. Bundesinnenminister Dobrindt sieht in dem Drohnenvorfall am Flughafen ein hybrides Anschlagsszenario. Drohnensichtungen kenne man bereits, aber dass eine mit Sprengstoff ausgestattete Drohne im Bereich eines Flughafens entdeckt werde, sei eine ganz neue Gefahrenqualität.
2: Bei professioneller Technik muss man davon ausgehen, dass möglicherweise der und die Täter auch die Abwehrmaßnahmen bereits kennen und darauf aufbauend Technologien verwenden, die durch bestehende Abwehrtechnik nicht identifiziert werden kann.
1: Außerdem sei davon auszugehen, dass es sich bei dem verwendeten Sprengstoff um militärischen Sprengstoff handele. Das extreme Niedrigwasser auf Rhein, Donau und anderen Flüssen beschäftigt jetzt auch die Politik. Die Verkehrsminister der Länder wollen dem Bund nach Informationen der Rheinischen Post zu neuen Maßnahmen drängen. Ziel ist es, den Güterverkehr trotz der niedrigen Pegelstände am Laufen zu halten.
3: Viele Frachtschiffe können im Moment längst nicht so viel laden wie normalerweise. Das bringt Lieferketten durcheinander und verteuert Transporte. Die Länder fordern deshalb unter anderem mehr Schiffe, die auch bei wenig Wasser fahren können, und einen schnelleren Ausbau der Wasserstraßen. Immerhin gibt es bei der Energieversorgung bislang Entwarnung. Kraftwerke laufen laut dem Bundeswirtschaftsministerium weiter normal. Auch bei Öl und Kraftstoffen gibt es aktuell keine Engpässe. Zoe Tassovali, Redaktion.
1: Aus Sicht des KBV-Chefs Andreas Gassen steht Deutschland bei der Vorbeugung von Krankheiten im internationalen Vergleich gar nicht gut da. Im Vergleich seien die Deutschen häufig dicker, rauchten mehr und trieben weniger Sport, sagte Gassen der Neuen Osnabrücker Zeitung. Gleichzeitig verlangte er einen Neustart der Prävention. Auch forderte Gassen höhere Preise für Alkohol und Tabak. Im Sommer dürfte das Baden in Meer, in Seen oder Flüssen für viele Menschen einfach dazugehören. Wie viele Menschen bisher im laufenden Jahr in und am Wasser starben, weiß die Deutsche Lebensrettungsgesellschaft. Am Vormittag ziehen die Lebensretter eine Zwischenbilanz in Düsseldorf. Bundesweit rund 100 Menschen, das waren so viele wie seit über 20 Jahren in keinem Juni mehr.
4: Das Wetter.
5: Geht fast wolkenlos durch die Nacht, also gering bewölkt bis klar und trocken. Werte im Moment so zwischen 17 und 14 Grad noch dazu. Der Donnerstag macht dann sommerlich weiter und das auch mit angenehmen Temperaturen. Da geht's hoch auf maximal 26 Grad, dann ist Schluss. Dazu oft sonnig oder mal ein paar Wolken mit dabei und es bleibt die meiste Zeit trocken.
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7: A42 Dortmund-Kamp-Lindfort zwischen Oberhausen-Zentrum und Oberhausen-Busch. Buschhausen, 1 Kilometer Stau und A57 Krefeld-Köln zwischen Dormagen und Köln-Worringen, 1 Kilometer stockender Verkehr. Wir wünschen allen unterwegs gute Fahrt.
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5: Naja, so eine kleine Nachtstrecke, ne, haben wir noch vor uns. Kriegen wir aber auch rum mit Musik jetzt von den Backstreet Boys. Hier sind sie mit I Want It That Way. Ich bin Andreas Grunwald. Hallo zusammen.

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0: Ja, nochmal hallo hier mit Musik von Michael Patrick Kelly und Roundabouts. Es ist immer noch Urlaubszeit, ne? Und das bedeutet auch, es geht um den Titel. Also hier um den Wer bekommt die beste Liga am Pool-Titel? Weil das wird ja immer verrückter.
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4: So viele von uns sind ja jetzt im Urlaub. Die schönsten Wochen des Jahres. Und anstatt du dir entspannt an den Eiern rumspielst, das müssen ja nicht die eigenen sein, klemmst du dir zwei Hotelhandtücher und deinen Fitzek unterm Arm und flitzt morgens um 5:30 runter zum Pool, um deinen Traum vom Liegen an der ersten Poolreihe zu erfüllen. Hier die Bild schreibt, es wird immer krasser. Racheaktion, Juckpulver für Liegenbesetzer, Klassenkämpfe. Wahnsinn, ne? Es geht um die Hackordnung. Wenn du erste Reihe am Pool liegst, vielleicht sogar direkt an der Badeleiter, dann bist du für den Rest des Tages King Kotelett und die Hormone deiner Perle schwappen spätestens ab dem ersten Aperol über die Bordwand deines von der Sonne geküssten Körpers. Ja, ab 14 Uhr wird unter Wasser der erste EKG angesetzt. Freunde und Freundinnen, ruhig bleiben. Hier kommt mein Tipp. Spart euch doch das Rattenrennen am Morgen. Einfach am Abend vorher zum Bademeister lässig rübergehen und sagen, hör mal, Don Fußpilz, ich lade dich mal auf ein Bier und einen Raki ein. Ja, dann lässt du ihn noch schön im Kniffel gewinnen. Und wenn am nächsten Morgen alle anderen übersäuert mit Laktatwerten wie ein Panda-Bär die letzten Meter zur Liege hecheln, stehen da schon zwei schön dekorierte Premium-Liegen für dich bereit. Ja, so wird's gemacht. Schönen Urlaub. Danke, bitte.
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1: Krefeld-Köln zwischen Dormagen und Köln-Worringen, 1 Kilometer Stau. Wir wünschen allen unterwegs gute Fahrt.
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3: So, und auch in dieser Nacht packen wir euch ein bisschen Musik aufs Ohr. Jetzt zum Beispiel von Nelly Furtado, hier ist sie mit Say It Right. Ich bin Andreas Grunwald, euch eine schöne Nacht.

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1: Ich bin Tanja Wagner. Nach dem Drohnenvorfall am Flughafen Leipzig-Halle laufen jetzt Terrorermittlungen. Bundesinnenminister Dobrindt sieht darin ein hybrides Anschlagsszenario.
2: Der Flughafenverband fordert, die angekündigten Abwehrsysteme endlich an allen großen Airports einzubauen. Mehrere Flughäfen warten noch immer auf diese Technik. Währenddessen versuchen die Ermittler herauszufinden, wer die Drohne nach Leipzig gebracht hat und welches Ziel dahinter steckte. Gefunden wurde sie auf einer Start- und Landebahn, ganz in der Nähe einer ukrainischen Transportmaschine. Zoe Tassovali, Redaktion.
1: Bundesverkehrsminister Bilger hat sich besorgt über die niedrigen Pegelstände im Rhein und anderen Flüssen gezeigt und eine rasche Reaktion in Aussicht gestellt. Das Niedrigwasser stelle die Binnenschifffahrt, die Industrie und damit die gesamte Logistikkette vor große Herausforderungen, sagte Bilger dem Kölner Stadtanzeiger. Bei einem Treffen mit Spitzenvertretern der Wirtschaft wolle man die aktuelle Lage bewerten und kurzfristig dort handeln, wo Handlungsbedarf bestehe, so Bilger. Im Prozess gegen die rechtsextreme Terrorgruppe Letzte Verteidigungswelle sind die Urteile gefallen. Das hanseatische Oberlandesgericht hat 8 Angeklagte unter anderem wegen versuchten Mordes und Brandstiftung zu Haftstrafen zwischen 1,5 und 5 Jahren verurteilt.
3: Das Gericht ist überzeugt, dass die Gruppe Brand- und Sprengstoffanschläge auf Asylbewerberheime und linke Einrichtungen verübt und geplant hat. Dabei hinterließen die Mitglieder an den Fassaden unter anderem auch Hakenkreuze und rassistische Parolen. Außerdem soll die Gruppe sogenanntes Pedo-Hunting gemacht haben, also Jagd auf Menschen, die sie für Pädophile hielten. Weil die Angeklagten zur Tatzeit zwischen 14 und 21 Jahre alt waren, wurden sie nach Jugendstrafrecht verurteilt. Gegen weitere Mitglieder der Gruppe sollen noch Ermittlungen laufen. Fiona Reinhardt, Nachrichtenredaktion.
1: Wegen letzter Arbeiten wird die frisch sanierte Bahnstrecke Berlin-Hamburg in mehreren Nächten im August und September noch einmal gesperrt. Auf der gesamten Strecke würden Restmängel beseitigt, die nach einigen Wochen des Vollbetriebs festgestellt worden seien und Optimierungen vorgenommen, teilte ein Bahnsprecher mit. Vor Hamburg und Berlin laufe überdies die Abnahme der neuen Infrastruktur und Signaltechnik für den Hochgeschwindigkeitsbetrieb.
4: Das Wetter.
5: Jetzt in der Nacht Wolken, kein Thema. Es ist fast klar und trocken, dazu 17 bis 14 Grad. Der Donnerstag wird dann auch wieder sehr schön, geht oft sonnig durch den Donnerstag und das auch bei angenehmen 26 Grad.
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6: A57 Krefeld-Köln, zwischen Dormagen und Köln-Worringen 1 Kilometer Stau. Wir wünschen allen unterwegs gute Fahrt.
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5: Ja, hallo zusammen. Ich glaube, es hat sich mittlerweile herumgesprochen. Im Herbst, da geht die Comedy Camp Tour wieder an den Start. Könnt euch gerne noch Tickets sichern. Die gibt's bei uns auf der Homepage. Dann seid ihr dabei, wenn Atze Schröder oder Toni Bauer oder auch Mirja Böß loslegen. Ich habe mir jetzt für gleich mal einen Ausschnitt geschnappt von jemandem, der auch schon dabei war, und zwar von Markus Krebs. Wir hören gleich mal rein. Ich bin Andreas Grunwald. Angenehme

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0: nochmal Hallo an diesem sehr frühen Donnerstagmorgen. Es wird Zeit jetzt für die ersten guten Gags des Tages.
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3: Unser Wirt, der wollte gar kein Wirt werden. Der war auf irgendeiner Auktion, hat einen gegrüßt, war er Höchstbietender. Er hat eine Kneipe gehabt. Die hieß Im Büro, konntest nicht lügen. Wenn deine Frau dich angerufen hat, wo bist du? Im Büro, alles klar. Da waren Leute wie Mirko. Mirko ist ein Typ, so wie Apfelsaft, so naturtrüb. Der hat mal beim Kniffel die Chance gestrichen. Der wurde als Baby in eine Babyklappe gelegt, allerdings von innen. Ne? Ich habe mal angerufen, ich habe gesagt, pass auf, bei Aldi haben die einen Säulengrill im Angebot. Bitte ruf da mal für mich an, dass die mir einen zurücklegen. Alles klar. Ich rufe ihn abends an und frage, und hat geklappt? Nee, er hätte die Sondernummer angerufen, da geht keiner dran. Ich sag, wie Sondernummer? Ja, hier 0800 22 00. Sag, du Vollidiot, das sind die Öffnungszeiten.
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1: Geht fast wolkenlos durch die Nacht, also gering bewölkt bis klar und trocken. Werte im Moment so zwischen 17 und 14 Grad noch dazu. Der Donnerstag macht dann sommerlich weiter und das auch mit angenehmen Temperaturen. Da geht's hoch auf maximal 26 Grad, dann ist Schluss. Dazu oft sonnig oder mal ein paar Wolken mit dabei und es bleibt die meiste Zeit trocken.
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1: Ich bin Tanja Wagner. Eine Drohne mit Sprengvorrichtung ist am Flughafen Leipzig-Halle entdeckt worden. Bundesinnenminister Dobrindt sieht in dem Drohnenvorfall am Flughafen ein hybrides Anschlagsszenario. Drohnensichtungen kenne man bereits, aber dass eine mit Sprengstoff ausgestattete Drohne im Bereich eines Flughafens entdeckt werde, sei eine ganz neue Gefahrenqualität.
2: Bei professioneller Technik muss man davon ausgehen, dass möglicherweise der und die Täter auch die Abwehrmaßnahmen bereits kennen und darauf aufbauend Technologien verwenden, die durch bestehende Abwehrtechnik nicht identifiziert werden kann.
1: Außerdem sei davon auszugehen, dass es sich bei dem verwendeten Sprengstoff um militärischen Sprengstoff handele. Das extreme Niedrigwasser auf Rhein, Donau und anderen Flüssen beschäftigt jetzt auch die Politik. Die Verkehrsminister der Länder wollen dem Bund nach Informationen der Rheinischen Post zu neuen Maßnahmen drängen. Ziel ist es, den Güterverkehr trotz der niedrigen Pegelstände am Laufen zu halten.
3: Viele Frachtschiffe können im Moment längst nicht so viel laden wie normalerweise. Das bringt Lieferketten durcheinander und verteuert Transporte. Die Länder fordern deshalb unter anderem mehr Schiffe, die auch bei wenig Wasser fahren können, und einen schnelleren Ausbau der Wasserstraßen. Immerhin gibt es bei der Energieversorgung bislang Entwarnung. Kraftwerke laufen laut dem Bundeswirtschaftsministerium weiter normal. Auch bei Öl und Kraftstoffen gibt es aktuell keine Engpässe. Zoe Tassovali, Redaktion.
1: Aus Sicht des KBV-Chefs Andreas Gassen steht Deutschland bei der Vorbeugung von Krankheiten im internationalen Vergleich gar nicht gut da. Im Vergleich seien die Deutschen häufig dicker, rauchten mehr und trieben weniger Sport, sagte Gassen der Neuen Osnabrücker Zeitung. Gleichzeitig verlangte er einen Neustart der Prävention. Auch forderte Gassen höhere Preise für Alkohol und Tabak. Im Sommer dürfte das Baden in Meer, in Seen oder Flüssen für viele Menschen einfach dazugehören. Wie viele Menschen bisher im laufenden Jahr in und am Wasser starben, weiß die Deutsche Lebensrettungsgesellschaft. Am Vormittag ziehen die Lebensretter eine Zwischenbilanz in Düsseldorf. Bundesweit rund 100 Menschen, das waren so viele wie seit über 20 Jahren in keinem Juni mehr.
4: Das Wetter.
5: Ja, und da geht der Sommer heute in die nächste Runde. Das auch sehr angenehm mit maximal 26 Grad. Danach ist Schluss. Dazu mal sonnig, mal wolkig, aber überwiegend trocken. Und Richtung Wochenende wird es dann schon wieder heißer.
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6: A3 Köln-Frankfurt zwischen Kreuzbonn, Siegburg und Siebengebirge. 1 Kilometer Stau. Und A57 Krefeld-Köln zwischen Dormagen und Köln-Worringen. 1 Kilometer stockender Verkehr. Wir wünschen allen unterwegs gute Fahrt.
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5: Naja, und irgendwie müssen wir euch ja wach kriegen. Deswegen wird es gleich mal ein bisschen lauter bei uns mit den Hosen. Und nur nach vorn. Vorher versuchen wir es nochmal auf die softe Tour.

0: da kannst du ruhig zugeben, war dir zu laut, ne? Oder?
1: Du bist ein Spinner.
2: Was ist heute wichtig?
0: Das ist schön, wenn man mit Spinner begrüßt wird. Schönen guten Morgen, Natascha.
1: Guten Morgen.
0: Das begleitet uns ja weiter, das extreme Niedrigwasser in unseren Gewässern. Natascha Wittmark ist bei mir. Später am Vormittag ist eine Niedrigwasserkonferenz sogar mit Bundesverkehrsminister Steffen Bilger angesetzt. Ne?
1: Ja, denn das Niedrigwasser hat ja starke Auswirkungen auf die Umwelt und auch auf die Wirtschaft bei uns. Die Transportkosten, die steigen, da die Schiffe teilweise nur ein Fünftel ihrer üblichen Ladung aufnehmen können. Dadurch müssen mehr Schiffe eingesetzt werden als sonst, beziehungsweise sie müssen öfter fahren. Und es kann auch Auswirkungen auf die Preisentwicklung von Produkten wie zum Beispiel Getreidebaustoffen oder Benzin haben.
0: Ja, wir haben die Niedrigwasserkonferenz natürlich für euch im Blick, genauso wie den Sommerhit des Jahres. Mhm. Der wird später auch bekannt gegeben. Und ich sag mal so, ich habe auch schon eine Ahnung, wer es werden könnte.
3: Du bist gut gelaufen.
1: Das bist du auch, Kuh. Juli, das bist du. Ja, der lief ja rauf und runter und auch auf Social Media hat jede Marke gefühlt mal mit dem geworben, mit so einer eigenen Version davon zumindest. Aber vielleicht wird's auch Shakira. Zusammen mit Burna Boy, Die Die, ich meine, ist der offizielle Song der WM. Sehr sommerlich, auch überall zu hören gewesen diesen Sommer und auch immer noch, ne? Auch hier bei uns im besten Mix natürlich. Aber wir werden dann später sehen, wer es wird, wenn der offizielle Sommersong 2026 bekannt gegeben wird von der GfK.
0: Da sind wir gespannt, genau. Und wir sind ja auch noch weiter mit dem Rad unterwegs in unserer Fahrradwoche. Mhm. Es dreht sich ja gerade bei uns alles ums Rad, also ums Radfahren. Und wir stellen euch die schönsten Radtouren hier bei uns in NRW vor.
1: Ja, genau. Und heute, da schauen wir den Bergischen Panoramaradweg uns genau an. Klingt schon toll, oder?
0: Bergischer, ja, aber absolut.
1: Der geht vom Ruhrgebiet durchs Bergische Land in Sauerland, über 100 Kilometer lang. Auf unserer Homepage, da könnt ihr euch die Strecke genau anschauen.
0: Ja, den du jetzt fährst, weil deswegen bist du morgen nicht da. Ne? Deswegen hast du dir
1: ganz genau, so natürlich.
0: Vielen Dank, Natascha Wittmark, für den Überblick.
1: Gerne.
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Das ist der Donnerstagmorgen bei Radio Sauerland. Falls ihr für das kommende Wochenende noch nichts geplant habt, lasst das am besten genauso. 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Der Erste bzw. die Erste am Treffpunkt gewinnt einen richtig schönen Kurzurlaub übers Wochenende. Direkt bei uns im schönen Sauerland. Klingt gut? Mehr dazu gibt's gleich auch ab 6 bei mir in der Sendung. Ich bin Charin Brinkmann, euch einen schönen Donnerstag und bis gleich hier bei Radio Sauerland.

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1: Ja, und da geht's mal sonnig, mal wolkig durch den Tag. Dazu ist es auch angenehm warm und trocken heute. Werte liegen da zwischen 22 und 26 Grad.
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2: A57 Krefeld-Köln zwischen Dormagen und Köln-Borringen. 1 Kilometer Stau. Wir wünschen allen unterwegs gute Fahrt.
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1: Schönen guten Morgen, jetzt um 5:45. Musik habe ich dabei von Roxette. Die touren ja gerade.

Wieder fleißig durch Europa, haben diese Woche in Bonn gespielt. Jetzt gibt es noch zwei Konzerte, die können gar nicht weiter auseinander liegen. Ein Termin in Finnland und der andere in der Schweiz. Ja gut, dann doch jetzt lieber hier im Radio. Hier sind sie mit Fading Like a Flower.

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0: Ja, nochmal einen schönen guten Morgen an diesem Donnerstag in einer Schule mitten im Regenwald Argentiniens. Da lernen Kinder nicht nur lesen und schreiben, sondern auch ihre eigene Sprache und Kultur kennen. Warum Vielfalt ein Geschenk ist und Wurzeln Menschen stärken, erzählt uns jetzt Katrin Schirmer von der Evangelischen Kirche.
1: Augenblick mal. Zwei Sprachen in einem Klassenzimmer. Das fällt mir sofort auf, als ich die Grundschule Tacuapí in der argentinischen Provinz Misiones betrete. Hier wird auf Spanisch und Guarani unterrichtet. Die Schule liegt mitten im Regenwald. In der ersten Klasse hängen viele bunte Tafeln an den Wänden. Ein Buchstabe, dazu ein einheimisches Tier und das passende Wort der indigenen Sprache. Die Kinder kommen aus den umliegenden Dörfern und gehören zum Volk der Mibia Guarani. Sie lernen lesen, schreiben und rechnen, wie alle anderen auch. Und sie lernen ihre eigene Sprache und Kultur kennen. Unterrichtet werden sie von zwei Lehrkräften, einer Lehrerin mit spanischer Muttersprache und einem Lehrer ihres Volkes. Lieder, Geschichten und Traditionen, alles hat seinen festen Platz. Kein Kind muss vergessen, woher es kommt, um Neues zu lernen. Das hat mich beeindruckt. Zur Schule gehört auch eine Küche. Dort kocht die Köchin am offenen Feuer das Frühstück, heute Milchreis und später das Mittagessen. Die Schule ist ein Ort der Gemeinschaft und des interkulturellen Lernens. Unterstützt wird die Schule von der Evangelischen Kirche am Rio de la Plata. Sie setzt sich dafür ein, dass die Kultur der Mibia Guarani geachtet wird und die Kinder gute Bildung erhalten. Beides gehört zusammen. Jeder Mensch hat Wurzeln, eine Sprache, eine Geschichte, eine Herkunft. Das macht uns reich. Unterschiedliche Sprachen und verschiedene Kulturen sind ein Geschenk Gottes. Sie verdienen Respekt und Achtung. Katrin Schirmer von der Evangelischen Kirche für Augenblick mal.

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1: Mit Marc Weiß. Schönen guten Morgen. Die Pegelstände des Rheins sinken immer weiter, egal ob in Köln, Düsseldorf, Duisburg oder Emmerich. Die Pegel haben inzwischen historische Tiefstände erreicht. Und deshalb will Bundesverkehrsminister Bilger heute in Bonn mit Vertretern von Wirtschaftsverbänden über Lösungen beraten. Danny Hoppe aus dem Just-Team. Das Niedrigwasser belastet die Wirtschaft und es wirkt sich auf die Spritpreise inzwischen aus.
2: Genau, denn wegen der niedrigen Wasserstände am Rhein oder auch auf anderen Wasserstraßen können Transportschiffe nur noch sehr wenig Ladung aufnehmen, damit sie nicht auf Grund laufen. Sie müssen häufiger fahren oder Waren werden über die Schienen transportiert und beides sorgt für höhere Kosten. Bei dem Treffen heute will sich Bilger mit Vertretern von Industrie, Häfen und Binnenschifffahrt austauschen, wie die aktuelle Lage so ist, wie man kurzfristig handeln kann und wie man die Wasserstraßen, vor allem den Rhein, widerstandsfähiger machen kann. Denn durch den Klimawandel dürfte Niedrigwasser in Zukunft häufiger zum Problem werden. Auch die Verkehrsminister der Länder schalten sich heute zu einer Sonderkonferenz per Video zusammen. Da ist schon ein bisschen was durchgesickert. Gefordert wird unter anderem ein nationales oder europäisches Flottenförderprogramm. Heißt übersetzt, dass Schiffe so gebaut oder modernisiert werden sollen, dass sie auch bei niedrigem Wasserstand fahren und mehr Ladung transportieren können.
1: Infos von Danny Hoppe. Vielen Dank. Und jetzt die weiteren Themen in der Zusammenfassung. Nach dem Fund einer Sprengstoffdrohne am Flughafen Leipzig-Halle spricht Bundesinnenminister Dobrindt von einem hybriden Anschlagsszenario. Dabei schließe er auch fremde Mächte als Drahtzieher nicht aus, sagte er am Abend. Die Drohne mit einer Sprengvorrichtung war in der Nacht zum Mittwoch in der Nähe einer ukrainischen Transportmaschine gefunden worden. In Guatemala hat sich der sogenannte Feuervulkan beruhigt. Nach 50 Stunden erhöhter Aktivität erklärten die Behörden des Landes die Ausbruchsphase für beendet. Der Vulkan war Anfang der Woche ausgebrochen. Wegen der austretenden Lavaströme, Gas- und Aschewolken mussten mehrere tausend Menschen in Sicherheit gebracht werden. Der sogenannte Enkeltrick, falsche Polizisten und ähnliche Betrugsmaschen haben offenbar immer mehr Erfolg. Der Schaden aus solchen Delikten ist zuletzt deutlich gestiegen, meldet das Bundeskriminalamt. Allein mit der Masche falscher Polizist richteten Betrüger im vergangenen Jahr einen Schaden von fast 50 Millionen Euro an. Fast die gleiche Summe kam durch den Enkeltrick zusammen. Warum so viele Menschen trotz intensiver Warnungen auf solche Betrügereien hereinfallen und wildfremden Menschen Geld geben, nur weil die sich als Polizist oder eigenes Enkelkind ausgeben, weiß das BKA nicht. Es könne daran liegen, dass die Methoden der Täter immer besser werden, heißt es. Bei telefonischem Betrug spielten zum Beispiel sehr echt klingende KI-Stimmen eine immer größere Rolle, sagen die Behörden. Und das waren die Nachrichten mit Marc Weiß.
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3: Ist heute auf jeden Fall ein schöner Tag zum Durchatmen bei uns im Sauerland, beziehungsweise sogar zwei Tage. Erstmal heute 17 bis 23 Grad schaffen wir da zwischen Berg und Tal. Jetzt gerade sind es sehr angenehme 14 Grad am Wilzenberg bei Schmallenberg-Grafschaft und 13 Grad bei euch in Arnsberg-Moosfelde. Dazu gibt's heute Sonne und Wolken im Wechsel die ganze Zeit. Hier und da ist auch ein ordentlicher Wind dabei. Es soll aber trocken bleiben. Morgen gibt's dann noch mal ein paar Wolken mehr und nur noch um die 20 Grad in den Tälern. Das Wochenende wird dann wieder hot. Radio Sauerland Verkehr um gleich 6:03. Es gibt gerade keine Staus und keine Blitzer. Falls ihr aber irgendwas sehen solltet, freuen wir uns, wenn ihr Bescheid sagt. Ist kostenlos über unsere Verkehrshotline 0800 101 68 39. Euch eine gute Fahrt.
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3: Mit Charin Brinkmann, hallo am Donnerstag. Kommt gut rein mit uns und mit unserem besten Mix. Gleich habe ich hier was zum Wachwerden. Purple Disco Machine und Sophie and the Giants mit Paradise. Und vorher gibt's aber noch Bruno Mars mit Count on Me für euch. Soll ja niemand senkrecht im Bett stehen gleich. Guten Morgen, ihr Lieben.

Guten Morgen am Donnerstag, Radio Sauerland ist hier, gleich 10 nach 6 haben wir es. Viele von uns sind froh, wenn der Sommer eine Zeit ist mit weniger Terminen und viel Zeit zum Chillen. Und Sänger Ronan Keating so, ne, Termine finde ich geil. Der spielt jetzt im August einfach noch 3 Shows in Deutschland. Außerdem ist er gerade in der Jury von The Voice of Australia. Aber ich glaube, so ein bisschen Urlaub macht er schon auch zwischendurch. Gibt ein paar süße Fotos von seiner Family bei Social Media. Die ist offenbar mit am Start jetzt gerade. Unter anderem in einem Hotel in Baden-Baden am Schwarzwald, das richtig schick aussieht. Hab auch direkt mal die Preise ausgecheckt online. Das kleinste Doppelzimmer kriegst du für 765 Euro. Sind dann allerdings auch 3 Nächte. Das ist da sowieso Minimum. Also eigentlich ein richtiger Schnapper. Wenn du Ronan Keating bist, sowieso. Hier habe ich ihn jetzt für euch bei Radio Sauerland mit When You Say Nothing At All. Guten Morgen am Donnerstag.

0: Podcaster mit 194 Ländern um 17 Minuten nach 6 hier bei Radio Sauerland. Am coolsten ist es natürlich, jetzt im Sommer einfach mal 2, vielleicht auch 3 Wochen rauszukommen, so richtig abzuschalten, vielleicht auch ein bisschen weiter wegzufahren. Aber auch so ein Kurzurlaub kann total entspannend sein zwischendurch, vor allem im richtigen Hotel.
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Fever Dream, der aktuelle Hit von Alex Warren hier bei Radio Sauerland um 20 nach 6. Heute ein richtig angenehmer Tag bei uns im Sauerland. Um die 20 Grad gibt's zwischen Berg und Tal. Und damit ihr ganz entspannt durchatmen könnt und nicht schon wieder Puls kriegt wegen irgendwas, kommen hier ganz kurz die Blitzer, die der Kreis angekündigt hat. Und zwar wollen sie heute in Winterberg-Silbach, an der Bergfreiheit und in Meschede-Olpe auf der L541 blitzen. Irgendwann im Laufe des Tages, also falls ihr einen Blitzer seht, meldet euch gerne bei uns. Entweder über unsere kostenlose Verkehrshotline 0800 101 68 39 oder per WhatsApp hier ins Studio. Die Nummer gibt's auf radiosauerland.de. Charin Brinkmann ist mein Name. Allen unterwegs eine gute Fahrt.

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0: Future Busy an eurem Donnerstagmorgen hier bei Radio Sauerland. 6:30 haben wir es mittlerweile. Und das heißt, hier gibt es jetzt unsere Top-Meldungen für euch mit Bettina Bittner. Schönen guten Morgen.
1: Schönen guten Morgen. Im Hochsauerlandkreis übergibt NRW-Landwirtschaftsministerin Goresen heute Fördergelder für die Struktur- und Dorfentwicklung. Damit will die Landesregierung starke und lebendige Dörfer fördern. Im HSK werden 24 Projekte mit insgesamt 2,8 Millionen Euro unterstützt. Eslohe bekommt heute 2 Förderbescheide. 130.000 Euro gehen an die Schützenbruderschaft St. Peter und Paul. Das von Freiwilligen getragene Bauprojekt der Gemeinschaftshalle setze ein starkes Zeichen für vitales Leben im ländlichen Raum, heißt es aus Düsseldorf. Die Schützenbruderschaft aus Reiste bekommt 250.000 Euro für die Schützenhalle im Dorf. Im Hochsauerlandkreis sind gestern Nachmittag bei Unfällen in Bikeparks 5 Mountainbiker verletzt worden. 3 Unfälle sind im Greenhill Bikepark in Schmallenberg-Gellinghausen passiert, 2 Unfälle im Bikepark Winterberg. Dort ist ein 14-jähriger Mountainbiker bei einem Sturz schwer verletzt worden. Er musste mit einem Rettungshubschrauber in eine Klinik transportiert werden. Die anderen Mountainbiker erlitten leichte Verletzungen. Es ist der 7. Rettungshubschrauber-Einsatz in dieser Saison im Bikepark Winterberg. Das waren die Top-Meldungen aus dem Sauerland mit Bettina Bittner. Mehr Nachrichten für euch auf radiosauerland.de und in unserer App. Sharin Brinkmann hat das Wetter für uns. Gibt's heute mal eine Abkühlung?
0: Ja, Gott sei Dank gibt's mal eine Abkühlung heute. Wir schaffen 17 bis maximal 23 Grad zwischen Berg und Tal. Also weit entfernt von den 33 Grad, die wir vorgestern noch hatten. Jetzt gerade sind sehr schicke 15 Grad bei euch in Winterberg-Elkeringhausen und auch 15 Grad an der Seele der Höhe in Westlich. Dazu gibt es den ganzen Tag Wolken und Sonne im Wechsel. Hier und da ist auch mal ein bisschen mehr Wind dabei. Es soll aber trocken bleiben. Und das Schöne ist, morgen geht es noch mal genauso weiter. Erst das Wochenende wird wieder ganz schön hot. Radio Sauerland Verkehr um 6.32 Uhr. Da sieht es weiter sehr entspannt aus. Gibt keine Blitzer und auch keine Staus aktuell. Falls ihr aber irgendwas sehen solltet auf eurem Weg, dann meldet das sehr gerne. Ist auch kostenlos über unsere Verkehrshotline.

0: Sauerland um gleich 20 vor 7 mit dem Rad zur Arbeit, zum Einkaufen, einfach ins Grüne oder vielleicht sogar in den Urlaub. Wir beschäftigen uns in dieser Woche mit allen Möglichkeiten, die wir so haben beim Thema Fahrradfahren. Wenn es nach dem ADFC, also dem Allgemeinen Deutschen Fahrradclub, geht, dann dürfte die Lage für Radfahrer gerne noch besser werden. Der aktuellste Fahrradklimatest aus dem vergangenen Jahr zeigt, wie zufrieden die Menschen in NRW gerade sind. Wie ist das Ergebnis? Radio Sauerland-Reporter José Nasyandi.
1: Naja, ganz ehrlich, nicht besonders gut. Mehr als 55.000 Menschen haben in NRW abgestimmt und die Gesamtnote liegt bei 3,88. Also in der Schule hätte man gesagt, eine 4+. Besonders genervt sind Radfahrer in NRW von zu schmalen Radwegen, schlecht geschalteten Ampeln und Autos, die Radwege blockieren. Der ADFC sagt deshalb ganz klar, vom Ziel, Fahrradland Nummer 1 zu werden, ist NRW noch weit entfernt. Vor allem die Städte und Gemeinden sollten deutlich mehr investieren.
0: Okay, es gibt aber auch Städte, die zeigen, dass es besser funktionieren kann, ne?
1: Absolut, es gibt auch leuchtende Beispiele. Münster konnte Platz 1 in seiner Größenklasse verteidigen. Wettringen im Kreis Steinfurt, Regen im Kreis Borken und Olfen im Kreis Coesfeld sind bundesweit sogar die besten kleineren Städte. Gleichzeitig zeigen auch Bochum und Witten als Aufholer im Ruhrgebiet, dass Investitionen wirken. Es gibt hier neue Radwege, bessere Verbindungen und mehr Sicherheit. Der ADFC will deshalb nicht immer nur meckern, sondern macht den Städten und Gemeinden auch Mut. Fahrradfreundlicher könne jede Stadt werden, heißt es, wenn der politische Wille da sei.
0: Diese Woche gehört hier bei Radio Sauerland den Radfahrerinnen und Radfahrern. José Nasyandi mit einem Überblick über die Testergebnisse des Fahrradklimas in NRW vom ADFC. Danke dir. Und hier gibt's jetzt Musik von Pink für euch. Das ist sie mit All I Know So Far. Habt einen wunderschönen Donnerstagmorgen mit uns.

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Der aktuelle Hit von Teddy Swims, Mr. Know-It-All, hier bei Radio Sauerland. 6.47 Uhr haben wir es am Donnerstag. Also es gibt so Songs, bei denen man direkt an eins denkt, am Sommer. Ist bei Summer Jam von Underdog Project auch so. Und nein, jetzt nicht nur, weil das Wort Summer im Titel vorkommt. Wenn man den Song hört, riecht man quasi schon die Sonnencreme, finde ich. Und schon irre, dass die Band das so überzeugend rüberbringen konnte. Der Song ist nämlich einfach ein paar Tage vor Weihnachten aufgenommen worden, am 19. Dezember. Also gut, dass da nicht irgendwie solche Sounds reingekommen sind. Ja, Schneegeräusche wollen wir an diesem 6. August nicht haben. Noch nicht. Jetzt gibt's Sommergefühle an diesem schönen Donnerstag hier bei Radio Sauerland mit Underdog Project und Summer Jam.

0: 10:50 am Donnerstagmorgen. Hier ist Radio Sauerland und wir sind mittendrin in Ferienwoche Nummer 3. Der Sommer hat noch viel vor mit uns und wir mit ihm. Aber unsere Wetterbäuerin Marie ist schon so ein paar Schritte weiter, glaube ich.
1: Okay, jetzt geht's langsam in Richtung Herbst.
0: Herbst? Bin ich ja noch so gar nicht ready für. Aber was das Gemüse angeht, ist das auf dem Tegelshof in Ansberg-Einkaufen tatsächlich so. Da sind jetzt nämlich die ersten grünen Bohnen reif. Bei mir zu Hause wächst leider gar nichts gut. Ich weine immer noch meiner Gurke hinterher und meinem Kürbis und meinen Möhren. Hat alles super stark angefangen und dann leider auch sehr stark nachgelassen. Machte nix. Radio Sauerland ist hier. Euch auf jeden Fall einen schicken Donnerstag. Jetzt mit Musik aus den 80ern hier bei uns. Tina Turner, The Best.

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1: Mit Marc Weiß. Schönen guten Morgen. Eine Drohne mit Sprengstoff und Zünder wird am Leipziger Flughafen gefunden, ganz in der Nähe einer ukrainischen Transportmaschine. Für Bundesinnenminister Dobrindt ist das, was gestern am Flughafen in Leipzig passiert ist, eine neue Qualität an Gefahr. Er geht davon aus, dass es sich bei dem Vorfall um ein, Zitat, hybrides Anschlagsszenario handelt. Das sagte er am Abend auf einer Pressekonferenz in Leipzig. Mehr zum Thema von Christian Böder aus dem News-Team.
2: Für Dobrindt scheint klar zu sein, hinter dem Drohnenanschlag steckt ein hochprofessioneller Täter. Eine Drohne mit Sprengmitteln und Zünder zu präparieren, dafür brauche man viel Erfahrung mit Technik und mit Sprengstoffen, sagte er. Der Täter verwendete wohl auch militärischen Sprengstoff und der Täter könnte angeheuert oder beauftragt worden sein. Dobrindt sprach davon, dass er fremde Mächte als Drahtzieher nicht ausschließe. Zu einer ähnlichen Lageeinschätzung kommt der Luftverkehrsexperte Fricke der Technischen Universität Dresden. Er sieht eine neue Dimension der Bedrohung kritischer Infrastruktur, sagte er der deutschen Presseagentur. Bisher gab es nur die Gefahr, dass Flugzeuge mit Drohnen zusammenstießen. Jetzt geht es um Explosionen. Die Sprengdrohne war in der Nacht zum Mittwoch nahe einer ukrainischen Transportmaschine am Leipziger Flughafen entdeckt und später entschärft worden. Ein wegen des Vorfalls umgeleiteter Frachtflieger sei dann mit einem zweiten unbekannten Flugobjekt zusammengeprallt. Die Ermittlungen laufen.
1: Christian Böder mit Infos. Vielen Dank. Und jetzt die weiteren Themen in der Zusammenfassung. Bundesverkehrsminister Bilger hat für heute Vertreter von Schifffahrt, Häfen und Wirtschaft zu einem Krisentreffen nach Bonn eingeladen. Es geht um die dramatisch niedrigen Pegelstände auf deutschen Wasserstraßen. Die Bundesverbände der Industrie und der deutschen Binnenschifffahrt fordern vom Bund konkrete Schritte, um die Verkehrsinfrastruktur der Flüsse zu verbessern. Der Iran und der Oman haben sich wohl auf eine neue Passage durch die Straße von Hormus geeinigt, die zwischen beiden Ländern liegt. Eine gemeinsame Erklärung sei so gut wie fertig, allerdings dürfe keine externe Partei mehr in diesen Prozess eingreifen, das sagte ein iranischer Außenamtssprecher. Die Abmachung bedeutet allerdings offenbar keine vollständige Wiederöffnung der Meerenge. In Deutschland sind zu viele Menschen nicht fit genug, warnt die Bundesvereinigung der Kassenärzte. Vor allem im internationalen Vergleich schneiden wir schlecht ab. Der Deutsche sei im Schnitt dicker, trinke mehr Alkohol, rauche mehr und treibe weniger Sport als die Menschen in anderen Ländern, so sagte es Kassenärztechef Gassen in der Neuen Osnabrücker Zeitung. Und genau hier warte eine Aufgabe auf den neuen Gesundheitsminister Linnemann. Der müsse bei der Prävention ganz neu ansetzen, findet Gassen. Notwendig sei es, viel stärker in Kitas und Schulen zu gehen, damit Kinder früh lernten, sich gesund zu ernähren und sich viel zu bewegen. Dafür müsste dann auch der öffentliche Gesundheitsdienst gestärkt werden, sagt Gassen. Genau das habe die Politik nach Corona auch versprochen, aber bis heute nicht eingelöst. Und das waren die Nachrichten mit Marc Weiß.
0: Das Radio Sauerland Wetter
3: ist heute für mich wunderschön auf jeden Fall. Ich kann endlich mal wieder ein bisschen besser pennen, glaube ich, heute Nacht. Wir bekommen nämlich auch tagsüber nur 17 bis maximal 23 Grad zwischen Berg und Tal. 14 Grad sind es jetzt gerade am Borberg in Brilon, 15 Grad bei euch in Meschede-Frenkhausen. Dazu gibt's Sonne und Wolken im Wechsel die ganze Zeit. Hier und da ist ordentlich Wind dabei, stört aber nicht. Es bleibt auch trocken und morgen sieht's dann nochmal genauso aus. Vielleicht so ein paar mehr Wolken als heute und trotzdem knapp über 20 Grad in den Tälern. Das Wochenende wird dann wieder richtig heiß. Radio Sauerland Verkehr um 7:03. Niklas hat uns eben einen Blitzer gemeldet. Steht in Arnsberg auf der Böhmerstraße Richtung Neumarkt bei Tempo 30. Danke dir fürs Bescheid sagen. Ansonsten nach wie vor alles sehr entspannt. Keine Staus laut ADAC. Wenn ihr aber noch irgendwas sehen solltet, zum Beispiel auch weitere Blitzer, dann meldet euch sehr gerne. Zum Beispiel über unsere kostenlose Verkehrshotline 0800 101 68 39. Euch eine gute Fahrt.
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3: Immer wieder Wahnsinn zu sehen, was engagierte Menschen bei uns im Sauerland so schaffen. Zum Beispiel einen eigenen Radweg planen und bauen. Zwischen dem Stimmstamm und Warstein-Hirschberg, seit ein paar Wochen ist der sogenannte Bürgerradweg offiziell geöffnet. Oder wie auch immer man das bei einem Radweg nennt. Wir können da langfahren. So, und das feiern wir gleich ein bisschen. Hier bei Radio Sauerland gegen 7:10. Ich bin Charin Brinkmann und wünsche euch einen zauberhaften Donnerstag.

0: Sonne. 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

0: Die Fantastischen Vier und Clüso zusammen hier bei Radio Sauerland um 6:45. 150 Termine bei Behörden und das über 6 Jahre lang. Ja, könnte ich mir jetzt persönlich Schöneres vorstellen. Haben aber 2 Sauerländer knallhart durchgezogen, um das Radfahren bei uns in der Region zu verbessern. Franz Lenebogen vom Vereinsring Hirschberg und Jörg Hohmann von der Bürgerstiftung Meschede haben mit ihrer ehrenamtlichen Arbeit den Bürgerradweg zwischen Warstein-Hirschberg und dem Stimmstamm möglich gemacht. Seit Mitte Juli verbindet der aber nicht nur die beiden Orte, sondern auch den Ruhrtalradweg und den Mühletalradweg. Also was ganz Besonderes, was da entstanden ist, weiß auch Jörg Hohmann.
1: In aller Regel ist ein Bürgerradweg mehrere hundert Meter mal 1 oder 2 Kilometer. Die Größenordnung bei uns, 6,8 Kilometer, ist absolut außergewöhnlich. Es gibt hier in NRW keinen, der so lang ist.
0: Sowas zu schaffen bedeutet aber im Vorfeld auch Stress und Arbeit. Der Bürgerradweg führt zum Beispiel teilweise durch Privatgrundstücke, sprich man muss mit den Eigentümern irgendwie eine Lösung finden. Franz Lenebogen sieht im Konzept Bürgerradweg aber grundsätzlich einen Vorteil, nämlich den kleinen Vertrauensbonus.
2: Ich glaube, es ist einfach ganz was anderes, wenn dann Bürger aus dem Ort von Bürgern aus dem Ort angesprochen werden oder da eine Behörde kommt und sagt, wir würden gerne Teil von eurem Grundstück kaufen, damit wir dort einen Radweg anlegen können. Man kennt sich nicht. Im Ort kennt man sich.
0: So, auf jeden Fall ein Megaprojekt, was da umgesetzt wurde. Und hey, den größten Vorteil vom Radweg habe ich noch gar nicht erwähnt. Vom Stimmstamm geht's bis nach Hirschberg, nämlich so gut wie nur bergab. Bedeutet kein Strampeln und dabei den Arnsberger Wald genießen. Über die Gegenrichtung sprechen wir jetzt einfach mal nicht. Hier ist Radio Sauerland. Euch einen wunderschönen Donnerstagmorgen mit uns.

Die 80er hier bei Radio Sauerland. 17 Minuten nach 7 haben wir es mittlerweile. Gestern Abend waren bei bestem Wetter wieder einige Open-Air-Events bei uns im Sauerland. In Meschede, in Sundern und in Winterberg zum Beispiel. Und heute bei lauschigen 21 Grad und Sonne gibt es am Abend in Arnsberg Donnerstags live. Die Eventreihe startet heute wieder und zu hören ist da diese Band hier, Trials of Life.

passt super zum Sommer, finde ich. Das Ganze findet neben der Festhalle an der Promenade in Arnsberg statt. Um 19 Uhr geht's los. Ab heute dann jeden Donnerstag im August Live-Musik in Arnsberg. Hier ist Radio Sauerland. Macht euch einen schönen Donnerstag.

Michael Schulte mit 5 AM bei Radio Sauerland. Ihre Top-Fans hier bei uns werden es wissen. Rihanna ist eine totale Karnevalsmaus. Die kommt ja ursprünglich aus Barbados. Da ist Karneval ein Riesending, wird dann monatelang gefeiert auch. Und deswegen ist sie jetzt auch extra hingeflogen, um in ihrer Heimat mitzufeiern. Gibt Bilder von Rihanna in so einem Hammer-Glitzer-Kostüm. Da sind Federn dran und ganz viel anderer Zip und Zap. Damit ist sie beim Umzug am Start gewesen. Hat mitgetanzt, einfach die Stimmung genossen. So wie das sein soll, wenn du nach Hause kommst. Unfaithful von Rihanna habe ich jetzt hier bei Radio Sauerland für euch. Macht euch einen wunderschönen Donnerstag mit uns. Guten Morgen.

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1: Texas Hold'em von Beyoncé hier bei Radio Sauerland. Wir haben es genau 7:30 am Donnerstagmorgen. Und jetzt geht's hier weiter mit der Kollegin Bettina Bittner und den Top-Meldungen aus dem Sauerland. Schönen guten Morgen.
2: Guten Morgen. Das Land NRW unterstützt in diesem Jahr Schützenvereine, Kommunen und Gemeinschaften im Sauerlandkreis mit insgesamt 2,8 Millionen Euro Fördergeldern. 24 Projekte bekommen insgesamt Geld. Brilon Rösenbeck profitiert besonders. Der Ort bekommt fast 450.000 Euro für einen neuen Dorfladen und den Erhalt des Kilian-Kirchhoff-Hauses. Die ehemalige Schule wird regelmäßig zum Beispiel für Chorproben oder Sportangebote genutzt. In Schmallenberg-Bödefeld wird der Raum am Dorfbach Palme neu gestaltet. 250.000 Euro bekommt die Stadt Schmallenberg für die Gewässer- und Freizeitgestaltung. In Brilon und Eslohe werden beispielsweise Sanierungen von Schützenhallen gefördert. Im Hochsauerlandkreis sind gestern Nachmittag bei Unfällen in Bikeparks 5 Mountainbiker verletzt worden. 3 Unfälle sind im Greenhill Bikepark in Schmallenberg-Gellinghausen passiert, 2 Unfälle im Bikepark in Winterberg. Dort ist ein 14-jähriger Mountainbiker bei einem Sturz schwer verletzt worden. Er musste mit einem Rettungshubschrauber in eine Klinik transportiert werden. Die anderen Mountainbiker erlitten leichte Verletzungen. Es ist der 7. Rettungshubschrauber-Einsatz in dieser Saison im Bikepark Winterberg. Das waren die Top-Meldungen aus dem Sauerland mit Bettina Bittner. 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Sharin Brinkmann hat jetzt das Wetter.
1: Blauer Himmel, ganz viel Sonne, so geht's heute bei uns im Sauerland weiter. Sind ein paar Wolken am Start im Laufe des Tages, die bleiben aber harmlos. Dazu hier und da ordentlich Wind. Und jetzt die allerwichtigste Info, es wird endlich mal wieder ein bisschen kühler heute. 17 bis maximal 23 Grad zwischen Berg und Tal. Jetzt gerade sind es 15 Grad bei euch in Olsberg-Gierskop und 13 Grad am Sternenweg in Sundern-Meinkenbracht. Morgen wird's dann noch mal ein bisschen wolkiger als heute. Dann nur noch knapp über 20 Grad in den Tälern und am Wochenende heizt es sich dann wieder richtig auf. Dann wieder Ferienwetter. Ist ja auch ganz schön, um mal ins Freibad zu gehen zum Beispiel. Radio Sauerland Verkehr um 7.32 Uhr. Nur bei uns bekommt ihr die aktuellen Blitzer. Es gibt 2 und zwar in Arnsberg auf der Böhmerstraße Richtung Neumarkt bei Tempo 30. Und in Sundern habt ihr eben noch einen gesehen am Sorpesee in Höhe vom griechischen Restaurant bei Tempo 50. Danke fürs Bescheid sagen. Ansonsten alles frei gerade. Falls ihr aber noch irgendwas sehen solltet, dann haut gerne raus, kostenlos unter der 0800 101 68 39. Euch eine gute Fahrt.
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1: Es geht um die Ehre, um den Pokal, um eine Fanmitgliedschaft. Gestern haben wir wieder mit euch bei Topgolf in Oberhausen um den Radio Summer Cup gezockt. Jeden Mittwoch treten da 2 Teams gegeneinander an und dabei ist auch voll egal, ob ihr jemals schon so einen Golfschläger in der Hand hattet oder nicht. Dabei sein ist alles und so und außerdem gibt's Essen und Trinken für lau. Wäre für mich auch ein Argument. Gleich nochmal mehr dazu hier bei Radio Sauerland gegen 20:08. Ich bin Sharin Brinkmann, habt einen schönen Donnerstag mit uns.

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0: Pause um gleich 20 vor 8 bei Radio Sauerland. Baumarkt gegen Schützenverein. Das klingt schon sehr nach einer wilden Kombi, finde ich. Die gab's gestern bei uns im Sommerradio.
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0: Jeden Mittwoch in den Ferien schicken wir euch mit eurem Team zu Topgolf nach Oberhausen. 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Gestern sind das Team Baumarkt von Andrea und das Team Schützenverein von Daniel aus Arnsberg gegeneinander angetreten. Und Andrea hatte vor dem ersten Schlag direkt so eine Vorahnung, was die Konkurrenz angeht.
2: Also wir verdienen wirklich das Wort Amateure aktuell noch. Und wenn ich rüberschaue auf die andere Bay, habe ich so ein paar Zweifel, ob wir wirklich auch beide auf Amateurebene spielen oder ob auf der anderen Seite vielleicht doch schon Profis sitzen.
0: Aha, hat Daniel von den Schützen eher nicht so gesehen. Seine Truppe meinte, ja, wir setzen eher auf die Hoffnung als auf Talent. Aber vielleicht hat er auch einfach nur tief gestapelt.
3: 4 Leute von uns waren schon mal hier und vielleicht sieht man das bei dem einen oder anderen, aber wir haben auch 2 Vollamateure dabei, die können das absolut noch gar nicht. Also wir gucken mal. Holen schon ein paar Punkte, nur durch Glück.
0: Am Ende hat das Daumendrücken und das Glück auf jeden Fall geholfen. Daniel und sein Team haben sich den Siegerpokal und die Jahresmitgliedschaft geholt. Glückwunsch nochmal dazu. 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

Einfach ein bisschen was auf Spanisch reinbringen und schon klingt's viel mehr nach einem Sommersong. Radio Sauerland hier, 7:47 haben wir's. Ist auch irgendwie immer so. Jennifer Lopez hat hier auch einen spanischen Satz bei ihrem Song reingepackt. J-Lo. Ja, du sagst, nein, Mann, nein. Ja, das heißt übersetzt so viel wie J-Lo, weißt du, es gibt nichts anderes. J-Lo ist ja Jennifer Lopez und die macht jetzt ordentlich Party. Also laut aufdrehen zum Wachwerden an diesem sonnigen Donnerstag. On the floor für euch bei Radio Sauerland. J-Lo. Ja, du sagst, nein, Mann.

Morgen am Donnerstag. Ihr hört Radio Sauerland. Kurze Runde Beileid für alle, die gestern im Lotto mitgespielt haben, um den 50-Millionen-Jackpot zu knacken und es nicht geschafft haben. Die Kollegin Joelle Hermes zum Beispiel. Oder sie hat ein sehr gutes Pokerface. Geht auf jeden Fall noch deutlich mehr Lotto-Pech. Ich meine, stellt euch vor, ihr gewinnt tatsächlich 1 Million Euro, kriegt aber nichts davon mit und schmeißt den Lottoschein einfach weg. Ist einer Frau in Italien passiert, in der Annahmestelle stand irgendwie nicht auszahlbar. Sie dachte, ja, nicht gewonnen, weg damit. Es war aber nicht auszahlbar, weil sie eben so viel gewonnen hat. Als die ganze Sache dann aufgeflogen ist, war die Müllabfuhr echt schon unterwegs und hatte den Zettel entsorgt. Also, ich hätte einen Herzinfarkt bekommen, glaube ich. Aber die Müllabfuhr hat dann alle Hebel in Bewegung gesetzt, hat eine aufwendige Suchaktion gestartet und der Frau dann doch tatsächlich den Schein wiederbringen können. Sie musste die teure Suche mit Spezialfirma dann selber bezahlen, aber ey, bei 1 Million ist das wohl absolut machbar, glaube ich. Euch einen ganz pechfreien Donnerstag jetzt mit Musik von Mark Amber.

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1: Mit Marc Weiß. Schönen guten Morgen. Die großen Technologiekonzerne liefern sich seit längerem ein Wettrennen bei der Entwicklung künstlicher Intelligenz. Allerdings kommt es dabei immer häufiger auch zu Vorfällen, bei denen die KI-Modelle völlig aus dem Ruder laufen. Größere Schäden haben sie bisher nicht angerichtet, aber die Angst davor wächst. Und jetzt hat auch der Facebook-Mutterkonzern Meta eingestanden. Auch die KI dort, also die Meta-KI, hat einen selbstständigen Hackerangriff gestartet. Mehr Infos dazu von Christian Böder.
2: Meta hielt sich mit näheren Informationen zum Vorfall zurück. Das Problem lag demnach in einer Fehlkonfiguration des Systems beim Testpartner, der auch schon KIs der Konkurrenten OpenAI und Anthropic getestet hatte. Das sagte Meta unter anderem dem US-Sender CNN. Die KI-Modelle bekamen durch eine Fehleinstellung Zugang zum Internet, was eigentlich gar nicht vorgesehen war, fanden eine Schwachstelle im System eines anderen Unternehmens und hackten sich rein. Welche Firma betroffen war, hat Meta nicht gesagt. Der Angriff der Meta-KI reiht sich in eine ganze Reihe ähnlicher Vorfälle ein, bei denen KIs getestet werden sollten, sich dann selbstständig machten und unvorhergesehen massiv zu schummeln begannen und aus dem Testumfeld ausbrachen. Experten bezeichneten einige dieser Vorfälle als beängstigend.
1: Infos von Christian Böder, vielen Dank. Jetzt die weiteren Themen in der Zusammenfassung. Bundesverkehrsminister Bilger hat für heute Vertreter von Schifffahrt, Häfen und Wirtschaft zu einem Krisentreffen nach Bonn geladen. Es geht um die dramatisch niedrigen Pegelstände auf deutschen Wasserstraßen. Die Bundesverbände der Industrie und der deutschen Binnenschifffahrt fordern vom Bund konkrete Schritte, um die Verkehrsinfrastruktur der Flüsse zu verbessern oder aufrechtzuerhalten. Der Vorfall mit einer Sprengstoffdrohne am Flughafen Leipzig-Halle war aus Sicht von Bundesinnenminister Dobrindt ein Anschlagsversuch. Dobrindt will nicht ausschließen, dass fremde Mächte dahinter stecken, so hat er es formuliert. In den meisten früheren ähnlichen Fällen war damit immer Russland gemeint. Der Präsident des Münchner IFO-Instituts macht einen heiklen Vorschlag, der nicht überall gut ankommen dürfte. Clemens Fuß fordert, den ermäßigten Mehrwertsteuersatz von 7% komplett abzuschaffen und alle Waren einheitlich mit 19% zu besteuern. Dadurch würden vor allem Lebensmittel zum Teil deutlich teurer, das gibt Fuß auch zu. Deshalb sollten Haushalte mit geringen Einkommen jährliche Gutschriften vom Staat bekommen, schlägt der IFO-Chef vor. Die Höhe sieht Fuß bei 360 Euro pro Jahr. Keinen Ausgleich, dafür nur die deutliche Mehrbelastung, hätte etwa die Hälfte der Bevölkerung in Deutschland zu tragen, ab einem Bruttoeinkommen über 55.000 Euro. Die Mehreinnahmen für den Staat schätzt Fuß durch seinen Vorschlag auf etwa 36 Milliarden Euro pro Jahr. Und das waren die Nachrichten mit Marc Weiß.
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3: Ist heute mal eine schöne Abwechslung zu gestern. Also optisch jetzt nicht unbedingt wieder ein Mix aus Sonne und Wolken die ganze Zeit. Aber von den Temperaturen geht's deutlich runter. 17 bis maximal 23 Grad schaffen wir zwischen Berg und Tal. Jetzt gerade sind's auch 17 Grad bei euch in Marsberg-Beringhausen und 16 Grad in der Oehlinghauser Heide bei Arnsberg. Morgen sieht's dann ganz ähnlich aus wie heute. Vielleicht doch mal ein paar Wolken mehr. Dann auch nur noch knapp über 20 Grad in den Tälern. Das Wochenende wird wieder richtig heiß. Radio Sauerland Verkehr um 8:03. Ihr habt uns Blitzer gemeldet in Sundern am Sorpesee in Höhe vom griechischen Restaurant bei Tempo 50 und in Arnsberg auf der Böhmerstraße Richtung Neumarkt bei Tempo 30. Danke nochmal fürs Bescheid sagen. Ansonsten stautechnisch weiter alles sehr entspannt. Falls ihr aber noch was sehen solltet, auch weitere Blitzer, dann meldet euch sehr gerne. Ist kostenlos über unsere Verkehrshotline 0800 101 68 39. Euch eine gute Fahrt.
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3: Das Wochenende kommt näher und damit vielleicht auch euer Kurzurlaub in Willingen. 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Ich bin Charin Brinkmann, euch einen wunderschönen Donnerstag.

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0: Sommervibes aus den 80ern um 10 nach 8. Leute, es ist schon wieder Donnerstag und das bedeutet, morgen ist Freitag. Okay, die Info ist so mittelspektakulär, ich sehe es ein. Aber Freitag heißt auch, dass wir euch wieder in den Kurzurlaub schicken.
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Glockenbach und Ella Henderson mit Lifeline um 7:15. 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Es ist schon witzig, wie viele Songs es mittlerweile gibt, die Kiss Me heißen. Ist mir jetzt beim neuen Album von Ariana Grande aufgefallen. Da ist Kiss Me direkt der erste Song drauf. Und wie gesagt, es gibt noch ein paar mehr.

Ach Mensch, ist das romantisch heute Morgen. Und jetzt gibt's einen Schmatzer von Dermot Kennedy für euch hinterher. Das ist er mit Kiss Me bei Radio Sauerland.

19 Minuten nach 8. Das ist der Donnerstagmorgen bei Radio Sauerland. Ach ja, heute am Little Friday kann man sich doch auch mal was gönnen. So einen richtig schönen Feierabend bei bestem Wetter heute. Einfach Live-Musik hören, was Leckeres essen und trinken. Geht zum Beispiel in Brilon. Aktuell läuft ja wieder der Briloner Musiksommer. Oh.

Band Dr. Emmett Breakfast Club. Die tritt heute Abend um 19.30 Uhr auf. Es gibt ganz viel 80er Musik. Wetter spielt auf jeden Fall auch mit. Heute Abend gibt es in Trilon 20 Grad und Sonne. Also perfekt, würde ich sagen. Radio Sauerland hier. Euch einen schicken Donnerstag.

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0: Die 90er hier bei Radio Sauerland. Echt mit Du trägst keine Liebe in dir um mittlerweile 8:30 am Donnerstag. Heißt, hier gibt es jetzt nochmal unsere Top-Meldungen aus dem Sauerland für euch mit Bettina Bittner. Schönen guten Morgen.
1: Guten Morgen. Im Hochsauerlandkreis übergibt NRW-Landwirtschaftsministerin Gorissen heute Fördergelder für die Struktur- und Dorfentwicklung. Damit will die Landesregierung starke und lebendige Dörfer fördern. Im HSK werden 24 Projekte mit insgesamt 2,8 Millionen Euro unterstützt. Eslohe bekommt heute 2 Förderbescheide. 130.000 Euro gehen an die Schützenbruderschaft St. Peter und Paul. Das von Freiwilligen getragene Bauprojekt der Gemeinschaftshalle setze ein starkes Zeichen für vitale Leben im ländlichen Raum, heißt es aus Düsseldorf. Die Schützenbruderschaft aus Reiste bekommt 250.000 Euro für die Schützenhalle im Dorf. Im Sauerland gibt es ein neues Angebot für Pilger. Sie können ab heute in der Kirche Herz Jesu in Schmallenberg-Leidorf übernachten. Als sogenannte Herbergskirche wird die Kirche zur Herberge. Beim Pilgern werden einfache und zweckmäßige Herbergen bevorzugt, heißt es aus Schmallenberg. Die Gleidorfer Kirche liegt am Sauerland-Camino. Das ist ein Pilgerweg zwischen Korbach und Köln. Pilger können auch das benachbarte Pfarrheim mit Waschgelegenheiten, Toiletten und einer Küche nutzen. Das Angebot kann online gebucht werden. Das waren die Top-Meldungen aus dem Sauerland mit Bettina Bittner. Jederzeit mehr Nachrichten gibt's in unserer App und auf radiosauerland.de. Sharin Brinkmann hat jetzt das Wetter.
0: Sieht sehr, sehr schick aus da draußen mit dem Mix aus Sonne und Sonne. Es können auch so ein paar Wolken dabei sein heute. Das meiste ist da oben aber nicht los und ansonsten ist auch ein bisschen Wind dabei. Es bleibt aber trocken. 17 Grad sind jetzt gerade auch schon am Eishäuschen in Hallenberg. 17 Grad bei euch in Eslohe-Reiste. Aber das Schöne ist, so viel kommt auch heute gar nicht mehr bei. 17 bis maximal 23 Grad schaffen wir zwischen Berg und Tal. Ist also ein Tacken kühler als gestern nochmal. Morgen dann sogar noch 1-2 Grad weniger. Auch ein paar Wolken mehr und das Wochenende wird dann wieder hot, also perfekt, um jetzt mal so richtig schön durchzuatmen, bevor wir wieder losschwitzen. Radio Sauerland Verkehr um 8.32 Uhr. Ihr habt uns Blitzer gemeldet. Und zwar in Sundern am Sorpesee in Höhe vom griechischen Restaurant. Da gilt Tempo 50. Und in Arnsberg auf der Böhmerstraße Richtung Neumarkt wird auch noch geblitzt bei Tempo 30. Danke euch fürs Bescheid sagen. Ansonsten, was Staus angeht, gerade 2 Meldungen vom ADAC. Einmal von der B229 Richtung Lüdenscheid. Zwischen der Anschlussstelle Hüsten und Sundern-Hachen bisschen dichter Verkehr. 6 Minuten kommen da oben drauf. Und dann haben wir noch die B236 Richtung Lennestadt zwischen Schmallenberg und Saalhausen. Auch da dichter Verkehr und 6 Minuten plus. Und wenn ihr sonst noch etwas seht, gerne melden. Ist kostenlos unter der 0800 101 68 39. Euch eine gute Fahrt.
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0: Wir fahren hier diese Woche so viel Fahrrad, da kriegst du schon mal ein bisschen Popo-Schmerzen. Was macht ihr dagegen?
3: Zinksalbe.
4: Man versucht dann einfach auch mal ein bisschen Pause zu machen zwischendurch, sich vielleicht mal eine Radhose anzuziehen oder Taubheitscreme auf den Arsch zu schmieren und dann gucken wir mal.
3: Und ansonsten, ja, ist das halt Pech, muss man halt da durch.
0: Na, knallhart. So machen wir uns gleich an die nächste Radtour. Auf dem Bergischen Panoramaradweg, hier bei Radio Sauerland, gegen 20 von 9. Ich bin Sharin Brinkmann, euch einen pofreien

0: Wunderschöner Song von Richard Marx aus den 80ern. Right Here Waiting bei Radio Sauerland um 20 vor 9. Eigentlich sind 6 Wochen Sommerferien ja viel zu kurz. Also angesichts dessen, was wir alles erleben und entdecken können bei uns in der Umgebung. Unter anderem auch mit dem Fahrrad, darum geht es ja diese Woche. Wir stellen euch besondere Radwege vor. Heute den Bergischen Panoramaradweg. Radio Sauerland-Reporter Daniel Dehling. Bergisch klingt jetzt erstmal relativ anstrengend für mich.
1: Ja, ich weiß, aber Panorama heißt ja auch tolle Aussicht und das entschädigt, glaub's mir. Du denkst vielleicht an Quälerei, steile Berge und nur was für Durchtrainierte, ist aber völliger Quatsch, denn der Bergische Panoramaradweg ist überwiegend entspannt zu radeln, verspricht Sebastian Kaiser von Tourismus NRW.
2: Die Steigungen werden entsprechend durch Tunnels und Viadukte relativiert und man hat deswegen eigentlich ein entspanntes Radeln.
1: Das Logo des Radwegs ist übrigens ein orangefarbenes Rechteck mit einer sanft ansteigenden Linie und die soll den Radweg darstellen, ne? Sanft ansteigend durchs Bergische Land und das funktioniert auf großen Teilen sehr gut.
0: Okay, also der Radweg geht vom Ruhrgebiet durchs Bergische Land bis ins Sauerland, über 100 Kilometer. Mache ich definitiv nicht mal ebenso.
1: Sollst du ja auch nicht. Der Bergische Panoramaradweg ist darauf ausgelegt, dass du immer wieder stehen bleiben willst, Landschaft schauen, Industriegeschichte erleben oder kurz mal abkühlen im Wasser. Alles ist da möglich. In Wuppertal hast du einen tollen Blick über die Stadt und die Schwebebahn. Bei Solingen können wir die Messeindustrie erleben oder auch mit dem Sessellift zu Schloss Burg hochfahren. Und wenn du keinen Elektroantrieb am Rad hast, kannst du das sogar im Sessellift mitnehmen.
2: So wird dann halt selbst eine Tour durch das hügelige Bergland zu einer entspannten Panoramaausfahrt.
1: Dann geht's an mehreren Talsperren vorbei und das Ende ist dann Olpe am Biggesee oder der Start, je nachdem, wie wir fahren wollen.
0: Also viel Natur und Abwechslung mit tollem Ausblick, das ist der Bergische Panoramaradweg. Und du sagst, Daniel, wer gerne mal so ein bisschen länger unterwegs ist, für den wird das eine wunderschöne Tour.
1: Ja, grundsätzlich schon, aber vorher doch mal kurz in die Karte schauen, denn unterwegs gibt's nämlich größere Strecken ohne Bahnhöfe und der Bergische Fahrradbus ist auch eingestellt worden. Das solltet ihr vorher wissen, dass ihr da nicht irgendwo im Nirgendwo strandet.
0: Das wäre ziemlich blöd. Danke dir auf jeden Fall, Daniel, für die Infos zum Bergischen Panoramaradweg hier bei Radio Sauerland. Und bei uns geht's jetzt sommerlich weiter mit dem aktuellen Hit von Topic und Becky G, Sorry Puppy.

Viertel vor neun am Donnerstag. 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Es gab viele Menschen, die gedacht haben, das hält doch keine zwei Wochen mit den beiden. Tja, falsch gedacht. Katy Perry und der kanadische Ex-Premierminister Justin Trudeau sind immer noch ein glückliches Paar. Gibt gerade sehr viele Fotos und Videos von den beiden aus dem Urlaub in Saint-Tropez von Paparazzi. Da küssen sie sich am Strand, sie küssen sich auf dem Boot. Eigentlich küssen sie sich überall. Also die Frau genießt ihren Sommer, ihr hoffentlich auch. Und jetzt mit Musik von Katy Perry hier bei Radio Sauerland. Das ist sie mit California Girls für euch. Für den sommerlichen Donnerstagmorgen.

0: Guten Morgen, ihr hört Radio Sauerland am Donnerstag. So, kleiner Ohrwurm in 1, 2, 3.
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0: Gut genug von Kitschkrieg, Blumengarten und Shirin David. Der hat heute gute Chancen, der Sommerhit des Jahres zu werden. Oder der hier, auch Anwärter auf den Titel. Die Die von Shakira und Burna Boy war der WM-Song dieses Jahr. Der Sommerhit 2026 wird auf jeden Fall auch heute noch bekannt gegeben. Kriterien sind übrigens unter anderem eine eingängige Melodie, haben beide, ein Text, den man gut mitsingen kann. Ja, gut, auch 1:1, würde ich sagen. Und ein Rhythmus, zu dem man gut tanzen kann. Wir halten euch hier natürlich auf dem Laufenden, wer das Rennen macht. Und einen Song, der auch alle diese Kriterien erfüllt, der ist dieser hier. Will Smith mit Miami gibt's jetzt für euch bei Radio Sauerland. Die 90er, Sommermusik.
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1: Mit Marc Weiß. Schönen guten Morgen. Immer mehr Verbände fordern Maßnahmen der Politik gegen die Folgen von Niedrigwasser unserer Flüsse. Die Industrie befürchtet Gewinneinbußen und Rohstoffengpässe, weil Schiffe nur noch drastisch eingeschränkt fahren. Der Bund für Umwelt- und Naturschutz fordert einen nationalen Plan gegen Wasserknappheit generell. Wegen der dramatisch niedrigen Pegelstände am Rhein und anderen Wasserstraßen hat Verkehrsminister Bilger zum Krisentreffen eingeladen heute. Er trifft sich in Bonn mit Vertretern aus Schifffahrt, Häfen, Wirtschaft und Behörden. Infos von Christian Böder.
2: Der Bund muss für eine verlässliche und widerstandsfähige Infrastruktur auf den deutschen Wasserstraßen sorgen, denn es gäbe für viele Unternehmen kaum Alternativen zur Binnenschifffahrt, heißt es von der Deutschen Industrie- und Handelskammer. Der DIHK-Ressortleiter für Infrastruktur Binding nannte Zahlen. Wenn wegen des Niedrigwassers etwa ein Viertel weniger über den Rhein transportiert werden kann, dann bedeutet das 3 Millionen Tonnen Güter pro Monat weniger. Umgerechnet sind das fast 120.000 Lkw-Ladungen. Damit Schiffe auch bei niedrigen Pegelständen ungehindert fahren können, müssten die Wasserwege auch zur Not angepasst werden, etwa durch tiefere Fahrrinnen und ein modernes Management der Gewässersohle, sagt er. Ähnliche Forderungen kommen auch von den Bundesverbänden der deutschen Industrie und der deutschen Binnenschifffahrt.
1: Christian Böder mit Infos, vielen Dank. Und jetzt weitere Themen in der Zusammenfassung. Der Vorfall mit einer Sprengstoffdrohne am Flughafen Leipzig-Halle war aus Sicht von Bundesinnenminister Dobrindt ein Anschlagsversuch. Dobrindt will nicht ausschließen, dass fremde Mächte dahinter stecken, so hat er es formuliert. In den meisten früheren Fällen bedeutete diese Formulierung Russland oder China. Im mittelamerikanischen Guatemala hat sich der sogenannte Feuervulkan beruhigt. Nach 50 Stunden erhöhter Aktivität erklärten die Behörden den Ausbruch für beendet. Der Vulkan war Anfang der Woche ausgebrochen. Wegen der Lavaströme und der Gas- und Aschewolken mussten mehrere tausend Menschen in Sicherheit gebracht werden. Es klingt unglaublich, ist aber Realität. Es gibt den nächsten Fall einer KI, die sich unerlaubt selbstständig gemacht hat und wie ein Hacker handelte. Nach den Vorfällen bei OpenAI und Anthropic ist es diesmal die KI des Facebook-Mutterkonzerns Meta. Auch sie hat sich bei einem Test nach Angaben des Konzerns in eine fremde Firmensoftware gehackt und nutzte dafür offenbar den freien Zugang zum Internet. Meta behauptet allerdings, dass das Netz gar nicht hätte offen sein dürfen. Der Fehler liege bei der Partnerfirma für den Test. Dort habe man die Testumgebung falsch programmiert und das Netz nicht gesperrt. Die ungeplanten Attacken auch der anderen Entwickler richteten bisher keine bekannten Schäden an, verstärkten aber allgemein die Angst vor Cyberangriffen mit Hilfe von KI. Und das waren die Nachrichten mit Marc Weiß.
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3: ist heute wunderschön zum Angucken mit so einem Mix aus Sonne und vielleicht mal so ein paar Wolken dabei. Vor allem fühlt sich das aber sehr, sehr schön an. 17 bis maximal 23 Grad zwischen Berg und Tal. Das ist super, um mal durchzuatmen nach den heißen Tagen, die wir hinter uns haben. Jetzt gerade sind es 18 Grad an der Medebacher Bucht zum Beispiel und auch 18 Grad bei euch in Arnsberg-Herdringen. Hier und da kann auch mal ordentlich Wind dabei sein. Trocken soll es heute aber auf jeden Fall bleiben. Morgen dann ganz ähnlich, da vielleicht noch ein paar Wolken mehr als heute und wieder um die 20 Grad in den Tälern. Das Wochenende wird dann allerdings wieder hot. Radio Sauerland Verkehr um 9:03. Da gibt's gerade noch einen aktuellen Blitzer in Meschede-Olpe in der Ortsmitte bei Tempo 30 Richtung Berge. Danke euch fürs Bescheid sagen und dann nach wie vor ein Blitzer in Sundern am Sorpesee in Höhe vom griechischen Restaurant bei Tempo 50. Stautechnisch gerade alles entspannt laut ADAC. Ihr kommt gut durch. Wenn ihr aber noch was sehen solltet, dann freuen wir uns, wenn ihr Bescheid sagt. Kostenlos unter der 0800 101 68 39. Euch eine gute Fahrt.
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3: No offense, also kein Angriff auf irgendjemanden, aber so ein Termin beim Amt kann schon ziemlich nervig sein, alleine die Öffnungszeiten. Und jetzt stellt euch vor, ihr habt das 150 Mal. Die haben Franz Lenneboden und Jörg Hohmann hinter sich. So Pi mal Daumen waren es 150 Termine, um den Bürgerradweg vom Stimmstamm bis nach Warstein-Hirschberg möglich zu machen. Haben sie geschafft, sie haben durchgehalten. Und mehr dazu hören wir gleich hier bei Radio Sauerland gegen 9:10. Ich bin Sharin Brinkmann, euch einen schicken Donnerstag.

0: 11 Minuten nach 9 haben wir es. Ihr hört Radio Sauerland am Donnerstagmorgen. Also Radfahren geht bei uns im Sauerland an vielen Stellen echt super. Alleine der Ruhrtalradweg ist ja top ausgebaut. Dazu gibt es auch noch schöne Wege zum Beispiel rund um den Möhnesee. Problemchen, obwohl die Radwege relativ nah beieinander liegen, gab es lange Zeit keine direkte Verbindung. Mit Betonung auf gab, weil Mitte Juli hat der Bürgerradweg zwischen dem Mescheder Stimmstamm und Warstein-Hirschberg eröffnet. 6 Jahre lief die Planungs- und Bauphase. Franz Linnebogen vom Vereinsring Hirschberg hat sich mit um den Bürgerradweg gekümmert und kennt die bürokratischen Hürden ganz genau.
1: Wir haben uns ja in 2 Kreisen befunden. Zum einen im Kreis Gar und zum anderen im Kreis Soest. Und dadurch gab es natürlich auch viele Gespräche mit den unteren Naturschutzbehörden Kreis Soest, Kreis Gar, untere Wasserbehörden Kreis Soest, Kreis Gar. Also die Vielfalt der Behörden hat bei uns nochmal zusätzlich zugenommen.
0: Schätzungsweise 150 Termine haben er und Jörg Hohmann von der Bürgerstiftung Meschede in das große ehrenamtliche Bauprojekt investiert. Die ganze Arbeit hat sich aber gelohnt, sagt Jörg Hohmann.
2: Jeder, der das Projekt kennt, findet es toll. Und der, der den Radweg gefahren ist, findet ihn auch toll. Und die, die noch nicht drauf waren, sagen, ich muss da unbedingt hin, muss das unbedingt selber mal erleben und auch fahren.
0: Also größten Respekt an die 2 unter anderem. 6 Jahre lang dran zu bleiben, erfordert schon einiges an Durchhaltevermögen. Also falls ihr mal zwischen Hirschberg und Stimmstamm unterwegs seid, testet gerne den neuen Bürgerradweg. Ihr hört Radio Sauerland in unserer großen Fahrradwoche. Schönen guten Morgen, ihr Lieben. Hier

bei Radio Sauerland um 16 Minuten nach 9. Wetter heute wieder tipptopp im Sauerland bei uns, unter anderem auch perfekt fürs Rasenmähen. Aber aufpassen, nicht, dass ihr eine 2,5 Meter lange Würgeschlange ummäht. Von der ist ein Mann in Krefeld diese Woche in seinem eigenen Garten überrascht worden. Der hat schön seinen Rasen gemäht, sich nichts Böses dabei gedacht. Und plötzlich war da eben eine 7 Kilo schwere Boa Constrictor neben ihm. Die ist dann erstmal schön ins Tierheim gekommen, zieht aber jetzt in ein größeres Gehege um. Wer der Halter ist und wie die in den Garten gekommen ist, weiß man nämlich nicht. Ich wünsche euch heute jedenfalls einen schönen Donnerstag, ganz ohne böse Überraschungen. Und bei wem der Puls jetzt gerade hochgegangen ist, wir fahren den jetzt schnell wieder runter hier bei Radio Sauerland. Mit Ordinary von Alex Warren.

genau 20 nach 9. Radio Sauerland ist hier am Donnerstag und die Flitterwochen sind vorbei. Dua Lipa und ihr Callum Turner sind jetzt zum ersten Mal seit ihrer Hochzeit auf einem roten Teppich gewesen. Und zwar, um den neuen Film von ihm zu promoten. One Night Only heißt der, ist eine romantische Komödie, die ich mir sicher auch noch reinziehen werde, auch wenn der Plot vielleicht ein bisschen seltsam klingt. Geht um eine alternative Gesellschaft, wo Sex vor der Ehe grundsätzlich verboten ist, außer in dieser einen Nacht, natürlich. Und genau in dieser Nacht werden Owen und Ellie von ihren eigentlichen Partnern sitzen gelassen und finden irgendwie zueinander. Hier kommt der Film am 26. August ins Kino. Dua Lipa gibt's aber jetzt schon für euch bei Radio Sauerland mit Don't Start Now. Guten Morgen!

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0: Die 80er hier bei Radio Sauerland. Michael Jackson mit Smooth Criminal um mittlerweile 9:30. Und jetzt geht's hier nochmal weiter mit unseren Top-Meldungen aus dem Sauerland für euch und mit Bettina Bittner. Schönen guten Morgen.
1: Schönen guten Morgen. Das Land NRW unterstützt in diesem Jahr Schützenvereine, Kommunen und Gemeinschaften im Sauerlandkreis mit insgesamt 2,8 Millionen Euro Fördergelder. 24 Projekte bekommen insgesamt Geld. Brilon Rösenbeck profitiert besonders. Der Ort bekommt fast 450.000 Euro für einen neuen Dorfladen und den Erhalt des Kilian-Kirchhoff-Hauses. Die ehemalige Schule wird regelmäßig zum Beispiel für Chorproben oder Sportangebote genutzt. In Schmallenberg-Bödefeld wird der Raum am Dorf Palme neu gestaltet. 250.000 Euro bekommt die Stadt Schmallenberg für die Gewässer- und Freizeitgestaltung. In Brilon und Eslohe werden beispielsweise Sanierungen von Schützenhallen gefördert. Im Sauerland gibt es ein neues Angebot für Pilger. Sie können ab heute in der Kirche Herz Jesu in Schmallenberg-Leidorf übernachten. Als sogenannte Herbergskirche wird die Kirche zur Herberge. Beim Pilgern werden einfache und zweckmäßige Herbergen bevorzugt, heißt es aus Schmallenberg. Die Gleidorfer Kirche liegt am Sauerland-Camino. Das ist ein Pilgerweg zwischen Korbach und Köln. Pilger können auch das benachbarte Pfarrheim mit Waschgelegenheiten, Toiletten und einer Küche nutzen. Das Angebot kann online gebucht werden. Das waren die Top-Meldungen aus dem Sauerland mit Bettina Bittner. Mehr Nachrichten in der App und auf radiosauerland.de. Scharin Brinkmann mit dem Wetter.
0: Heute ein wunderschöner Tag zum Durchatmen bei uns im Sauerland. Der Tag morgen, den kriegen wir quasi noch als Bonus mit oben drauf, bevor es am Wochenende wieder richtig heiß wird. Legen wir los mit den Temperaturen für heute. 17 bis maximal 23 Grad sind es später. 16 Grad jetzt gerade bei euch in Schmallenberg-Bad Fredeburg zum Beispiel. 19 Grad am Sinnepfad in Meschede. Dazu gibt es Sonne und so ein paar Wolken auch dabei. Hier und da ist mal ein bisschen mehr Wind dabei. Es soll aber trocken bleiben heute. Und morgen dann nochmal ähnlich, vielleicht so ein paar mehr Wolken als heute, aber auch wieder über so knapp über 20 Grad zwischen Berg und Tal, also sehr, sehr angenehm. Radio Sauerland Verkehr um 9.32 Uhr. Ihr habt uns eben noch einen Blitzer gemeldet. Und zwar steht der in Gebelinghausen Richtung Olsberg und in Meschede-Olpe in der Ortsmitte bei Tempo 30 Richtung Berge. Wird auch noch geblitzt. Danke euch fürs Bescheid sagen. Außerdem noch ein kleiner Stau laut ADAC auf der B7 Richtung Olsberg zwischen Bredela und Brilon West. Dichter Verkehr und ca. 10 Minuten dauert es da länger. Habt ihr sonst noch irgendwas gesehen auf eurem Weg? Dann meldet das sehr gerne. Ist auch kostenlos unter der 0800 101 68 39. Euch eine gute Fahrt.
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0: Ist es ein Match oder ist es einfach nicht euer Typ? Klären wir hier die ganzen Ferien bei unserem Badeseen-Tindern. Dabei stellen wir euch die schönsten Badeseen vor, nicht nur hier direkt im HSK, sondern in ganz NRW. Wobei, heute müssen wir gar nicht weit fahren. Es geht zum Biggesee. Und zwar gleich gegen 20 vor 10. Ich bin Charin Brinkmann, euch einen zauberhaften Donnerstag.

0: Udo Lindenberg und Apache 207 mit Komet um 9:39 bei Radio Sauerland. Jetzt gerade haben wir mal 2 Tage, um wieder klarzukommen auf unser Leben und die Hitze aus unseren Buden rauszukriegen. Und dann wird's am Wochenende wieder heiß. Deswegen machen wir jetzt weiter mit unserem Badeseen-Tindern. Wir stellen euch die schönsten Badeseen in ganz NRW vor in den Ferien. Und heute sind wir quasi um die Ecke am Biggesee. Radio Sauerland-Reporter Thorsten Ortmann macht den Check mit Betreiber und mit Gästen.
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2: Das große Badeseen-Tindern. Wo treffen wir uns?
3: Wir sind an der Bigge, dem zweitgrößten Talsperrensee in NRW.
2: Muss ich was bezahlen?
4: Tatsächlich haben wir für das Strandbad direkt keine Eintrittsgelder. Parkplatz kostet Geld, 2 Euro die Stunde.
2: Was können wir da machen?
4: Man kann schwimmen, man kann tauchen. Wir haben eine Tauchschule hier ansässig. Man kann Stand-Up-Paddleboards mieten oder auch sein eigenes mitbringen. Tretboot fahren, alles was geht.
2: Kann ich meine Kids mitbringen?
5: Ich find's super.
6: Ich find's toll, weil hier filtert man hier so schöne Steine, wie zum Beispiel hier der.
3: Wow.
6: Oder der hier.
3: Wie gefällt's euch hier?
7: Es ist ziemlich schön hier.
8: Mir gefällt es hier auch gut, gerade mit den Fischen.

0: sogar so graue Fische.
1: Treffen wir uns zum Essen oder nur für Drinks?
2: Gastronomie ist rund um den See gegeben und versorgt euch alle.
3: Und zwar gibt es hier ein italienisches Restaurant, das heißt Al Lago. Und der Chef ist Giuseppe. Was ist so das Highlight? Was ist so die Spezialität des Chefs?
4: Gemüse, Fleischteller oder die Tagliatelle mit dem Lachs.
3: Also man kann hier auch Cocktails bestellen. Was gibt's da so Leckeres?
4: Diese Piña Colada, Swimmingpool, Sex und Baby.
1: Können wir da chillen?
2: Kann man. Man kann hier sehr gut chillen. Wir sind natürlich auch ein bisschen in der Hanglage hier am Strandbad und da kann man sich schön in den Hang legen oder Hang setzen und kann es hier auch im Schatten unter ein paar Bäumen ganz gut aushalten.
1: Ist es ein Match?
3: Es ist ein absolutes Match. Es gibt hier jede Menge zu entdecken mit dem Highlight, nämlich den 2600 Schwimmkörpern mitten auf dem See, wo man dann direkt reinspringen kann. Aber das ist nicht die einzige Attraktion hier am Biggesee. Es gibt zum Beispiel die Atta-Höhle, eine 400 Millionen Jahre alte Tropfsteinhöhle. Es gibt den Kletterpark Biggesee und es gibt hier in der Nähe sogar einen Affen- und Vogelpark. Und da kann man sogar Berber- und Totenkopfäffchen aus nächster Nähe bestaunen und ihnen sogar ein paar Leckerlis geben. Ein Besuch ist es auf jeden Fall wert.

Das ist She's So High von Tal Bachman hier bei Radio Sauerland. Und der nächste Song dreht sich auch um eine Frau. Während die Lyrics gerade aber sehr positiv waren, ach, diese Frau, sie ist so toll, so weit über mir, sie ist einfach perfekt, geht sich jetzt um eine Frau, bei der der Mann sich wünscht, er hätte sie lieber nie getroffen. Man Eater von Nelly Furtado. Ja, in dem Song heißt es, die Männerfresserin lässt dich all ihre Liebe wollen, lässt dich viel Geld ausgeben. Ja, wie kann sie nur? Jetzt im besten Mix für euren Donnerstag, Nelly Furtado mit Man Eater bei Radio Sauerland.

9.51 Uhr am Donnerstag, Radio Sauerland hier. Und was habt ihr heute noch so vor? Unser Sommerradio-Reporter macht auf jeden Fall sein Seepferdchen im Freibad. Ist wahrscheinlich so wie bei diesen Menschen, die noch mal ihren Führerschein machen, um zu gucken, ob sie es immer noch packen würden. Oder er ist damals beim Ringetauch gescheitert. Hören wir gleich ab 10 hier bei uns im Sommerradio. Ich sag jetzt aber erstmal Ciao für heute. Sharin Brinkmann ist mein Name. Ich wünsche euch noch einen zauberhaften Donnerstag und bin hier morgen ab 6 wieder für euch am Start bei Radio Sauerland. Macht's gut. Jetzt hier noch Musik von Nickelback für euch. 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
1: Mit Marc Weiß. Schönen guten Morgen. Im Iran-Krieg hat US-Präsident Trump in den letzten Tagen immer wieder neue Friedensgespräche mit dem Iran angekündigt und die Hoffnung so auf eine Waffenruhe geweckt. Passiert ist aber so gut wie nichts. Stattdessen hat sich der Iran jetzt an ganz anderer Stelle umgeschaut und mit dem Oman gesprochen. Der Golfstaat liegt auf der anderen Seite der Straße von Hormus. Beide Länder haben sich nach iranischen Angaben auf eine neue Schifffahrtsroute durch die blockierte Meerenge geeinigt. Mehr dazu von Christian Böder aus dem News-Team.
2: Der Iran und der Oman haben sich auf geografische Koordinaten für die neue Schifffahrtsroute geeinigt. Ein iranischer Außenamtssprecher sagte, eine entsprechende Vereinbarung sei fast fertig. Voraussetzung sei allerdings, dass kein Dritter eingreift oder dazwischen geht. Das meldet die staatliche Nachrichtenagentur IRNA. Die Einigung der beiden Staaten garantiere auch nicht eine sichere Schifffahrt durch die für den Ölhandel kritische Meerenge. Vieles hänge davon ab, ob die US-Marine weiter iranische Häfen blockiere, heißt es. Eine komplette Wiedereröffnung gibt es nach iranischen Angaben aber nicht. Wie sich der Deal zwischen dem Iran und dem Oman auf den weltweiten Ölhandel auswirkt, bleibt abzuwarten, aber die USA waren an dem Deal wohl nicht beteiligt. US-Präsident Trump hatte noch am Dienstag eine Öffnung der Straße von Hormus im Laufe der Woche in Aussicht gestellt. Die iranische Führung hatte in der Vergangenheit aber immer wieder klargemacht, dass sie nicht mit den USA verhandeln will. Teheran will von Schiffen Gebühren kassieren, um die Meerenge zu passieren. Die USA lehnen das vehement ab.
1: Infos von Christian Böder, vielen Dank. Jetzt weitere Themen in der Zusammenfassung. Es gibt den nächsten Fall einer KI, die sich selbstständig gemacht und wie ein Hacker gehandelt hat. Nach den Vorfällen bei OpenAI und Anthropic ist es diesmal die KI des Facebook-Mutterkonzerns Meta. Auch sie hat bei einem Test nach Angaben des Konzerns eine fremde Firmensoftware gehackt. Über Schäden ist nichts bekannt. Deutschlands Industrieunternehmen, vor allem die Maschinenbauer, haben im Juni mehr Aufträge bekommen. Es gab ein Plus von über 3%, meldet das Statistische Bundesamt. Laut Wirtschaftsministerium haben vor allem die staatlichen Beschaffungen für die Bundeswehr und die Infrastruktur die Auftragsbücher gefüllt. Die extreme Hitze Ende Juni hat offenbar deutlich mehr Tote in Deutschland gefordert als bisher angenommen. Das Robert-Koch-Institut hat jetzt alle Zahlen der Bundesländer auf dem Tisch und demnach gab es in der Woche vom 22. bis 28. Juni fast 10.000 hitzebedingte Sterbefälle in Deutschland. Damit sind in diesem Sommer schon jetzt insgesamt fast 12.000 Menschen an den Folgen von Hitze gestorben. Das ist mehr als in jedem einzelnen Gesamtjahr seit 2016. In der besagten Juniwoche lagen die Temperaturen in vielen Regionen um die 40 Grad. Hitze ist vor allem für ältere Menschen gefährlich. Mit gut 6.000 wurden die meisten Todesfälle in der Altersgruppe 85 plus verzeichnet. Knapp 3.000 der Gestorbenen waren zwischen 75 und 84, knapp 1.800 zwischen 65 und 74 Jahren alt. Und das waren die Nachrichten mit Marc Weiß.
3: Danke dir, Marc. Kurz nach 10 haben wir es jetzt. Hier ist euer Sommerradio mit Sophie Gebauer und Kevin Mostert. Wir schauen aufs Wetter. Da ist heute abgelungen sich 23 Grad. Heute die Höchsttemperaturen, die wir auch schon fast erreicht haben. 22 sind es nämlich bereits. Dazu gibt's recht viele Wolken, aber auch immer wieder Sonne. Und das geht die nächsten Stunden so weiter. Und auch morgen am Freitag dann nochmal ähnliches Wetter.
4: Die Staus für euch. Ab 10 Minuten. A3 Köln Richtung Oberhausen. Zwischen Duisburg-Wedau und Oberhausen-Lierich. 3 Kilometer Stau. 10 Minuten braucht ihr länger. Und die A40 Duisburg Richtung Essen. Zwischen Mülheim-Heißen und Mülheim-Heimaterde. 1 Kilometer Stau, hier seid ihr auch in 10 Minuten durch. Wenn ihr auch noch was seht, ruft an oder schickt eine WhatsApp.
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4: Gute Fahrt!
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3: Mit Sophie Gebauer und Kevin Mossertz.
4: Hallo!

0: Und morgen ist Freitag und da wird gefeiert. Absolutes Festivalgelände in Mülheim dann.
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2: Mülheim Summer Open Air Samstag ist schon komplett ausverkauft. Da sind The Boss House am Start. Für Freitag gibt's noch Karten. Da ist dann quasi großer DJ-Tag.
0: Ja, morgen unter anderem dabei You Not Us und Topping. Kennt ihr mit diesen Songs? Das Topic, das You Not Us, dann unter anderem noch Larry Luke mit am Start. Also wirklich die besten DJs überhaupt sind dabei. Und ja, morgen geht's da eben los ab 17 Uhr.
2: Genau, im Vorverkauf gibt es Tickets online und in der Touristeninfo in Mülheim. Aktuell bekommt ihr noch Sunset-Tickets für 44 Euro. Und ab morgen gibt es dann Night-Owl-Tickets. Also die, die sich halt auch nicht so früh ein Ticket geholt haben, müssen ein bisschen mehr bezahlen, 49 Euro.
0: Auch das immer noch super Wetter morgen auch. Nicht zu heiß, nicht zu kalt.
2: Es ist wunderbar.
0: 23 Grad. Es sieht doch toll aus.
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0: mit Homewrecker bei eurem Sommerradio um 20 nach 10.
1: Ich finde, gute Laune, der wirkt immer so ein bisschen düster, aber ich finde, das passt. Das ist irgendwie so ein geiler Vibe, so ein richtig schöner Sommervibe.
0: Aber er macht doch, da kann doch gar nicht düster sein.
1: Das stimmt auch wieder. Sophie Gebauer und Kevin Mostert hier. Hallöchen.

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1: Da bewegen wir uns bei 18 Grad in Arnsberg-Mischede, 19 Grad sind es in der Meschede Innenstadt. In der Spitze landen wir heute noch bei 24 Grad. Dazu scheint den ganzen Tag die Sonne. Am Nachmittag mischen sich dann nur mal so ein paar Wolken dazu. Morgen dann weiter freundlich, aber so ein paar weniger Sonnenstunden als heute. Dazu liegen die Temperaturen auch nur noch zwischen 18 und 22 Grad, bevor es dann am Wochenende aber wieder heiß wird. Der Radio Sauerland Verkehr. Da haben wir aktuell drei Blitzer. Einmal in Olsberg-Wiemeringhausen auf der B480 in der 30er-Zone. Dann in Olsberg-Gevelinghausen Richtung Olsberg und in Meschede-Olpe, Ortsmitte Richtung Berge. Da sind auch 30 erlaubt. Falls ihr noch was habt, sagt gerne Bescheid. Kostenlos über die 0800 101 68 39. Eine gute Fahrt euch.
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2: Mit Kevin Mostarz und Sophie Gebauer. Hallo.
3: Schönen Donnerstag euch.

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1: Wir sind gerade in der Jahreszeit, in der in ganz NRW ein Fahrradklingeln zu hören ist, die Kette rumspringt. Es ist Fahrradsaison und das merken wir jeden Tag. So viele sind ja unterwegs, das ist Wahnsinn.
2: Ja, das merke ich vor allem an den ganzen Radlerhosen, die ich auch sehe. Ich habe mal eine Radlerhose, beziehungsweise einen Mann mit einer Radlerhose im Wald gesehen. Ich wusste nicht, dass es sowas gibt, aber quasi an der Poporitze war quasi wie so ein Netz, dass man da so durchgucken konnte, dass es so frei war. Ich weiß nicht, welche Funktion das hat. Ob das vielleicht der Fahrtwind durch die Hose nach hinten weiter... Ich habe keine Ahnung, wie das funktioniert, aber ich glaube, dem hier wird das auch so stehen.
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5: Ja, nee, ist klar. Es ist die große Frage in diesen Tagen. Fahrradhelm, ja oder nein? Und da muss ich sagen, ja, bin ich dafür. Sieht ja auch gut aus. Man darf ihn nur nicht aufsetzen. Was sind also die Vorteile vom Fahrradfahren? Liegt ja auf der Hand. Du musst an der roten Ampel nicht halten. Kannst direkt durch die Fußgängerzone oder auch mal durch den Karstadt abkürzen, wenn er geöffnet hat. Und mit dem Rad ist es ja durchaus erwünscht, mit Ständer zu fahren. Ja, besonders in der weißen Radlerhose. Da kann man sich das Hallo sparen, wenn man beim Eiscafé vorfährt. Ja, die Radlerhose, berühmt-berüchtigt. So nach dem Motto, Klingelingeling, hier kommt der Eiermann. Beziehungsweise Ding-Dong, da steht ein Pferd auf dem Flur. Ihr merkt schon, ich bin ein großer Freund des Fahrradfahrens. Ist doch schön, man ist draußen und du tust was für dich. Ja, die Rechnung ist doch ganz einfach. Pro 5 Kilometer Radfahren verbrennt der Körper ein Spaghetti-Eis. Und trinken musst du ja auch noch was. Ist ja kein Zufall, dass er Radler heißt, oder? Also, es gibt keinen Grund, sich nicht sofort in den Sattel zu schwingen. Runter vom Sofa, rauf aufs Rad.
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1: Mit Marc Weiß. Schönen guten Tag. An den Sonntagen könnten schon bald wieder deutlich mehr Laster über die deutschen Autobahnen rollen, zumindest vorübergehend. Das sagte Bundesverkehrsminister Bilger im Interview mit der Bild. Mit der Aufhebung des Wochenendfahrverbotes für Lkw und einigen anderen Maßnahmen will er möglicherweise die Folgen des Niedrigwassers auf deutschen Flüssen für die Wirtschaft dämpfen. Wegen der niedrigen Pegelstände ist der Schiffsverkehr inzwischen dramatisch eingeschränkt auf vielen Flüssen. Bilger hat dazu zu einem Krisentreffen mit Vertretern aus Schifffahrt, Hafen, Wirtschaft und Behörden heute nach Bonn eingeladen. Mehr Infos dazu von Christian Böder.
2: Auch mehr Gütertransporte auf der Schiene werden geprüft, um Lieferengpässe zu vermeiden, sagt Bilger. Problematisch ist allerdings, dass entlang des Rheinufers derzeit umfangreiche Bauarbeiten und Streckensanierungen laufen. Im Vorfeld des Treffens haben mehrere Verbände gefordert, dass auch langfristig etwas gegen die Gefahren von Niedrigwasserextremen auf deutschen Flüssen getan wird, unter anderem die Deutsche Industrie- und Handelskammer. Der Bund müsse für eine verlässliche und widerstandsfähige Infrastruktur auf den Wasserstraßen sorgen, sagt der IHK-Ressortleiter für Infrastruktur Binding. Aus seiner Sicht gibt es für viele Unternehmen kaum Alternativen zur Binnenschifffahrt. Er nannte auch Zahlen. Wenn wegen des Niedrigwassers etwa ein Viertel weniger über den Rhein transportiert werden kann, dann bedeutet das 3 Millionen Tonnen Güter pro Monat weniger. Umgerechnet sind das fast 120.000 Lasterladungen. Damit Schiffe auch bei niedrigen Pegelständen ungehindert fahren können, müssten die Wasserwege zur Not angepasst werden, etwa durch tiefere und breitere Fahrrinnen und ein modernes Management der Gewässersohle.
1: Infos von Christian Böde aus dem News-Team. Vielen Dank. Jetzt weitere Themen in der Zusammenfassung. Die seit Mittwoch vermisste Dreijährige aus dem schleswig-holsteinischen Preetz ist tot. Einsatzkräfte entdeckten das als vermisst gemeldete autistische Mädchen leblos vorhin, meldet die Polizei in Kiel. Seit gestern hatte ein Großaufgebot nach dem Kind gesucht. Nach dem Vorfall mit einer Sprengstoffdrohne am Flughafen Leipzig-Halle fordern die Grünen Beratungen des Nationalen Sicherheitsrates. Fraktionschefin Dröge sagte, in einer solch ernsten Situation dürften auch Kanzler Merz und Verteidigungsminister Pistorius nicht fehlen. Innenminister Dobrindt hält es für möglich, dass ein anderer Staat hinter dieser Sprengstoffdrohne steckt. Die Deutschen sind, was ihren Körper angeht, offenbar sehr selbstbewusst. Rund 70% können es sich laut Umfrage grundsätzlich vorstellen, sich in erotischen Posen auf OnlyFans zu zeigen. Davon allerdings nur 20% mit vollem Namen. 50% würden es anonym tun, also ohne Namen und ohne das Gesicht zu zeigen. So steht es in einer Umfrage für die Erotikmesse Venus in Berlin. Und die Messe sagt, diese Umfrage sei repräsentativ erhoben worden. Den Sprecher der Messe überrascht das nicht. Erotik sei heute kein Tabu mehr, sondern eine Form von Selbstverwirklichung und sogar Unternehmertum, sagte er. OnlyFans ist eine Bezahlplattform für Erotikinhalte. Gegen Bezahlung gibt es Bilder oder auch Videos der Creator, die daran dann natürlich auch verdienen. Und das waren die Nachrichten mit Marc Weiß.
3: Dankeschön, Marc. Kurz nach 11 haben wir es jetzt. Hier ist euer Sommerradio mit Sophie Gebauer und Kevin Mossatz. Wir bleiben hier, wir werden nicht ins Netz ziehen. Keine
4: Sorge. Ja,
3: wenn
4: das mit dem Radio nichts mehr ist, dann müssen wir vielleicht doch auf OnlyFans gehen, wa?
3: Wir beide schaffen das nicht.
4: Ich glaube auch nicht. Radiogesichter, ne?
3: Genau, wir schauen aufs Wetter. Das sieht gut aus. Es ist ein bisschen Abkühlung heute in Sicht. Maximal 24 Grad kriegen wir. 22 Grad sind es schon im Moment. Dazu immer wieder Wolken im Laufe des Tages. Ein bisschen windiger wird es auch noch. Also wirklich sehr angenehm.
4: Die Staus für euch. Ab 10 Minuten, da haben wir die A42 Kamp-Lindfort Richtung Dortmund. In der Höhe von Oberhausen-Buschhausen ist in beiden Richtungen, sind da Leute unterwegs, also da besonders vorsichtig sein. Weiter geht's auf der A3 Köln Richtung Oberhausen. Zwischen Duisburg-Wedau und Oberhausen-Lierich 3 Kilometer Stau. Eine Viertelstunde braucht ihr länger. Wir haben auch noch die A40 Duisburg Richtung Essen zwischen Mülheim-Winkhausen und Mülheim-Heimaterde. 2 Kilometer Stau, 10 Minuten plus. A59 Duisburg Richtung Dienstlaken zwischen dem Kreuz Duisburg und dem Kreuz Duisburg-Nord. 4 Kilometer Stau, eine Viertelstunde braucht ihr länger. Und dann haben wir auch noch die A33 Brilon Richtung Bielefeld zwischen Borchen und Paderborn. Mönkelo, 1 Kilometer Stau, 10 Minuten. Und dann seid ihr hier durch. Wenn ihr auch noch was habt, ruft an oder schickt eine WhatsApp.
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4: Gute Fahrt.
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4: Mit Kevin Mossatz und Sophie Gebauer. Hallo.
3: Auf OnlyFans, Hanks Kevin.
4: Nein!

0: Was macht man, bevor man ins Wasser springt?
1: Luft anhalten.
0: Nein. Max?
2: Nichts essen.
0: Das kann ja was werden heute.
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1: Ich lieb jetzt schon alles daran. Unser Sommerradio-Reporter Max Berger macht heute sein Seepferdchen im Dinamare in Dienstlagen. Wie fühlst du dich?
2: Ja, ich werde mein Bestes geben. Es ist ja auch so ein bisschen Extremsport, so fühlt es sich an. Also kennt ihr Michael Phelps? So, der war ja ein sehr, sehr guter Schwimmer. Und ich werde heute das Erbe antreten.
0: Hast du überhaupt schon Seepferdchen?
2: Nein.
1: Du hast kein Seepferdchen?
2: Nein, deswegen bin ich ja heute da. Das ist ja Sinn und Zweck der Sache,
0: Freunde. Ich dachte, es geht einfach darum, nochmal das zu machen.
2: Nein.
0: So gucken, und du hast wirklich kein
1: Aber kannst du denn schwimmen?
2: Ja, und so, und da möchte ich jetzt einmal kurz eine Lanze brechen, weil... das ist Quatsch. Leute können auch schreiben ohne Füllerführerschein, ja? Das möchte ich an der Stelle einmal sagen. Also es macht gar keinen Sinn, direkt als Anschlussfrage zu stellen, kannst du denn schwimmen? Weil ich habe diese Diskussion in diesem Jahr sehr, sehr oft geführt. Ist ein persönliches Thema für mich.
0: Ich merke. Es macht was mit dir, es reizt.
1: Wir freuen uns, dass du jetzt die Chance hast, ein Seepferdchen zu machen. Ja. Auch wenn du das natürlich nicht brauchst, weil du schon schwimmen kannst.
2: Wie ihr merkt, ich lerne gerade noch die Baderegeln ein bisschen. Die muss ich ja nämlich auch noch können. Dann wird da ja noch so ein Gegenstand aus dem Wasser gezogen und ein bisschen halt geschwommen. Ja, als Kind, also das Ding ist, ich habe ja auch einen seltsamen Körper, Freunde. Und ich habe ja O-Beine, ich weiß nicht.
0: Flossen.
2: Und
0: wenn ich dann. Flossen hast du auch zwischen hier. Wie nennt man das da zwischen den Fingern?
2: Ja, das wäre ja geil, dann wäre ich ja ein bisschen schneller unterwegs. Dann würde ich ja nicht gefragt werden, ob ich schwimmen kann. Nee, aber wir schauen einfach mal, was wird. Und ich hoffe, dass es nicht so aussieht wie beim Hundeschwimmen. Das ist mein Ziel für heute.
1: Ach, du machst es bestimmt großartig, Max. Wir freuen uns da richtig toll drauf.
2: Das glaube ich auch.
0: Wir freuen uns auch noch, ein weiteres Freibad kennenzulernen. Wir stellen dir ja immer wieder vor, Dinamare in Dienstlaken, da ist heute auch ab 18 Uhr noch so ein Afterwork. Das heißt, kannst du noch was trinken, lecker dich entspannen, wenn du dein Seepferdchen geschafft hast.
2: Wenn.
0: Du hast gesagt, in der Theorie nicht ganz so gut. Jetzt noch eine Frage. Wenn du die richtig beantwortest, bin ich sehr zuversichtlich.
2: Ja.
0: Was bedeutet das Schild Nichtschwimmerbereich?
2: Boah, das ist ja nicht Schwimmerbereich. Was
0: richtig. Ja, guck mal, da kann doch, das wird doch.
1: Mal,
2: da darf man Pipi machen, da ist immer so warm.
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0: Halli Hammerstone mit To Love Somebody bei eurem Sommerradio um jetzt gleich 20 nach 11. Und Baumarkt gegen Schützenverein klingt jetzt erstmal nicht nach so einem klassischen Duell. In Oberhausen wurde daraus gestern aber ein richtig schöner Mittwochnachmittag.
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0: Hör mal, und noch ganz viele andere tolle Sachen. Ne? Gestern sind das Team Baumarkt von Andrea und das Team Schützenverein von Daniel gegeneinander angetreten. Und Andrea hatte vor dem ersten Schlag direkt so eine Vorahnung, was die Konkurrenz angeht.
3: Also wir verdienen wirklich das Wort Amateure aktuell noch. Und wenn ich rüberschaue auf die andere Bay, habe ich so ein paar Zweifel, ob wir wirklich auch beide auf Amateurebene spielen oder ob auf der anderen Seite vielleicht doch schon Profis sitzen.
2: Ja, die hatten uns erzählt, dass sie öfter mal Minigolf spielen gehen. Eigentlich nicht zu vergleichen, aber vielleicht hilft es ja oder hat es geholfen. Daniel war auf jeden Fall erstmal sehr bodenständig, hat sehr tief gestapelt, was die eigene Taktik angeht. Aber da lief der Erfolg dann eher über das Prinzip Hoffnung.
4: Vier Leute von uns waren schon mal hier und vielleicht sieht man das bei dem einen oder anderen, aber wir haben auch zwei Vollamateure dabei. Die können das absolut noch gar nicht. Also wir gucken mal. Holen schon ein paar Punkte, nur durch Glück.
0: Mensch, also am Ende hat das Daumendrücken auf jeden Fall geholfen und vielleicht auch die Vorkenntnis, ne, den Tagessieg und damit den Sommercup hat sich gestern das Team vom Schützenverein geholt. Herzlichen Glückwunsch nochmal an euch. Und wenn ihr jetzt sagt, boah geil, ich will auch unbedingt Golf spielen, ja dann bewerbt euch doch einfach auf unserer Homepage, ne? Wir golfen dann jeden Mittwoch in den Sommerferien mit euch um den Radio Sommercup. Kevin, kannst du eigentlich auch golfen?
2: Ich bin doch sehr gut bei Topgolf. Wir hatten da so ein Team-Event letztes Jahr, glaube ich, und da kam so ein Trainer rum und der kam wirklich zu mir, hat er geguckt, hat gesagt, boah, die brauche ich nichts mehr erklären.
0: Hast du so eine tolle Haltung gehabt?
2: Ich bin sportlich absolut unbegabt, ein richtiger Körperklaus, aber Topgolf, wie auch immer, ich habe es hingekriegt. Also auch wenn ihr absolute Unsportler seid, macht mit, ihr kriegt's hin.
0: Also ich war nicht da, ich kann es nicht bezeugen.
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1: Da scheint die Sonne, der Himmel ist blau, so geht's auch noch den Rest des Tages weiter. Gegen Nachmittag kommen immer mal Wolken dazu und schieben sich mal so leicht vor die Sonne. Aber sonst sind die eher nur Deko. Dazu bewegen wir uns bei bis zu 24 Grad. Jetzt aktuell 19 Grad in Winterberg-Niedersfeld am Hillebachsee, 20 Grad in Sonnenlangscheid am Sorpesee. Morgen dann auch vergleichsweise kühl, im Vergleich zumindest zu den letzten Tagen bis zu 22 Grad. Dazu starten wir den Tag voraussichtlich eher bedeckt. Die Sonne, die kommt aber dann auch noch raus, scheint dann vor allem so in der zweiten Tageshälfte. Der Radio Sauerland Verkehr, da gibt es so einen kleinen Stau auf der B55 zwischen der Anschlussstelle Meschede und Warstein, braucht ihr ungefähr 10 Minuten länger. Ansonsten haben wir noch zwei Blitzer in Olsberg-Wiemeringhausen, einmal in der 30er-Zone, da auf der B480 und in Olsberg-Gevelinghausen und zwar stadteinwärts. Falls ihr auch noch was habt, sagt gerne Bescheid. Einfach eine WhatsApp schreiben hier ins Studio. Die Nummer, die findet ihr auf radiosauerland.de.
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3: Hallo!

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0: Ein Song, der für die 90er steht wie ganz weiter. I'll Be There For You aus Friends hier bei uns.
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0: Jetzt gibt es neue Musik von Sänger Kamra, dem Typen aus Wuppertal. Der hat einen neuen Song draußen, heißt Sober. Und das bedeutet nüchtern sein, also Verzicht von Alkohol zum Beispiel, Verzicht auf Süßigkeiten, Verzicht auf die Liebe auch.
2: Oh, oh, oh, oh. So hat es Kamra gemacht und uns über seinen neuen Song Love Sober ein bisschen was erzählt.
3: Love Sober sein bedeutet, dass man die Realität sieht. Bei aller Verliebtheit auch mal ganz kurz die Situation so zu betrachten, wie sie ist und mal nüchtern zu betrachten und sich zu fragen, kriege ich hier überhaupt die Liebe zurück, die ich auch brauche. Und wenn nicht, dann darf man genau wie in dem Lied auch glücklich sein, dass man das realisiert hat und sich verabschieden. Und wenn doch, dann soll diese wunderschöne Liebe weitergehen.
0: Ja, und Kamrat ist, wir hören es raus, absolut verliebt.
2: Ja.
0: Er ist nämlich mit seiner Jugendliebe noch zusammen. Und auf die zwei trifft dann glücklicherweise eben das, was er erzählt hat, zu.
3: Ich glaube, dementsprechend bin auch ich Love Sober, aber in der Form von, das ist total geil, dass wir das hier haben und dass man das anerkennen kann.
2: Mensch, ist das herrlich. Also eine absolut positive Unaufgeregtheit in Sachen Liebe. Die unangenehmen Aufregungen holt er sich dann einfach woanders, zum Beispiel bei einem Videodreh zu dem Song.
0: Sein Plan war nämlich, für dieses Video im Cabrio in Lissabon über diese schöne rote Brücke zu fahren, aber so stehend im Auto.
3: Und haben relativ schnell 3 oder 4 Polizisten auf Motorrädern hinter uns gesehen auf dieser Brücke, weil es natürlich absolut verboten ist, sowas da zu machen und nicht nur unangeschnallt zu fahren, sondern quasi auch sich noch auf diesen Beifahrersitz so halb zu stellen. Und mussten dann mit der Polizei runter, dann mussten wir mit denen lange reden, mit der Ausrede, ja, ich bin aus Deutschland, ich bin Sänger, es tut mir total leid, wir fahren sofort wieder ins Hotel. Konnten wir uns rausreden aus der Nummer, aber da ging einem kurz die Pumpe, dass vielleicht das Musikvideo im Knast endet.
0: Der Vorteil ist, es gibt ein paar Ausschnitte, die aufgenommen worden sind, die haben es dann in das Video geschafft, Knast ist er verschont geblieben.
2: Aber ist schon geil eigentlich für ein Musikvideodreh, also Polizisten, ein bisschen Blaulicht, warum nicht? Wir hören jetzt mal rein, ohne Blaulicht, das ist Kamrats neuer Song

0: mit I Kissed a Girl bei eurem Sommerradio um 11:45. Und falls ihr für das anstehende Wochenende noch nichts geplant habt, lasst das am besten genauso.
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1: Mit Marc Weiß. Schönen guten Tag. Der Polizei in Thüringen ist ein mutmaßlicher Spion ins Netz gegangen. Wie sie jetzt erst öffentlich bekannt gegeben hat, wurde der 33-jährige Mann aus der Ukraine schon am Wochenende gefasst und sitzt seitdem in U-Haft. Der Mann soll einen Rüstungsbetrieb in Bayern ausgespäht haben. Das melden die zuständige Generalstaatsanwaltschaft München und das bayerische LKA. Mehr zum Fall von Christian Böder aus dem News-Team.
2: Der Ukrainer soll für einen nicht näher genannten ausländischen Nachrichtendienst gearbeitet haben. Für den soll er im Juni das Betriebsgelände eines bayerischen Rüstungsunternehmens fotografiert haben und die Daten dann an seinen Auftraggeber weitergeleitet haben. Nach Angaben der Generalstaatsanwaltschaft dienten die Aufnahmen wohl dazu, eine Sabotageaktion gegen das Unternehmen vorzubereiten. Bei dem mutmaßlichen Spion handelt es sich um einen sogenannten Low-Level-Agenten. Das sind Menschen, die von ausländischen Nachrichtendiensten angeworben werden, um relativ einfache Operationen für sie durchzuführen, wie Ausspähen oder einfache Sabotageaktionen. Viele von diesen sogenannten Wegwerfagenten werden über Chats in sozialen Medien oder Messenger-Diensten kontaktiert. Dort tasten die Geheimdienste dann ab, ob eine gewisse kriminelle Energie vorhanden ist und locken dann mit geringen Geldbeträgen, warnt das Bundeskriminalamt auf seiner Homepage.
1: Christian Böder mit Infos. Vielen Dank. Jetzt die weiteren Themen in der Zusammenfassung. Die seit Mittwoch vermisste Dreijährige aus dem schleswig-holsteinischen Preetz ist wohl tot. Einsatzkräfte entdeckten das als vermisst gemeldete autistische Mädchen vorhin leblos, meldet die Polizei in Kiel. Seit gestern hatte ein Großaufgebot der Polizei nach dem Kind gesucht. Die extreme Hitze Ende Juni hat offenbar deutlich mehr Tote in Deutschland gefordert als bisher angenommen. Das Robert-Koch-Institut hat jetzt alle Zahlen der Bundesländer auf dem Tisch und demnach gab es in der Woche vom 22. bis zum 28. Juni fast 10.000 hitzebedingte Sterbefälle. Damit sind in diesem Sommer schon jetzt insgesamt fast 12.000 Menschen an den Folgen von Hitze gestorben. Es könnte sein, dass demnächst auch sonntags jede Menge Lkw bei uns fahren. Bundesverkehrsminister Bilger zieht die Aufhebung des Sonntagsfahrverbotes zumindest in Betracht als eine Reaktion auf die durch die Trockenheit eingeschränkte Schifffahrt, das sagte er der Bild. Wenn der Verkehr auf Wasserstraßen wie dem Rhein komplett zum Erliegen kommen sollte, dann müsse man schauen, wie man auf die Straße oder die Schiene ausweichen könne. Bilger hat wegen des extremen Niedrigwassers im Rhein und anderen deutschen Flüssen für heute zum Spitzengespräch nach Bonn eingeladen. Teilnehmen sollen Vertreter von Schifffahrt, Häfen und Wirtschaft. Langfristig müsse Deutschland seine Wasserstraßen besser auf trockene Phasen vorbereiten, sagte Bilger. Dazu gehöre unter anderem der Ausbau der Fahrrinnen in den Flüssen. Der Klimawandel finde statt und wir müssten uns daran gewöhnen, dass solche Situationen öfter auftreten, so der Minister. Und das waren die Nachrichten mit Marc Weiß.
3: Dankeschön, Marc. Jetzt haben wir es kurz nach 12. Hier ist euer Sommerradio mit Sophie Gebauer, Kevin Mossatz und dem Wetter. Viele Wolken heute, aber immer wieder Sonne auch zwischendurch. Trocken und angenehme Temperaturen bis 24 Grad kriegen wir. 23 sind es im Moment. Morgen dann auch nochmal 23 Grad. Morgen auch nochmal so ein Mix aus Sonne und Wolken. Und Richtung Wochenende dann wieder 30 Grad.
4: Die Staus für euch ab 10 Minuten. B224 haben wir Gelsenkirchen Richtung Rasfeld. Zwischen Gelsenkirchen, Hassel und Schermbeck. Da ist ziemlich dichter Verkehr. 10 Minuten braucht ihr länger. Dann haben wir noch die A3 Köln Richtung Oberhausen. Zwischen Duisburg-Wedau und Oberhausen-Lierich. 3 Kilometer Stau in 20 Minuten seid ihr hier durch. Dann haben wir auch noch die A33 Bielefeld Richtung Brilon. Zwischen Borchen und Etteln 1 Kilometer Stau in 10 Minuten seid ihr durch. Wenn ihr auch noch was habt, ruft an oder schickt eine WhatsApp.
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4: Gute Fahrt.
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3: Mit Sophie Gebauer und Kevin Mossatz. Und hast du mitgekriegt? Es ist offiziell. Wir haben den Sommersong des Jahres 2026.
4: Hör auf!
3: Welcher ist es? Was denkst du?
4: Du bist gut genug.
3: Das Ding hier?
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3: Was soll ich sagen? Kitschkrieg, Blumengarten, Shirin David waren ja heiß gehandelt für den Sommersong 2026. Aber sie sind es nicht geworden.
4: Wie? Wer ist es denn geworden?
3: Es ist geworden. Was ist dein zweiter Tipp?
4: Ja, irgendwas mit WM? Nein, ja.
3: Shakira, Burna Boy, offizieller Sommersong des Jahres, weil er eine gute Laune-Mischung aus Afrobeats, Dancepop und Reggaeton bietet.
4: Mensch!

0: Gleich Viertel nach 12 und heute geht's hier mal nicht um die Pommes. Heute muss hier richtig was geleistet werden von und mit Kollege Max Berger.
1: Ja, der macht nämlich heute sein Seepferdchen, ne? Im Dinamare in Dienstlaken. In dem Freibad sind wir heute und weil Max da jetzt auch schon, ich sag mal, ein bisschen was älter ist, ne? Und hier keiner in der Redaktion gesehen hat, wie er als Kind ein Seepferdchen gemacht hat und wir ihm da auch nicht so ganz vertrauen, haben wir uns gedacht, komm, der muss jetzt unbedingt mal ran.
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1: Was heißt Vertrauen? Wir vertrauen ihm natürlich doch, aber ist ja trotzdem mal schön, dass er das macht.
0: Deshalb sind wir gespannt, was wird. Max, du musst vom Beckenrand springen, 25 Meter schwimmen, tauchen, die Baderegeln auswendig kennen. Fühlst du dich bereit?
3: Max, fühlst du dich bereit?
4: Ja, also ich sag mal so, es ist, je näher man dem Ziel kommt, desto schwieriger ist es, damit umzugehen jetzt. Das ist natürlich viel Druck, der auf mir lastet. Aber das Wasser ist warm, wurde mir gerade gesagt. Und ich hoffe, dass meine Performance heute genauso warm und muckelig sein wird.
1: Dann knistert da so ein bisschen rum. Ist da das Wasser?
3: Ja, das ist das Wasser hier bei uns im Dinamare in Dienstlaken. Also das ist, hier sind so kleine Mini-Wasserfontänen auf so einem Wasserspielplatz. Max, vielleicht gehst du gleich nochmal eine Runde spielen, bevor du ins Wasser springst.
4: Ja, es ist wirklich nur das Wasser. Ich habe mir noch nicht vor Aufregung eingenässt.
0: Wann warst du denn das letzte Mal wirklich so auf Ernst schwimmen, Max? Also 25 Meter ist ja eine Bahn, das ist ja schnell gemacht. Aber wann warst du das letzte Mal richtig schwimmen?
4: Boah, richtig schwimmen? Jetzt in einem Schwimmbad oder meinst du in so einem kleinen Pool?
0: Schwimmbad, so richtig, dass du Bahnen gezogen hast oder gekrault hast oder so.
4: Boah, ja, 2 Jährchen ist es her bestimmt, keine Ahnung. Mhm. Deswegen ist ja für mich auch ein bisschen Freizeit hier, ne? Ich lebe ja den Traum quasi.
0: Was wird denn die größte Herausforderung für dich? Das Schwimmen, das Tauchen, die Regeln?
4: Die Regeln werden 100 pro. Ich habe die hier gerade noch ausgedruckt in der Hand. Es sind 10 an der Zahl. Ich weiß bisher nur, ich gehe nur baden, wenn ich mich gut fühle. Das habe ich verinnerlicht. Ich fühle mich gut, ich bin bereit.
1: Ja, so ein bisschen so eine Menschenkenntnis und dann packst du das schon, Max. Wir glauben an dich.
4: Dankeschön.
0: Du schaffst das. Du kannst auch, wenn du erfolgreich bist, länger bleiben, denn heute ist der kleine Freitag in Dienstlaken im Dinamare. Das heißt, es gibt so ein Afterwork-Treff nachher, gibt was Kaltes zu trinken, DJ legt noch auf und das hast du dir nachher hoffentlich verdient.
4: Das will ich hoffen, das hoffe ich auch.
1: Wir stoßen auf dein Seepferdchen an. Bis gleich, Max.
4: Bis gleich.
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1: Da bewegen wir uns bei 20 Grad in Brilon am Marktplatz, 21 Grad sind es in Neheim am Dom. Und dazu wechseln sich Sonne und Wolken aktuell ab. So geht es auch noch den Rest des Tages weiter, vor allem der Abend. Der wird dann voraussichtlich nochmal richtig schön sonnig. Die Nacht wird auch meist klar und ist perfekt zum Durchlüften bei Temperaturen zwischen 7 und 13 Grad. Morgen dann auch in der Spitze nur bis zu 22 Grad, also deutlich angenehmer als die letzten Tage. Dazu geht es erstmal bedeckt rein in den Tag. Die Sonne kommt dann im Tagesverlauf aber auch noch raus. Und am Wochenende wird's wieder heiß und sonnig. Der Radio Sauerland Verkehr, da knubbelt sich's ein bisschen auf der B236 zwischen Saalhausen und Schmallenberg. Da braucht ihr 10 Minuten länger. Außerdem auf der B251 zwischen Willingen und Brilon West, da sind's auch ungefähr 10 Minuten plus. Und dann haben wir aktuell noch einen Blitzer, und zwar in Neheim zwischen den beiden Kreisverkehren auf der Graf-Gottfried-Straße Richtung des Nettos. Da steht der Anhänger. Falls ihr auch noch was seht, dann sagt gerne Bescheid. Einfach kostenlos über die 0800 101 68 39. Eine gute Fahrt euch.
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0: Natalie Imbruglia mit Torn bei eurem Sommerradio um 20 vor 1. Und ich würde mal sagen, Leute, nicht vom Becken ran springen, außer ihr seid Max und macht ein Seepferdchen.
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2: Unser Sommerradio-Reporter Max Berger ist heute im Freibad Dinamare in Dienstlaken, um endlich sein Seepferdchen zu machen.
0: Hör mal, da wird auch mal langsam Zeit. Ja. Ne? Aber der ist jetzt schon im Wasser, deswegen beobachtet unsere Kollegin Lena Berg das Ganze und feuert den Max ordentlich an, oder?
3: Ich feuere den Max auf jeden Fall an. Wir haben ja schon so ein bisschen Zeit hinter uns gebracht. Max hat sich schon mal ein bisschen eingeschwommen und sich mal ein bisschen akklimatisiert hier im Wasser. Ist aber beheizt, also ganz angenehm, hat er schon gesagt. Und ansonsten haben wir jetzt den Rudolf hier vom Dinamare mit am Start. Der bewacht nämlich so ein bisschen, ob der Max denn sein Seepferdchen auch wirklich besteht. Bist du ein bisschen aufgeregt oder meinst du, der Max, der schafft das jetzt einfach ganz locker?
4: Der Max ist auf jeden Fall ganz locker. Er ist auf jeden Fall gut vorbereitet und das kriegt er auf jeden Fall hin.
3: Okay, Max, bist du bereit?
4: Ja!
3: Okay, Max ist bereit. Dann fangen wir jetzt an. Du tauchst jetzt nach diesem Ring. Wir haben einen Ring ins Wasser geworfen. 1,80 Meter. Los, runter mit dem Kopf. Hochholen. Ich bin mal gespannt, ob der das schafft, den hochzuholen. Oh, es wird ein bisschen nass hier am Rand. Ui. Oh, da ist er! Max, super! Hey, Ring hochgeholt.
2: Wie so ein Hund, der den Ball geholt hat.
5: Ja, fein, wirklich. Hast du das gemacht.
3: Sehr super. Gut. Zu einem Seepferdchen gehören ja aber auch Regeln, Rudolf, ne? Ist richtig? Ja.
4: Genau, das ist richtig. Das sind insgesamt 10 Regeln und die würde ich gerne von Max mal einmal aufgezählt bekommen.
3: Okay, Max, let's go.
6: Ich gehe nur ins Wasser, wenn es mir gut geht. Ich gehe nicht mit zu vollem oder zu leeren Magen ins Wasser. Wenn es gewittert, verlasse ich das Wasser. Vorher dusche ich mich kalt ab, wenn ich ins Wasser gehe. Bevor ich ins Wasser springe, checke ich, ob es tief genug ist. Ich schubse niemanden ins Wasser, ich döppe auch niemanden. Schiffsturbinen, diese Propeller sind für mich tabu, da verlasse ich das Wasser auch. Und es gibt ja noch mehr. Da hilft mir ja der Rudolf zum Glück. Wenn es mir nicht gut geht, schreie ich um Hilfe. Und hebe meine Arme dabei. Ich werde aber auch nicht um Hilfe schreien, einfach nur aus Spaß. Das ist nämlich auch Quatsch. Und bevor ich ins Wasser gehe, gebe ich jemandem Bescheid.
3: Okay. Rudolf, was sagst du?
4: Das ist ganz korrekt. Genau.
3: Wundervoll! Max, hör mal, sehr gut. Glückwunsch. Ja. Äh, aber

0: Das war es ja auch immer noch nicht. Pass auf, Max, ich schicke dich jetzt mal die Bahn hier schwimmen. Fang mal an. Los, einmal hin und zurück. So, wundervoll. Max ist unterwegs, der schwimmt jetzt mal die Bahn. Und ob der das dann auch geschafft hat, das können wir ja gleich mal gucken. Weil bis der wieder hier ist, Leute, sage ich euch, bis 4:30 abends.
1: Ist das denn Schwimmen oder eher Treiben lassen, was er jetzt macht?
0: Nee, es ist schon ein Schwimmen. Der ist schon auf jeden Fall gut. Der gafft ein bisschen durch die Gegend, trödelt ein bisschen, aber er gibt sich Mühe. Der Max wird kein Profischwimmer mehr, aber er kriegt irgendwie hoffentlich sein Seepferdchen damit.
1: Ja, feuer ihn an, wir hören gleich mal, ob es klappt oder nicht. Wir sind
0: Max,
1: gespannt.
0: Das ist super!
1: Hier ist euer Sommerradio.
2: Ja. 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

0: steht dem irgendwie, der Michael Patrick Kelly, ne? So ein bisschen Reggae-Musik zusammen mit Gentleman. Das war Wildfire bei eurem Sommerradio um 10 vor 1. Und
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0: Der Max, unser Sommerradio-Reporter mit Herz und Seele, macht heute sein Seepferdchen.
2: Es wird Zeit, mit Mitte 20 muss man endlich mal das Seepferdchen machen. Deshalb ist er in Dienstlaken. Im Dinamare hat gerade schon hervorragend die 10 Baderegeln mehr oder weniger gut aufgesagt, aber jetzt zusammengekriegt. Er hat aus 1,80 Meter einen Ring geholt und Kollegin Lena Berg, du bist ja dabei, begleitest das Ganze. Zuletzt hieß es, jetzt muss er schwimmen. Sag an.
3: Ja, was soll ich sagen, Leute?
2: Ach, hör auf.
3: Max ist nicht ertrunken.
0: Ja.
3: Er ist wieder rausgekommen aus dem Becken. Woo, wir haben ihn immer noch hier bei uns und er hat sich mittlerweile auch abgetrocknet. Max, wie geht es dir denn? War anstrengend?
4: War anstrengender als gedacht, bin ich ehrlich.
3: Echt?
4: Ja, ja, also ein bisschen das hier die Bahn schwimmt, hat gezogen im kleinen Körper.
3: Also das war das Anstrengendste, oder würdest du sagen, das mit dem Ring war eigentlich ganz easy und so?
4: Naja, war okay. Na, das Schlimmste waren die Baderegeln. Ist wie eine Theorieprüfung beim Führerschein. So, Autofahren kannst du immer irgendwie, aber so... Die Gedankengänge, die sind das Problem.
3: Ja, okay, also du bewertest das schon mal als ziemlich erfolgreich, habe ich das Gefühl hier.
4: Ich fand mich super.
3: Aber fragen wir mal den Experten, Rudolf. Ja, du hast das Ganze ja begleitet hier.
5: Genau.
3: Wie hat Max sich denn geschlagen?
5: Ausbaufähig. Nein.
0: Ausbaufähig?
5: Nein, er war ganz gut gewesen. Seepferdchen bedeutet ja eigentlich nur, er hat die Grundkenntnisse.
0: Mhm.
5: Er ist jetzt kein perfekter Schwimmer, das bedeutet erst ab Bronze, dann kann er selbstständig schwimmen. Aber Seepferdchen ist wirklich nur Grundkenntnisse, aber man bekommt trotzdem ein Abzeichen von uns.
0: Ah.
5: Genau, er bekommt gleich ein schönes Abzeichen von mir in die Hand gedrückt und ja.
3: Ja, richtig schön. Also Max hat bestanden. Ja. Hämmer,
4: Glückwunsch. Ja, danke schön. Das Abzeichen kommt auf die Badehose und dann wird hier jeden Tag durchgezogen. Das zeige ich aber.
3: Max, wann machen wir Bronze?
4: Ja, wir machen erstmal eine Pause.
3: Okay, ja, also Max ist fertig, hat aber Abzeichen gewonnen. Sehr wundervoll, toller Tag, Mensch.
0: Ja. Da könnt ihr euch ja gleich das Bier, weil gleich ist ja im Dinamare noch was los, Kevin, ne?
2: Der kleine Freitag wird gefeiert, also es gibt Live-Musik vom DJ, es gibt was Schönes zu trinken heute Abend ab 18 Uhr. Könnt ihr auch noch hin, Karten sind günstig, 2,50 könnt ihr online kaufen.
0: Mensch.
2: Und dann, wie Max, wenn ihr erfolgreich das Seepferdchen gemacht habt, euch einen schönen Abend machen.
0: Prost.
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1: Mit Sarah Heinz. Guten Tag. Die Sommerfans bei uns freuen die Temperaturen dieses Jahr vielleicht. Es gibt aber auch Schattenseiten der Hitze. Das zeigen die neuen Zahlen, die das Robert-Koch-Institut jetzt vorgelegt hat. Es geht davon aus, dass es bei uns in diesem Sommer schon fast 12.000 hitzebedingte Todesfälle gegeben hat. Danny Hopper aus dem News-Team, fast 10.000 davon gehen allein auf die extrem heiße Woche Ende Juni zurück.
2: Genau, da hatten wir ja tagelang in vielen Teilen Deutschlands Temperaturen um die 40 Grad. Und das RKI sagt, die Auswirkungen dieser besonders heißen Woche sowie der Folgewoche zeigten sich erst jetzt, auch weil Zahlen aus den Bundesländern oft erst mit Verzögerung beim RKI ankommen. Denn ursprünglich war es in der besagten Juniwoche von etwas mehr als 5.000 Todesfällen ausgegangen. Mehr als die Hälfte von ihnen war älter als 85. Oft war es eine Kombination aus Hitze und Vorerkrankungen wie Herz-Kreislauf-, Lungen- oder Nierenerkrankungen. Fest steht aber jetzt schon, in diesem Jahr sind bisher schon deutlich mehr Menschen wegen der Hitze gestorben als in jedem einzelnen Gesamtjahr seit 2016.
1: Viele fordern deswegen ja auch einen besseren Hitzeschutz.
2: Die Bundesärztekammer, rund 80 weitere europäische Gesundheitsorganisationen und mehrere Umweltverbände haben eine gemeinsame Erklärung veröffentlicht. Darin fordern sie unter anderem, dass extreme Hitze als ernsthafte Gesundheitsgefahr anerkannt wird, weil wir es in Zukunft wahrscheinlich einfach viel häufiger damit zu tun haben werden. Gefordert wird, dass Krankenhäuser, Pflegeeinrichtungen, Kitas und Schulen klimafest gemacht werden, zum Beispiel durch Klimaanlagen, kühle Räume und schattige Plätze. Und auch der europäische Arbeitsschutz müsse an die Hitze angepasst werden, heißt es. Auch auf die Gefahren durch Waldbrände wird nochmal hingewiesen, weil zum Beispiel die Feinstaubpartikel noch lange nach Erlöschen der Flammen für Todesfälle sorgen könnten.
1: Danke, Danny, für die Infos. Mehr Meldungen jetzt in der Zusammenfassung. Nach dem Autoanschlag auf eine Verdi-Demo letztes Jahr im Februar wurde der Fahrer jetzt zu einer lebenslangen Haftstrafe verurteilt. Das Oberlandesgericht München stellte außerdem die besondere Schwere der Schuld fest. Dadurch wird eine Freilassung auf Bewährung nach 15 Jahren deutlich erschwert. Bei dem Anschlag waren eine Frau und ihr zweijähriges Kind gestorben. Wegen des Niedrigwassers könnte sich Bundesverkehrsminister Bilger vorstellen, vorübergehend die Sonn- und Feiertagsfahrverbote für Lkw aufzuheben, um die Schiffladungen auf die Straße zu verlagern. In einer knappen halben Stunde dürfte weiter über das Thema gesprochen werden. Dann startet in Bonn die Niedrigwasserkonferenz. In Herne hat in diesen Minuten die Kranger Kirmes begonnen. 11 Tage soll das Fest andauern. Insgesamt werden über 4 Millionen Besucherinnen und Besucher erwartet. Kurz nach dem letzten Vorfall hat es schon wieder eine KI gegeben, die sich unerlaubt selbstständig gemacht hat. Diesmal war es die KI vom Facebook-Mutterkonzern Meta. Ähnlich wie bei den KIs der Entwickler OpenAI und Anthropic hat auch die Meta-KI sich bei einem Test in eine fremde Firmensoftware gehackt und dafür wohl den offenen Zugang zum Internet genutzt. Der Zugang hätte laut Meta aber gar nicht offen sein dürfen. Der Fehler liege angeblich bei der Partnerfirma für den Test. Dort wurde die Testumgebung falsch eingestellt und das Netz nicht gesperrt, so Meta. Und das waren die Nachrichten mit Sarah Heinz.
3: Danke dir, Sarah. 1:03. Jetzt hier ist euer Sommerradio mit Sophie Gebauer, Kevin Mostertz und dem Wetter. Viele Wolken, die da heute unterwegs sind, aber die werden weniger. Im Laufe des Nachmittags kommt die Sonne öfter durch. Das Ganze heute bei 23 Grad, also wirklich sehr angenehme Luft mal wieder da draußen. Morgen am Freitag auch nochmal ähnlich, 23 bis 24 Grad, auch da ein Mix aus Sonne und Wolken. Und in der Nacht jetzt wird's kalt, Temperatur nur noch so bei um die 10 Grad.
4: Das ist ja richtig kuschelig, ne? Romantisch. Die Staus, aber vorher nochmal, Achtung, auf der A40 Duisburg Richtung Essen, zwischen Mülheim-Heißen und Mülheim-Heimaterde. Da gibt es gerade Bergungsarbeiten und Reparaturarbeiten. Der linke Fahrstreifen ist gesperrt, voraussichtlich bis morgen. Ein PKW hat da gebrannt und die Fahrbahn muss auch ein bisschen repariert werden. Dann auch noch Achtung, in Gelsenkirchen auf der Willy-Brandt-Allee, Kurt-Schumacher-Straße. Es gab einen Unfall mit 2 Straßenbahnen, da geht gerade nichts, also bitte den Bereich großräumig umfahren. Die Staus jetzt für euch ab 10 Minuten. A3 Köln Richtung Oberhausen. Zwischen Solingen und Mettmann 3 Kilometer Stau. Eine Viertelstunde braucht ihr länger. A3 Köln Richtung Oberhausen. Zwischen Duisburg-Wedau und Oberhausen-Lierich 3 Kilometer Stau. Hier auch eine Viertelstunde plus. Und zuletzt die A59 Duisburg Richtung Dienstlaken. Zwischen Kreuz Duisburg und Kreuz Duisburg Nord 4 Kilometer Stau. 10 Minuten und dann seid ihr hier durch. Wenn ihr auch noch was seht, ruft an oder schickt uns eine WhatsApp.
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1: Gute Fahrt.

0: 45 Sekunden gibt es einen ganz markanten Sound, ein ganz bekanntes Geräusch.
1: Welcher ist es?
0: Das sich durch NRW jetzt schlingelt. Es ist...
1: Ich höre dich gerade nicht, was?
0: Entschuldigung. Zuckerwatte, gebrannte Mandeln gibt's auch noch. Es ist alles am Start. Die Kranger Kirmes in Herne ist vor exakt 15 Minuten gestartet. Gehört ja wirklich zu den Top 3 der größten Volksfeste in ganz Deutschland.
1: Ja, fast 5 Millionen Menschen kommen da auch wieder in diesem Jahr hin, futtern sich durch, fahren Achterbahnen bis zum Umfallen oder gehen in den freien Fall.
0: Ja, das Besondere ist, auf der Kranger Kirmes gibt es alles, was es irgendwie auf einer Kirmes geben kann. Dieses Jahr allein 3 große Achterbahnen zum Beispiel. Wilde Maus XXL, die Alpina Bahn ist mit am Starten, Heidi Coast. Es gibt eine Wasserbahn, Schiffschaukeln, Wasserlabyrinth, Riesenrad, 2 Stück.
1: Mein Gott.
0: Insgesamt 50 Karussells.
1: Hör mal, morgen ist die offizielle Eröffnungsfeier mit Feuerwerk. Aber schon heute könnt ihr auf die Kirmes gehen. Ihr habt da reichlich Zeit, einen Abstecher nach Kranke zu machen. Bis nächste Woche Sonntag geht die Kirmes ja noch, ne?
0: Und vor allem nächste Woche Mittwoch lohnt sich ein Besuch. Da ist nämlich Familientag, also alles ist ein bisschen was günstiger da.
1: Die Kranger Kirmes in Herne ab sofort offen. Viel Spaß beim Fahren, Essen, Trinken, schwindelig werden und Zuckerwatte

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2: Der perfekte Soundtrack für eine laue, durchtanzte Sommernacht. Das ist Samba de Janeiro, die Debütsingle des deutschen Dance-Projekts Bellini, die 1997 das Lebensgefühl und die heißen Rhythmen vom Karneval in Rio in die Welt trägt.
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1: Draußen wechseln sich heute Sonne und Wolken ab. Es ist etwas frischer als die letzten Tage, aber immer noch angenehm sommerlich. Wir landen bei bis zu 24 Grad in der Spitze. Aktuell 22 Grad in Schmallenberg-Grafschaft und 21 Grad am Sorpesee. Morgen dann ganz ähnlich, da landen wir auch so bei um die 24 Grad in der Spitze. Wir kriegen wieder einen Sonne-Wolken-Mix ab und es soll überwiegend trocken bleiben. Der Radio Sauerland Verkehr, da habe ich aktuell nur den Blitzer-Anhänger für euch. Der steht in Arnsberg-Neheim zwischen den beiden Kreisverkehren auf der Graf-Gottfried-Straße. Falls ihr sonst noch irgendwas seht, dann meldet euch gerne. Die Nummer dafür ist die 0800 101 68 39. Wir sagen es dann hier im Radio weiter. Gute Fahrt euch.
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0: Roxette mit In Master of Ben Love bei eurem Sommerradio um 20 vor 2. Und ich schäme mich schon so ein bisschen, Kevin.
1: Zu Recht,
0: ne?
1: Zu Recht.
0: Ich war noch nie in meinem ganzen Leben auf der Kranger Kirmes. Ich kann das nicht mal richtig aussprechen, deswegen, ich war da auch nie.
2: Montag gehen wir ja hin, haben wir schon klar gemacht.
0: Ja.
2: Da werden wir auf jeden Fall die Kranger Kirmes testen. Was da alles wichtig ist, das weiß Hannes.
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4: Die Kranger Kirmes. Ja, das ist ja sowas wie das Coachella, nur für Menschen mit Stil. Einmal im Jahr ist Kirmes in Krange, einmal im Jahr ist Kirmes am Kanal, Freunde. Früher konntest du die Emscher aus dem Kettenkarussell noch riechen. Da roch's nach Popcorn, Cola und Köttelbäcke. Und heute? Naja gut, die Emscher ist sauber, aber irgendwie riecht's in manchen Ecken immer noch komisch. Aber das gehört dazu, ne? Im Ruhrgebiet ist eben was derber, aber nett gemeint. Wisst ihr, wie meine Mama mir immer gute Nacht gesagt hat? Jetzt ist Bände angesagt, sonst hat dein Arsch gleich Kirmes. Liebevoll eben. Also ab nach Krange, die hat Tradition. Ne, die gab's schon, bevor Kolumbus in See gestochen ist. Hätte er mal auf der Schiffschaukel geübt, hätte er sich nicht so verfahren. Und immer dran denken, wenn euch schnell schlecht wird, dann vorm Breakdance fleißig Schokobananen futtern. Die helfen zwar nicht, aber schmecken rauf genauso gut wie runter.
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0: Viertel vor zwei.
1: Ich dachte, ich soll reingehen.
0: Entschuldigung.
1: Mein Gott, hör mal. Also, wir haben Viertel vor zwei. Hier ist euer Sommerradio noch mit Kevin Mostarts und Sophie Gebauer. Aber gleich nicht mehr, ne?
0: Ja, Lina Heidmann und Joscha Windelschmidt stehen schon parat. Freut ihr euch auf eure Sendung gleich?
2: Also, ich möchte erstmal sagen, wir hatten diese Woche noch nicht einen Tag so eine entspannte Sendungsvorbereitung wie heute. Das liegt allerdings daran, dass wir gar nicht wissen, was gleich passiert.
3: Ja,
1: wir
3: das
1: wissen
3: ist,
1: das ja schon, ne?
3: Ja, ist schön, dass ihr das wisst. Wir kriegen auf jeden Fall eine Bestrafung. So viel wissen wir. Und ihr wisst schon ein bisschen mehr.
1: Also Sophie? Ich gebe euch jetzt einen kleinen Tipp. Ja. Geht doch vielleicht nochmal auf Toilette.
2: Oh Gott.
1: Pipi machen.
3: Nein.
2: Müssen wir warten.
3: Ja,
0: ja, okay. Das kommt hin. Ihr werdet ja bestraft, weil Sommerradio-Reporterin Lena Berg am Montag eine Challenge gemeistert hat. Als sie den Motorradweg lang geradelt ist, sollte sie einen Biergarten finden. Das hat sie natürlich geschafft.
2: Und das sogar ohne Navi.
0: Ohne Navi. Und jetzt werdet ihr bestraft. Und ich sag
1: Obwohl
0: mal so.
1: Obwohl wir die Challenge gestellt haben, ne?
3: Ich finde das auch extrem unfair, aber nächste Woche werde ich...
2: Wir müssen aussparen.
0: Nein, okay. das wird toll. Ihr werdet eine tolle Sendung haben.
3: Ja, dass du das sagst, ist klar.
2: Joshua, dann gehen wir nochmal für kleine Rennpferde und wünschen euch einen schönen Feierabend.
1: Komm mal, dann wünschen wir euch eine schöne
0: wir
1: Sendung.
0: Wir werden richtig schönen Feierabend haben.
1: Wir werden einen schönen Feierabend haben. So, Kevin, machst du so viel, geh mal raus. Tschüss, bis morgen.

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1: Mit Sarah Heinz, guten Tag. Der Autoanschlag auf eine Gewerkschaftsdemo in München hatte vor anderthalb Jahren für Entsetzen gesorgt. Eine Frau und ihre zweijährige Tochter kamen dabei damals ums Leben. Mehr als 40 weitere Menschen wurden zum Teil lebensgefährlich verletzt. Am Oberlandesgericht München ist heute das Urteil gefallen. Der 25-jährige Afghane wurde zu lebenslanger Haft verurteilt. Mehr dazu hat Danny Hoppe.
2: Für das Gericht ist klar, dass der 25-Jährige damals mit voller Absicht von hinten mit seinem Auto in den Demonstrationszug gefahren war. Der vorsitzende Richter sagte, der Tatort sei ein einziges Trümmerfeld gewesen. Der Afghane habe mit dem Auto willkürlich ausgewählte Menschen angreifen und töten wollen als Reaktion auf die Situation in islamischen Ländern. Vorher hatte auch schon die Bundesanwaltschaft gesagt, in der Wahrnehmung des Angeklagten habe die Attacke dem Willen Allahs entsprochen. Auch sie hatte von einer Reaktion auf das Handeln der USA und anderer westlicher Staaten in Gaza und Afghanistan gesprochen. Dazu seien persönliche Wut, Enttäuschung und Verbitterung gekommen. Der 25-Jährige selbst hatte während des Prozesses keine Angaben zu seinem Motiv gemacht. Das Oberlandesgericht München hat eine besondere Schwere der Schuld festgestellt. Das heißt, eine Freilassung auf Bewährung nach 15 Jahren ist sehr unwahrscheinlich. Viele der Opfer des Anschlags leiden bis heute massiv unter den Folgen der Attacke. Einige von ihnen sind noch immer arbeitsunfähig.
1: Danke für die Infos, Danny. Noch mehr wichtige Meldungen sind das jetzt kurz und kompakt. Eins der ukrainischen Flugzeuge, neben dem am Leipziger Flughafen eine Drohne mit Sprengstoff gefunden wurde, war wohl mit militärischer Munition beladen. Das zeigt ein Medienbericht, der auf vertrauliche Informationen der Polizei zurückgeht. Demnach soll die Maschine vorher aus Frankreich gekommen und für den Weitertransport gedacht gewesen sein, hieß es. In Thüringen wurde ein mutmaßlicher Agent aus der Ukraine festgenommen. Der Mann soll zuvor für einen ausländischen Nachrichtendienst ein Rüstungsunternehmen in Bayern ausgespäht haben, so die Generalstaatsanwaltschaft München und das bayerische LKA. So sollte wohl eine Sabotageaktion gegen das Unternehmen vorbereitet werden, hieß es. Durch die niedrigen Wasserpegel ist im Rhein bei Köln-Deutz ein Blindgänger aus dem Zweiten Weltkrieg gefunden worden. Die Bombe wird heute entschärft. Etwa 360 Menschen im Umkreis von 400 Metern wurden evakuiert. In diesem Radius liegt auch der Sender RTL. Im letzten Jahr haben weniger Betriebe ihre Azubis nach der Ausbildung übernommen. Laut Zahlen vom Institut für Arbeitsmarkt und Berufsforschung hat jeder vierte Auszubildende im letzten Jahr kein Übernahmeangebot bekommen. Außerdem bleibt immer noch fast jede dritte Ausbildungsstelle unbesetzt. Und die Experten vom IAB rechnen damit, dass das so bleibt, obwohl es immer mehr Bewerber ohne Zusage gibt. Das würde meistens daran liegen, dass die Bewerber nicht qualifiziert genug seien oder am falschen Ort wohnen würden, hieß es. Und das waren die Nachrichten mit Sarah Heinz.
3: Und jetzt das Wetter hier im Sommerradio. Viele Wolken sind da oben unterwegs, die werden aber im Laufe des Nachmittags weniger. Dann kommt Richtung Abend auch mehr und mehr die Sonne für uns raus. Dazu recht angenehme 23 Grad auf dem Thermometer. Ich finde, das kann gerne so weitergehen und das tut es auch. Morgen ebenfalls Sonne, Wolken und rund 23 bis 24 Grad.
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5: Und das ist der Verkehrsservice mit den längsten Staus auf den Autobahnen. Die A3 Köln Richtung Oberhausen zwischen Duisburg-Weder und Oberhausen-Lierich 4 Kilometer. Da verliert ihr eine knappe Viertelstunde. Dann gucken wir auf die A40 Duisburg Richtung Essen zwischen Mülheim-Heißen und Mülheim-Heimaterde. Da laufen noch Reparaturarbeiten, nachdem da ein PKW gebrannt hat. Die linke Spur ist da gesperrt. Bis morgen wahrscheinlich noch. Die A42 haben wir dann. Kamp-Lindfort Richtung Dortmund zwischen Duisburg-Beek und dem Kreuz Oberhausen-West 3 Kilometer Stau und 8 Minuten Wartezeit. Und die A59 Duisburg-Dienstlaken zwischen Duisburg-Düssern und dem Kreuz Duisburg-Nord. 4 Kilometer Stau, da verliert ihr eine Viertelstunde. Wenn ihr noch Blitzer oder Staus entdeckt, dann meldet euch gerne bei uns.
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5: Und habt eine gute Fahrt.
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3: Ja, Salve in die Runde, Lina Heidmann.
5: Und Joshua Windelschmidt hier. Hallo. Und ich habe ein bisschen Angst vor der Sendung heute.
3: Oh, ich auch, Joshi. Also wir bekommen ja heute unsere Bestrafung, denn unsere Sommerradio-Reporterin Lena Berg, die hatte ihre Challenge am Montag am Ruhrtal-Radweg ja gemeistert. Und als Belohnung darf sie uns eine Bestrafung geben.
5: Ja, toll, ne? Letzte Woche mussten wir ganz viel scharfes Zeug essen und das hat wirklich nachgebrannt, kann ich dir sagen.
3: Also ich bin froh, dass ich letzte Woche nicht dabei war. Ich hätte es auch wirklich nicht gemacht, bin ich ehrlich. So eine Spaßbremse wäre ich gewesen. Heute wird auf jeden Fall was anderes auf uns zukommen. Gleich erfahren wir zusammen, was es sein wird. Vorher noch Tiffany Iris und Vertigo.

0: Lina.
1: Die Scorpions. Muss mein Mikro noch anmachen. Du, die Scorpions und Wind of Change.
0: Das sind wir. Wir pfeifen auch schon aus dem letzten Loch.
1: Beziehungsweise, das ist jetzt hier der Wind der Veränderung, der auf uns zukommt, glaube ich.
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1: Oh, wir haben es gerade schon angekündigt. Auf uns wartet jetzt unsere Bestrafung, weil Sommerradio-Reporterin Lena Berg am Montag ihre Challenge am Ruhrtal-Radweg geschafft hat. Ach, Lena hat ohne Navi einen Biergarten gefunden. Herzlichen Glückwunsch erstmal nochmal.
4: Danke,
1: Mensch. Und ich meine es total ernst, wenn ich sage, ich bin richtig aufgeregt. Ich habe auch zittrige Finger. Oh Gott, weil Joschi und ich, wir wissen ja gar nicht, was kommt. Und letzte Woche war schlimm, war wirklich schlimm. Ja. Du und Lena, ihr musstet ja scharfe Sachen essen.
0: Scharfe Sachen und die haben nachgebrannt, das kann ich sagen. Also ich hatte ein mulmiges Gefühl, was ich erst am nächsten Morgen die Toilette runtergespült habe.
1: Schön, danke nicht ins Detail. Dankeschön.
0: Ja, das muss auch nochmal allen klar sein, wie sehr ich da gelitten habe. Und ich bin nicht bereit, nochmal zu leiden, Lena.
4: Nein, nein, nein. Also so schlimm wie letzte Woche wird es auch nicht, glaube ich. Also ich finde, es ist dankbarer als letzte Woche. Es hat ja nichts mit Essen zu tun, das habe ich euch schon verraten.
1: Stimmt. Und aber ich hatte extra gestern gefragt, müssen wir uns irgendwie besonders anziehen?
4: Nein,
1: müssen wir
4: nein,
1: sportlich
4: nein,
1: werden nein, oder sowas? Nein, nein. Das heißt, ich habe hier auch eine schöne Sommerklamotte, ein Röckchen und Sandalen.
4: Ja, das ist aber nicht schlimm. Das passt. Also gut. Geht gar nicht um eure Klamotten. Ich habe ja eine nette Schere mit. Wir schneiden eure Haare. Nein, Spaß. Wir schneiden nicht eure Haare ab. Ich habe aber auch noch ein zweites Material mit dabei. Das ziehe ich mal hinten aus der Hose. Raus.
1: Was holt die sich denn jetzt hinten aus der Hose?
4: Eine Kordel.
1: Aha.
4: Mhm.
0: Okay.
4: So, eine Kordel. Und mit dieser Kordel, ihr Lieben, werde ich eure Hände verbinden. Und so sendet ihr heute.
0: Die wird von
4: Stunde zu Stunde wird die Kordel auch kürzer. Das heißt, wir fangen jetzt entspannt an, binden eure Hände zusammen. Ja, Lina, du fährst so technisch die Sendung
0: ach
4: auch
0: so,
4: weiter.
0: Und unsere Beine, also gegenseitig.
4: Und Joshua, du müsstest vielleicht von gegenüber eher auf die Seite von Lina ziehen, weil das
1: also
4: Ganze wird
1: ein
4: bisschen enger.
1: Susi und Sträuch mit der Spaghetti nur mit der Kordel an
4: genau
1: den Händen.
4: Richtig. Ja, knutschen müsst ihr euch nicht am Ende. Das habe ich euch erspart, den Part. Aber es wird ein bisschen erschwertes Senden quasi heute.
0: Ja.
4: Und ihr bekommt jetzt eure Hände gleich
1: jetzt
4: verbunden.
1: Eine Frage habe ich noch. Was ist, wenn wir während der Sendung auf Toilette müssen?
4: Ja, wenn ich ganz ehrlich bin, das habe ich die Kollegin Nadine vor 5 Minuten auch gefragt und habe gesagt, was machen wir eigentlich, wenn einer pinkeln muss? Wir finden da eine Lösung für, ne? Gar kein Problem.
0: Ist die Kordel vielleicht lang genug, dass Lina auf Frauentoilette und ich auf Herrentoilette?
4: Stimmt, genau.
0: Oder ist sie nur so 30 Zentimeter?
4: Oh, ich weiß, um ehrlich zu sein, gar nicht, wie lang die ist. Hier steht auch nichts drauf.
1: Nee, hast dich im Basteladen also richtig gut informiert.
4: Ja, gut, ne?
0: Toll, ja, dann verbinden wir uns mal die Hände.
1: Verbinden wir uns jetzt, Joschi, und spielen euch erstmal neue Musik. Ich bin sprachlos.
2: Jetzt

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1: Am Donnerstagnachmittag. Hallo.
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1: Wir landen heute bei bis zu 24 Grad in der Spitze. Aktuell 18 Grad am Kahlen Asten und 22 Grad in Arnsberg-Üntrop. Es ist etwas frischer als die letzten Tage, aber immer noch angenehm sommerlich und draußen wechseln sich heute Sonne und Wolken ab. Morgen dann ganz ähnlich, wir kriegen wieder einen Sonne-Wolken-Mix und es soll überwiegend trocken bleiben, dazu um die 24 Grad in der Spitze. Der Radio Sauerland Verkehr. Vorsicht auf der B7 zwischen Marsberg und Bredela braucht ihr aktuell so 8 Minuten plus. Außerdem habe ich noch Blitzer für euch. Ein frischer Blitzer kam hier gerade rein, den hat Saskia uns gemeldet. In Alt-Arnsberg auf der Böhmerstraße Richtung Neumarkt müsst ihr aufpassen. Danke dir fürs Bescheidsagen. Ansonsten gibt es noch den Blitzer-Anhänger. Der steht aktuell in Arnsberg-Neheim auf der Graf-Gottfried-Straße zwischen den beiden Kreisverkehren. Falls ihr sonst irgendwas seht, dann meldet euch gerne. Die Nummer ist die 0800 101 68 39. Allen da draußen eine gute und vor allem sichere Fahrt.
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2: Nach wie vor an eurer Seite. Lina Heidmann
3: und Joshua Windelschmidt. Hallo.
2: Jo, und erst jetzt, mit Mitte 20, bekommt seine Badebuchse den berühmten Aufnäher.
3: Ja, Sommerradio-Reporter Max Berger hatte bis heute kein Seepferdchen.
2: Ja, bevor er sich aber gleich wieder hier beschwert, schwimmen konnte er trotzdem schon. Das ist ihm ganz wichtig zu betonen.
3: Ja, ja. Wie seine Seepferdchenprüfung heute ablief und was man da eigentlich machen muss, ich weiß es schon gar nicht mehr.
2: Das ist ja auch lange her bei uns.
3: Ja, das erzählt er uns gleich selber.
2: Ja, bis dahin noch Olivia Dean und So Easy to Fall in Love.

0: Er ist wieder da.
1: Hier bin ich.
0: Sommerradio-Reporter Max Berger. Heute war dein großer Tag.
1: Heute war mein großer Tag, ja.
0: Mit, sag mal nochmal ganz genau, wie alt bist du?
1: 25 Jahre bin ich alt.
0: Hast du heute dein Seepferdchen gemacht? Sag mal, Max, nimm uns alle mit. Wie konnte das passieren?
1: Wie, dass ich es heute geschafft habe?
0: Nein, das
1: überrascht auch. Aber, ja, weiß ich nicht. Keine Ahnung. Wann hätte ich das denn machen sollen?
0: Also, viel Stress als Kind.

0: 10 Baderegeln aufsagen. Das,
1: das
0: war das Schwierigste, bin ich ehrlich. Da saß ich vorhin noch im Auto und habe alles schon durchgepaukt, bevor wir ankamen.
1: Aber Sommerradio-Reporterin Lena Berg hat gesagt, da hast du performt. Wie ein Macher hast du die einfach runtergebetet.
0: Ja, ich habe es versucht auf jeden Fall. Aber wir hatten ja auch zum Glück noch ein bisschen Unterstützung da vom Schwimmbad. Der hat mir geholfen. Ja, und dann noch 25 Meter schwimmen. Mhm. Aber ich mache leider so ein bisschen Hundeschwimmen. Ich bin ja auch Asthmatiker und so. Also mein Kopf ging dann nicht so. Ja, und dann einmal hin, einmal zurück und dann haben wir die Bahn da abgestrampelt. Ja.
2: Okay, jetzt zeig mal deine Hose, der Aufnäher?
0: Ja, ich habe jetzt nicht mehr meine Badehose an, ich würde hier gerne im Trockenen sitzen.
2: Ja.
0: Die ist stinkig eingerollt in meinem Rucksack hier in der Redaktion. Also,
1: muss Mama ja auch erst draufbügeln.
2: Ach so, okay.
0: Ja, die habe ich direkt angerufen, nachdem ich das Seepferdchen hatte. Die hat sich auch gefreut.
1: Und schön.
0: Sie hat mir geschrieben bei WhatsApp, Ehrenmann.
1: Das möchte man von der Mama doch hören.
2: Wie stolz bist du denn jetzt? Also auf einer Skala von 1 bis 10, ist es das Stolzeste, was du in deinem Leben hier erlebt hast? Oder?
0: Boah, es kommt direkt nach dem Führerschein, ja.
1: Stimmt, das war ja auch eine große Geschichte noch, aber auch das eine andere, die wir wann anders erzählen. Max, ich weiß noch, bei mir damals nach dem Schwimmunterricht war ich immer super müde und super hungrig. Wie geht es dir jetzt?
0: Ich habe gegessen bis zum geht nicht mehr. Ich habe mir gerade einen Kaffee gezogen. Ich bin topfit. Ich bin bereit, den Tag zu rocken.
1: So, weil du hast auch noch was vor. Du schneidest nämlich jetzt ein Reel für Instagram von der ganzen Geschichte. Das können wir uns dann heute im Laufe des Tages irgendwann noch reinziehen.
2: Erst Seepferdchen, dann Kaffee. So geht's. Als Kind schwieriger.
1: Das stimmt. James Bay jetzt hier für euch. Okay.

0: und Rock DJ hier bei euch im Sommerradio.
1: Und wir beide sind unzertrennlich heute. Das könnt ihr wörtlich nehmen, denn wir beide sind verbunden mit einer Kordel. Boah. Steht uns gegenüber. Und das heißt, wenn ich jetzt zum Beispiel mit der linken Hand mal so ein bisschen ziehe, dann zieht
0: meine
1: Lina
0: rechte
1: zu mir.
0: Hand auch rüber. Genau, das ist unsere Bestrafung, weil Sommerradio-Reporterin Lena Berg ja am Montag ihre Challenge am Ruhrtal-Radweg geschafft hat. Mhm. Noch ist recht entspannt. Du bist mir gerade nur ein, zwei Mal schon auf den Zeiger gegangen, weil du eben diesen gemacht hast und an der Kordel gezogen hast oder auch mal ums Studio, ums Pult gegangen bist und sagst, ich teste mal hier, was geht. Die Grenzen aus. Gleich wird schlimmer, gleich nach drei wird die Kordel nämlich das erste Mal ein Stück kürzer.
1: Ja, ich glaube, wir verheddern uns hier gleich noch.
0: Ja, und vielleicht ist auch irgendwann ein Sendeloch. Ich kann es euch nicht versprechen. Hier ist euer Sommerradio.

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1: Mit Sarah Heinz. Guten Tag. Der Drohnenvorfall am Leipziger Flughafen hat die Politik aufgeschreckt und er rückt wieder die Frage in den Mittelpunkt, ob Deutschland gut genug gegen Gefahren aus der Luft geschützt ist. Bundesinnenminister Dobrindt jedenfalls sieht ein neues Bedrohungsszenario und auch NRW-Innenminister Reul sagt, es müsse jetzt festgelegt werden, wer für die Drohnenabwehr zuständig sei. Die Länderpolizeien, die Bundespolizei oder die Bundeswehr. Danny Hopper aus dem News-Team, außerdem sind mehr Details zum Vorfall durchgesickert.
2: Ja, und zwar zu einem der ukrainischen Flugzeuge, neben dem die Sprengstoffdrohne gefunden wurde. Es soll mit Munition beladen gewesen sein, die kurz vorher von Frankreich nach Leipzig transportiert worden war. Das melden mehrere Medien, unter anderem die Süddeutsche Zeitung. Sie berufen sich auf einen vertraulichen Bericht der Polizei. Demnach sollte die Munition weitertransportiert werden. Und der Flughafen Leipzig-Halle gilt ja als Umschlagplatz für militärische Hilfslieferungen in die Ukraine. Wer hinter dem Drohnenvorfall steckt, ist weiter unklar, aber Bundesinnenminister Dobrindt hat ja schon gesagt, das sei alles sehr professionell vorbereitet worden, deshalb geht man nicht von Amateuren aus.
1: Auch der zweite Vorfall wird ja weiter untersucht, der Zusammenstoß einer Frachtmaschine mit einem unbekannten Objekt.
2: Ja, und da weiß man immer noch nicht, was für ein Objekt das war. Das Flughafengelände wird weiter danach abgesucht. Das hat eine Sprecherin des Landeskriminalamts Sachsen am Mittag bestätigt. Die Generalstaatsanwaltschaft hält sich zu beiden Vorfällen weiter bedeckt, weder zur Sprengstoffdrohne noch zur DHL-Maschine, die mit dem Objekt in der Luft zusammengestoßen ist, werde man momentan etwas sagen, heißt es. Unklar ist auch noch, ob die Bundesanwaltschaft in Karlsruhe die Ermittlungen übernimmt. Die ist ja unter anderem für Terror und Spionage zuständig.
1: Danke, Danny. Die weiteren Themen jetzt in der Zusammenfassung. Mehrere Krankenkassen und kassenärztliche Vereinigungen sollen mindestens 220 Millionen Euro durch Immobilienfonds verloren haben. Medienberichten zufolge wurden zuvor über 500 Millionen Euro investiert, unter anderem aus dem Topf der Beitragsgelder. Die Krankenkassen werfen dem Finanzunternehmen vor, sie vorsätzlich über die Anlagerisiken getäuscht zu haben. Bis August sind bundesweit dieses Jahr mindestens 261 Menschen bei Bade- und Wasserunfällen gestorben. Laut neuen Zahlen der DLRG sind das 15 Menschen mehr als im Vorjahreszeitraum. 9 von 10 Todesfällen ereigneten sich demnach in Flüssen oder Seen. In der Nähe von Kiel wurde am Vormittag ein totes Kleinkind gefunden. Dabei handelt es sich laut Polizeiangaben wahrscheinlich um ein 3-jähriges Mädchen, das seit Mittwoch vermisst wurde. Eine Straftat schließen die Ermittler im Moment aus. Der Präsident des Münchner IFO-Instituts, Füst, hat einen Vorschlag gemacht, der wohl nicht überall gut ankommen könnte. Er fordert, den ermäßigten Mehrwertsteuersatz von 7% abzuschaffen und alle Waren einheitlich mit 19% zu besteuern. Das würde vor allem Lebensmittel teurer machen. Deswegen sollten Haushalte mit geringen Einkommen jährliche Gutschriften vom Staat bekommen, so Füst, in Höhe von 360 Euro. Füst schätzt, dass der Staat so pro Jahr 36 Millionen Euro mehr einnehmen könnte. Und das waren die Nachrichten mit Sarah Heinz.
3: Wir machen weiter mit dem Wetter hier im Sommerradio und da sind größtenteils Wolken am Himmel. Die werden im Laufe des Nachmittags aber immer weniger und dann kommt Richtung Abend mehr und mehr die Sonne für uns raus. Dazu angenehme 23, 24 Grad aktuell. Ich finde, das kann gern so weitergehen und das tut es auch morgen ebenfalls sonnig im Mix mit harmlosen Wolken und rund 23 bis 24 Grad.
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4: Und das ist der Verkehrsservice für euch mit den längsten Staus auf den Autobahnen. Aktuell haben wir dann nur die A3 Köln Richtung Oberhausen zwischen Duisburg-Weder und Oberhausen-Lierich. 4 Kilometer, da dauert es eine Viertelstunde länger. Und Achtung auf der A40 Duisburg Richtung Essen zwischen Mülheim-Heißen und Mülheim-Heimaterde. Da laufen immer noch Reparaturarbeiten, nachdem da ein LKW oder ein PKW gebrannt hat. Und das Ganze heißt, die linke Fahrspur ist noch bis morgen gesperrt, bis morgen Abend wahrscheinlich sogar. Dementsprechend kann es sich da auch stauen. Wenn ihr noch Staus oder Blitzer entdeckt, dann meldet euch gerne bei uns.
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4: Und habt alle eine gute Fahrt.
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3: Hallo, Hallöchen. Mein Mikro war schon aus. Ich war schon gedanklich bei The Weeknd. Lina Heidmann.
4: Und Joshua Windelschmidt.

0: Weekend, Dancing in the Flames hier in eurem Sommerradio. Und es gibt jetzt hier eine kleine Gefühlsexplosion um kurz nach drei.
1: Bei dir? Muss ich mir Sorgen machen?
0: Ja, vielleicht fließen ein paar Tränen der Rührung. Aber Sorgen musst du dir nicht machen,
1: nee. Okay, ich hole gleich schon mal die Taschentücher.
0: Ja, das ist eine gute Idee. Ich finde nämlich, dass Elton John der Meister ist, wenn es darum geht, gefühlvolle Lieder zu schreiben und zu singen. Dazu das Klavier. Ach, das holt mich voll ab.
1: Ist schon ein Multitalent. Na, okay, ja. Dann lass alles raus, Yoshi. Candle in the Wind. Jetzt hier bei uns. Für dich und für alle ist das Elton John. Vielleicht fließen deine Tränen ja so wie das Wachs an der Kerze.
0: Jetzt trägst du aber ein bisschen dick auf.
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0: Topic und Becky G, Sorry Papi, hier in eurem Sommerradio. Und Lina, ich muss sagen, ich fühle mich heute so verbunden mit dir.
1: Ich muss aber auch. Wir kennen uns erst 4 Tage, ja, ne? Und es ist wirklich, also so nah.
0: Vielleicht liegt es an der Kordel, die uns beide hier gerade zusammen.
1: Du meinst meine rechte Hand
0: hält.
1: Und deine, was hast du da eigentlich, die linke Hand?
0: Die linke Hand, genau.
1: Ja. Noch würde ich sagen, ist diese Kordel gute 3 Meter. Wir haben gerade schon drüber gestritten, wie lang diese Kordel ist. Ich glaube, die ist so 3 Meter, weil ich habe ein Handyladekabel, was ungefähr gleich lang ist. Unsere Bestrafung heute Nachmittag, weil die Sommerradio-Reporterin Lena Berg am Montag leider die Challenge geschafft hat. Am Roter Radweg hat sie einen Biergarten ohne Navi gefunden. Und das bedeutet für uns heute, wir sind unzertrennlich. Ja. Noch war es entspannt. Also eine Stunde ist ja jetzt rum. Und
2: wie ist es so ergangen?
1: Ja, ich stehe ja hier an den Knöpfen und bediene die Technik. Und noch geht das. Ich bin Rechtshänderin. Deswegen weiß ich nicht, wie schlau das war, dass ich meine Rechte
2: habe. Das war natürlich, also ich habe Joschi extra gefragt vorher, links oder rechts. Er sagte, ich bin Rechtshänder, dann gerne links.
0: Ich finde es relativ unbequem, muss ich sagen, weil ich meinen Arm jetzt immer so Richtung Lina halte. Und das so in die
1: ist
0: Luft
1: schon
0: halte.
1: Das
0: ist, ja, so ein bisschen. Und wir haben uns ein paar Mal verheddert, muss man sagen, durch die Länge der Leine. Und als Lina Wasser holen wollte, da musste ich halt mitgehen. Also das geht jetzt nicht mehr.
1: Ja, und dann sind wir auf Toilette, musstet ihr aber noch nicht.
0: Nee.
1: Noch nicht, ne, wir trinken extra wenig.
2: Sehr gut.
1: Mhm. Aber auch vorhin auf dem Weg zur Küche, wir haben ja hier Säulen auf dem Flur.
2: Oh nein, ja.
1: Joschi hat schon den Vergleich gezogen, er fühlt sich ein bisschen wie mein Hund Churro an der Leine.
0: Ja.
1: Und das ist mit Churro wirklich auch immer so, dass er versucht, auf der einen Seite der Säule herzugehen und dann sage ich, Kumpel, zurück, andere Seite. Und genau so haben wir das gerade gemacht.
2: Also das ist ja wirklich lustig, was ihr schon erlebt habt miteinander. Aber es wird ja jetzt ernst. Wir müssen ja jetzt mal ein bisschen kürzen. Wir müssen es ein bisschen zu langweilig.
1: Lena hat übrigens eine Schere in der Hand, mit der sie die ganze Zeit hier.
0: Ja. Mhm. Ne? Überall wird gekürzt.
2: Eigentlich sage ich immer Schnippschnapp Haare ab, aber jetzt heißt es Schnippschnapp Kordel ab.
1: Ja,
2: könnt ihr mal, warte mal, ich komme mal hier so rum zu Lina.
1: Okay.
2: So.
1: Ja.
2: Und Joschi, du müsstest vielleicht auch mal. Wir müssen mal ein bisschen, wir bekommen,
1: ja,
2: kommen uns mal ein bisschen näher hier.
0: Rüber.
2: So, ich schneide einfach mal in der Mitte durch und dann knoten wir das Ganze hier mal einfach frech neu zusammen.
0: Ja.
2: So.
1: Und was nimmst du uns jetzt schon so an?
2: Ja, ich nehme euch jetzt schon ein gutes Stück, ne? Das muss ja schon hier.
0: 50 Zentimeter ist jetzt schon nochmal gekürzt, ne?
2: Machen wir mal.
0: Sogar mehr. Ja.
2: Ich würde sagen, so machen wir mal. Das ist schon.
1: Mach mal noch einen Knoten rein, bevor sich es löst.
2: Mhm.
0: So, das ist wirklich schwierig.
2: Dann schätzt mal, wie viel ist das jetzt, was wir hier gekürzt haben? Ich sag mal so 40 Zentimeter.
0: Ne, das ist mehr.
1: Joschi, geh mal wieder rüber auf die andere Seite vom Pult.
0: Meter.
1: Das testen wir jetzt mal. Oh Gott.
0: Oh nein, jetzt müssen wir beide die Arme hochhalten.
2: Oh super, das
1: Leute,
2: war's.
1: Ich muss mit rechts an die Knöpfe kommen, das geht nicht. Lena, du musst die Sendung fahren. Ich
2: nee, ihr schafft das schon. Ich bin da ganz zuversichtlich.
1: Vielleicht posten wir sonst auch mal bei Instagram noch ein Video oder so, damit ihr euch vorstellen könnt, wie bescheuert das hier eigentlich aussieht.
2: Das jetzt, das
1: und
2: so
1: ich sag mal so...
0: Kennst du, das sieht bescheuert aus? Ich weiß gar nicht.
1: Wir haben noch ein paar Stunden, ne? Bis 18 Uhr geht die Sendung. Und Joschi, es wird noch kürzer. Das kann ich dir mal sagen.
0: Danke nochmal, Lena,
1: danke,
0: dafür.
1: Lena, danke
2: gerne.
1: Einfach auch für gar nichts.
2: Nur für euch.
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1: Es ist 15.30 Uhr. Die Top-Meldungen aus dem Sauerland mit Mechthild Brüne. Guten Tag. Ohne Wasser aus den Sauerländer Talsperren wäre die Ruhr an manchen Stellen schon ausgetrocknet. Aktuell geben unter anderem Möhne, Sorpe und Hennesee mehr als 7-mal so viel Wasser ab, als zufließt. Trotzdem sind die Reserven noch stabil, sagt der Ruhrverband in Essen. Der Füllstand der Talsperren liegt bei rund 80%. Das sind rund 380 Millionen Kubikmeter Wasser. Die Trinkwasserversorgung bleibt damit auch in den nächsten Monaten gesichert. In Medebach könnte demnächst ein McDonald's aufmachen. Die Stadt hat das Bebauungsplanverfahren für das Schnellrestaurant an der Korbacher Straße gestartet. Geplant sind ein Drive-In, 32 Parkplätze, eine Terrasse und ein Spielbereich. Auch Ladesäulen für E-Autos und Fahrräder sind vorgesehen. Bis zum 10. September können Medebacher die Pläne einsehen und Stellungnahmen abgeben. Wenn das Projekt kommt, wäre es der 6. McDonald's bei uns im HSK. Und das waren die Top-Meldungen aus dem Sauerland mit Mechthild Brüne. 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
1: Heute können wir uns über angenehme Temperaturen freuen. Es ist deutlich frischer als an den Vortagen. 20 bis 26 Grad sind es zwischen Sundern-Amöcke und Marsberg-Obermarsberg. Die Wolken, die unterwegs sind, sind harmlos. In der Nacht ist es trocken bei 13 bis 7 Grad. Morgen wird es freundlich mit Sonne und Wolken. Dann bei 18 bis 25 Grad. Der Radio Sauerland Verkehr. In Winterberg sorgt ein Unfall am Kreisel an der Araltankstelle für Behinderungen. Die B480 Richtung Innenstadt ist unter anderem von einem Rückstau betroffen. Und Blitzer gibt's in Alt-Arnsberg in der Böhmerstraße. Und in Neheim steht der Blitzeranhänger zwischen den beiden Kreisverkehren an der Graf-Gottfried-Straße. Ich wünsche euch eine gute Fahrt.
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3: Weiter an eurer Seite. Na. Lina Heidmann und Joshua Windelsch mit dir. Und wir sind beide ja immer noch mit dieser Kordel verbunden als Bestrafung diese Woche. Mhm.
4: Das ist wirklich schwierig jetzt mittlerweile.
3: Und Joshi hat jetzt gerade mit seinem Mikrofon einen kleinen Kampf gehabt, weil ich kann es gar nicht beschreiben, was passiert.
4: Die Schnur ist zu kurz und mit unseren Armen, wir hängen in der Luft. Und ich frage mich sowieso, wie komme ich hier raus? Und damit meine ich nicht nur aus dem Studio, sondern aus dem Labyrinth, das ist immer die Frage. Ungefähr so fühlt sich das wahrscheinlich auch da an, man will einfach nur raus.
3: Man will einfach nur raus, du bist also offensichtlich eher so der Typ Panik.
4: Ja, auf jeden Fall.
3: Verstehe ich, würde es vielleicht erst einmal tief durchatmen, ne? Und vielleicht mit Köpfchen, es gibt ja auch diese Regel, glaube ich, dass man sich immer, jetzt die Frage, links oder rechts halten muss.
4: Im Labyrinth?
3: Ja. Hilf mir. Ja, vielleicht weiß das einer von euch, dann meldet euch auch gerne rein. Ansonsten vielleicht, wie gesagt.
4: Wir schauen gleich mal.
3: Ja.
4: Sommertipp. Gibt's gleich hier. Und ganz besonderes Maislabyrinth hier in der Region. Schauen wir gleich drauf.
3: Vorher noch Lutricia McNeil und Ain't That Just

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1: Und für den Tipp, den wir euch jetzt geben, für den braucht ihr ja einen guten Orientierungssinn.
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3: In Bottrop-Kirchhellen hat Meermanns Maislabyrinth wieder geöffnet. Von Mittwoch bis Sonntag könnt ihr da zwischen 9 und 17 Uhr durchs große Labyrinth wandern. In diesem Jahr läuft alles unter dem Motto Dschungel.
1: Oh, bedeutet, auf dem Weg durch den Mais begegnen euch wilde Tiere, verschiedene Pflanzen, große Bäume, also zumindest thematisch. Dazu gibt's eine Rallye, die passende Laufkarte, die holt ihr euch einfach im Hofladen-Café ab. Und eure Mission lautet natürlich, die Strohburg finden und dann am besten auch noch den Ausgang. Daran könnte es bei uns beiden scheitern.
3: Ja, ich würde wahrscheinlich Panik schieben. Der Eintritt zum Maislabyrinth in Bottrop-Kirchhellen kostet 6 Euro. Kinder unter 3 Jahren kommen für Umme rein.
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0: Lena, ich würde dir ja heute gerne mehr helfen hier in der Sendung, aber mir sind leider sprichwörtlich die Hände gebunden.
1: Ja, zwar ist die eine Hand von dir an meine Hand gebunden mit einer Kordel, die jetzt noch vielleicht so 2,5 Meter misst, aber dafür störst du mich schön bei der Arbeit. Du hilfst mir nicht nur nicht, du störst

0: unterstützt mich auch noch und sie ist immer so schön, dass ich mich hier am Senderechner verklicke. Das läuft hier wirklich super und gleich nach 4 wird es noch besser, denn dann kommt Sommerradio-Reporterin Lena Berg wieder rein und macht die Kordel mal noch ein Stückchen kürzer.
1: Das ist unsere Bestrafung dafür, dass Lena ihre Challenge gemeistert hat auf dem Ruhrtalradweg. Ja, es ist unangenehm und ich ziehe jetzt hier noch mal ein bisschen an der Schnur.
0: Hör auf! Ich muss jetzt mal donnerlauter machen. Weg!

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1: Mit Sarah Heinz. Guten Tag. Die Hitze zieht viele Menschen wieder ins Freibad oder an die Seen und Flüsse. Das hat aber auch dafür gesorgt, dass es dieses Jahr schon viele Badetote gab. Laut DLRG sind in den ersten 7 Monaten dieses Jahres 261 Menschen bei Bade- und Wasserunfällen gestorben. Danny Hopper aus dem News-Team, vor allem im sehr heißen Juni sind viele Menschen ertrunken.
2: Ja, mehr als 100 waren es, so viele wie das letzte Mal im Juni 2003. Die meisten davon sind in unbewachten Gewässern ertrunken, in Seen, Teichen, Flüssen oder Kanälen. Und vor allem bei jungen Menschen ist die Zahl der Badetoten noch mal raufgegangen in diesem Jahr. Das liegt laut DLRG vor allem daran, dass sich gerade junge Männer oft einfach überschätzen oder dass sie sich leichtsinnig verhalten, also zum Beispiel in Gewässer springen, die sie nicht kennen oder da schwimmen, wo gefährliche Strömungen sind. Dann kommen oft noch Alkohol und Drogen dazu und das ist dann natürlich eine gefährliche Kombination. Und dann gibt es da auch noch die, die gar nicht oder kaum schwimmen können und dann trotzdem ins Wasser gehen.
1: Auch bei uns in NRW ist die Zahl der Badetoten ja deutlich gestiegen.
2: Ja, bis Ende Juli sind bei uns schon 50 Menschen ertrunken. Das sind 15 mehr als im selben Vorjahreszeitraum. Nur in Bayern gab es noch mehr Badetote. Auch in NRW waren die mit Abstand meisten Opfer jung und männlich. Und auch bei uns war der Juni der tödlichste Bademonat. Generell kritisiert die DLRG, dass noch immer zu wenig Kinder vernünftig schwimmen lernen. Da seien zum einen die Eltern gefordert. Gleichzeitig müssten Bund, Länder und Kommunen aber auch mehr Geld in marode Schwimmbäder und mehr Schwimmunterricht an den Schulen investieren. Dazu komme noch der Personalmangel. In ganz Deutschland fehlen laut DLRG mehr als 3000 Bademeister.
1: Danke, Danny. Noch mehr Meldungen sind das im Überblick. Nach dem Drohnenvorfall am Leipziger Flughafen hat sich auch NRW-Innenminister Reul geäußert. Es gehe nicht mehr nur um Verunsicherung, sondern auch um gezielte Bedrohung. Deswegen müsse jetzt geklärt werden, wer für die Drohnenabwehr zuständig sei. Die Böden in Deutschland sind teilweise noch trockener als in den Dürrejahren 2018 und 2022. Laut Deutschem Wetterdienst liegt das vor allem daran, dass flächendeckender Regen ausbleibe. Auch in den nächsten Tagen sei der nicht in Sicht. Für Natur und Landwirtschaft werde die Lage immer kritischer. Auf dem Mond ist womöglich ein Teil einer SpaceX-Rakete eingeschlagen. Hinweise dafür haben Astronomen der Europäischen Südsternwarte gefunden. Sie beobachteten die Aufprallwolke und erkannten darin Spektrallinien von Lithiumgas. Das könnte von der Rakete kommen. Der Aufschlag wurde vorher berechnet, bisher aber noch nicht offiziell bestätigt. Gerade in der Ferien- und Urlaubszeit sind Kreuzfahrten wieder ein großes Thema. Der Markt boomt. Erst im letzten Jahr waren weltweit so viele Menschen auf einer Kreuzfahrt wie noch nie. Ein neues Umweltranking des NABU hat jetzt aber gezeigt, trotz teilweise besserer Technologien müssen Kreuzfahrtpassagiere auch heute noch deutliche Abstriche beim Klimaschutz machen. Auch die besten Anbieter seien immer noch weit von einer wirklich umweltfreundlichen Reise entfernt. Geprüft wurde für das Ranking zum Beispiel, ob die Schiffe ohne Schweröl fahren, ihre Abgase reinigen oder Landstrom im Hafen nutzen. Und das waren die Nachrichten mit Sarah Heinz.
3: Wir machen weiter mit dem Wetter hier im Sommerradio. Und je später der Donnerstag, desto freundlicher wird er noch. Jetzt stellenweise noch einige Wolken da oben. Kommt Richtung Abend mehr und mehr die Sonne für uns raus. Dazu jetzt angenehme 24 Grad auf dem Thermometer. Ja, und morgen geht es eigentlich auch freundlich weiter. In der ersten Tageshälfte mehr Sonnenschein, in der zweiten Tageshälfte mehr harmlose Wolken. Und dazu maximal 23 bis 24 Grad.
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4: Und das ist der Verkehrsservice hier bei uns. Und da schauen wir auf die A3. Köln Richtung Oberhausen zwischen Duisburg-Weder und Oberhausen-Lierich. 4 Kilometer Stau, Viertelstunde Zeitverlust. Die A40 haben wir dann. Duisburg Richtung Essen zwischen Duisburg-Häfen und Duisburg-Kaiserberg. 3 Kilometer Stau, da dauert es 12 Minuten länger. Und im weiteren Verlauf ist die A40, zumindest die linke Spur, zwischen Mülheim-Heißen und Mülheim-Heimaterde gesperrt. Nach einem Pkw-Brand, da muss die Spur repariert werden. Und auf der A59 gibt es noch Stau. Duisburg Richtung Dienstlaken zwischen Duisburg-Zentrum und dem Kreuz Duisburg-Nord. 4 Kilometer Stau, da dauert es 11 Minuten länger. Wenn ihr Staus oder Blitzer entdeckt, dann meldet euch gerne bei uns.
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4: Und wir wünschen euch eine gute Fahrt.
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3: Mit Lina Heidmann
4: und Joshua Windelschmidt. Hi.
3: Tachchen.

0: nach vier hier in eurem Sommerradio.
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0: Und ich sag mal so, nach dieser Sendung hat der Kollege Joshua Windelschmidt vielleicht eine Hand weniger, aber dafür hatten alle anderen Spaß.
3: Ja, so langsam schnürt mir das Blut ab, aber ist nicht schlimm. Also für dich würde ich meine Hand ins Feuer legen.
0: Ach, Yoshi.
3: Ja, wir kommen uns auch immer näher, das muss man wirklich auch so sehen. Ne?
0: Ganz genau, wir sind nämlich nach wie vor unzertrennlich. Wir haben beide die Hände aneinander gebunden mit einer Kordel, die noch so, ich bin so schlecht im Schätzen, 2,5 Meter.
4: Nee, das sind, nicht. Lina, das sind keine 2,5 Meter.
3: Anderthalb höchstens.
0: Anderthalb höchstens auf jeden Fall. Also jetzt holen wir aber gleich nochmal das Maßband raus gleich.
4: Pass mal auf.
0: So, Lena Berg ist übrigens auch anwesend, unsere Sommerradio-Reporterin.
4: Moin.
0: Du hast wieder die Schere dabei.
4: Ja, es wird wieder kürzer.
0: Nochmal zur Erklärung, das ist ja unsere Bestrafung diese Woche, weil du am Montag deine Challenge am Ruhrtal-Radweg geschafft hast. Du hast ohne Navi einen Biergarten gefunden. Ich finde, das ist auch nicht so schwer gewesen, weil die sind ja meistens gut ausgeschildert.
4: Ne, ich habe eine alte Frau gefragt und die fand es ganz, ganz toll da. Ja, ich habe das gut bestanden.
0: Grüße gehen raus an die alte Frau.
3: So. Ja, die freut sich, dich nochmal zu
4: hören. So, jetzt wird hier erstmal die Korde nochmal ein Stück gekürzt für euch beiden. Denn Yoshi, du bist aber auch jetzt,
0: jetzt
4: ganz schlauer.
0: Jetzt haben wir uns schon verheddert
4: hier. Die beiden, die verheddern sich wirklich die ganze Zeit an diesen ganzen Bildschirmen, die bei uns im Studio sind.
0: Wir haben auch schon vor 2 Stunden gesagt, dass Joshua einfach mal mit seinem Mikrofon komplett ums Pult kommt.
3: Ja, das werde ich jetzt tun.
0: Mitdrehen könnte, aber nein.
4: Mal schön bei
3: Tante Lena bei.
4: Nabelschnur ist durchtrennt.
3: Alter, wie kurz.
0: Na, Lena, sag mal.
3: Junge.
0: Also man muss dazu sagen, ich muss hier immer noch die Knöpfe im Studio bedienen.
4: Ja,
0: und ich bin Rechtshänderin, das ist also quasi...
4: Ich mach mal 4 Knoten,
0: das
4: oder?
0: Das ist so wie morgens mal mit der anderen Hand Zähne putzen. Wenn ihr das schon mal gemacht habt, dann wisst ihr, das ist herausfordernd.
4: So, Leute,
0: das sind die Hirnhälften.
3: Das sind jetzt
4: Zeigt mal hoch, macht mal eure Hände nach oben.
3: Das sind jetzt, 60, 70 Zentimeter.
4: Ich hätte auch gesagt, das sind 70 Zentimeter.
0: Ich halte mich da raus. Ja, ein Stündchen haben wir noch, dann wird das ganze Ding noch kürzer.
3: Schön hier auf deiner Seite, muss ich sagen.
0: Ja, guck mal, willst du mal gucken, was als nächstes jetzt kommt? Willst du den nächsten Song anmoderieren? Jetzt kannst du es auch mal sehen.
3: Ist das Miles Smith? Das Stargazing?
0: Miles Smith? Wow, Stargazing. Ja, Lena, danke schön für gar nichts. Prego, ihr Lieben.
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3: Time stood still. Ja, dann ist... Oh, mein Mikro.

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0: Es ist 16.30 Uhr. Die Top-Meldungen aus dem Sauerland mit Mechthild Brüne. Guten Tag. Die Talsperren bei uns arbeiten gerade auf Hochtouren. Nach Angaben des Ruhrverbandes fließt mehr als 7-mal so viel Wasser raus, als neu reinkommt. Ohne dieses Zuschusswasser würde die Ruhr streckenweise austrocknen. Grund ist die anhaltende Trockenheit in diesem Jahr. Besonders extrem war laut Ruhrverband der Juli. Die Sauerländer Talsperren sichern die Trinkwasserversorgung der Menschen im Ruhrgebiet. Eine Ausbildung machen statt jobben gehen, dazu rät die Gewerkschaft NGG Südwestfalen. In der Gastro- und Lebensmittelbranche bei uns sind insgesamt noch über 120 Lehrstellen frei. Eine Ausbildung ist besser als Gelegenheitsjobs, sagt die Gewerkschaft, denn wer sich im Betrieb später weiterentwickeln will, braucht eine solide Ausbildung als Fundament. Das Ausbildungsjahr läuft, aber auch im September oder Oktober können Azubis oft noch starten. Und das waren die Top-Meldungen aus dem Sauerland mit Mechthild Brüne. 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
0: Heute Nachmittag ist es oft stark bewölkt bei uns, aber wir bekommen auch immer wieder sonnige Abschnitte. Es ist deutlich angenehmer als an den Vortagen. 20 bis 26 Grad sind es zwischen Medebach und dem Ruhrtal bei Hüsten. Die Nacht wird bei uns kühl und trocken bei 13 bis 7 Grad. Morgen gibt es dann einen Sonne-Wolken-Mix bei 15 bis 29 Grad. Der Radio Sauerland Verkehr. Zwei Blitzer habt ihr uns gemeldet, beide stehen in Arnsberg. Geblitzt wird dort in Alt-Arnsberg in der Böhmerstraße in Richtung Neumarkt. Und in Neheim steht der Blitzeranhänger an der Graf-Gottfried-Straße zwischen den beiden Kreisverkehren. Euch eine gute Fahrt.
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2: Und da sind immer noch wir am Start, Lina Heidmann.
3: Und Joshua Windelschmidt.
2: Wir wünschen euch einen wundervollen Nachmittag, jetzt mit Hertz und Purple Disco Machine. Das ist Wonderful Life 25.

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0: Somba und Homewrecker hier im Sommerradio.
1: Und ich sag mal so, Baumarkt gegen Schützenverein, das klingt jetzt erstmal nicht nach einem klassischen Duell. In Oberhausen wurde daraus gestern aber ein richtig guter Mittwochnachmittag.
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1: Ja, und gestern sind das Team Baumarkt von Andrea aus Oberhausen und das Team Schützenverein von Daniel aus Arnsberg im Sauerland gegeneinander angetreten. Und Andrea hatte vor dem ersten Schlag direkt eine Vorahnung, was die Konkurrenz angeht.
3: Also wir verdienen wirklich das Wort Amateure. Aktuell noch. Und wenn ich rüberschaue auf die andere Bay, habe ich so ein paar Zweifel, ob wir wirklich auch beide auf Amateurebene spielen oder ob auf der anderen Seite vielleicht doch schon Profis sitzen.
0: Ja, drüben bei Daniel vom Schützenverein wurde die eigene Taktik aber auch erstmal tief gestapelt. Da lief der Erfolg wohl eher über das Prinzip Hoffnung.
4: Vier Leute von uns waren schon mal hier und vielleicht sieht man das bei dem einen oder anderen, aber wir haben auch zwei Vollamateure dabei. Die können das absolut noch gar nicht. Also wir gucken mal. Wollen schon ein paar Punkte, nur durch Glück.
1: Ja, am Ende hat das Daumendrücken geholfen. Den Tagessieg und damit den Sommercup hat sich gestern das Team vom Schützenverein geholt. Glückwunsch nochmal an dieser Stelle. 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

0: Natasha Bedingfield und Soulmate um jetzt 5:11. Und Joshua, wer weiß, vielleicht sind wir nach der Sendung ja auch Soulmates.
1: Ich glaube eher
0: Seelenverwandte.
1: Seilmates. Wir sind hier verbunden.
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0: Ja, wir sind nach wie vor unzertrennlich, möchte man sagen. Unsere Bestrafung heute Nachmittag, weil die Sommerradio-Reporterin Lena Berg ihre Challenge diese Woche geschafft hat, lösen wir gerade ein, oder schon seit 14 Uhr eigentlich. Wir sind mit einer Schnur verbunden. Ich an meiner rechten Hand, du an deiner linken Hand. Und diese Schnur wird von Stunde zu Stunde kürzer.
1: Ja, und damit auch immer unbequemer für uns, weil wir die Arme dann verrenken müssen. Ich muss mehr zu Lina rüber, sie manchmal zu mir rüber.
0: Also wir passen uns schon sehr, sehr gut an. Ich finde es auch sehr niedlich, wie du jetzt angefangen hast. Also wir haben ja, die Mikrofone sind an so einer Art Angel. Und normalerweise schiebst du nach so einem Mod-Take einfach mit der Hand das Mikrofon zur Seite. Du machst das jetzt schon mit der Nase, mit dem Kopf.
1: Ja.
0: Also voller Körpereinsatz.
1: Ich brauche die andere Hand für andere Dinge.
0: Ja, naja. Gleich nach 5 wird es dann nochmal kürzer.
1: Da kommen uns noch näher.
0: Ich weiß nicht, dann sitzt du gleich hier bei mir auf dem Schoß, glaube ich.
1: Vielleicht.

0: Calvin Harris und Ellie Goulding sind das. Outside. Ja, und wir sind immer noch inside in eurem Radio drinne.
1: Ja, nur in der Grammatik sind wir nicht so richtig drin, offensichtlich, aber das macht ja nichts. Wir arbeiten ja nur beim Radio.
0: Hier ist euer Sommerradio mit Joshua Windelschmidt und Lina Heidmann.
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1: Mit Sarah Heinz. Guten Tag. Das Niedrigwasser in unseren Flüssen bleibt ein großes Problem. Der Rhein ist laut offizieller Angaben heute wieder auf seinen historischen Tiefstand gesunken. Die Folge sind mehr Einschränkungen für die Schifffahrt und damit auch für die Wirtschaft. Bundesverkehrsminister Bilger hat sich deshalb mit Vertretern von Industrie, Häfen und Binnenschifffahrt getroffen und über Lösungen gesprochen. Danny Hopper aus dem News-Team, was ist dabei rausgekommen?
2: Also Bilger hat am Nachmittag gleich mehrere Punkte angekündigt, die jetzt umgesetzt werden sollen. Das Fahrverbot an Sonn- und Feiertagen für Lkw soll vorübergehend aufgehoben werden. Darüber gibt es laut Bilger schon Gespräche mit den Ländern. Das heißt, es könnte an den Wochenenden voller auf den Straßen werden. Außerdem sollen jetzt mehr Transporte vom Wasser auf die Schiene verlegt werden. Das sind die beiden kurzfristigen Maßnahmen. Außerdem sollen Schiffe umgebaut oder modernisiert werden, sodass sie auch bei Niedrigwasser fahren und mehr beladen werden können. Und langfristig geht es dann noch um den Umbau der Wasserstraßen, also dass zum Beispiel die Fahrrinnen ausgebaut werden. Bilger geht davon aus, dass die Lage noch den ganzen August über herausfordernd bleiben wird.
1: Vor allem zur Aufhebung des Lkw-Fahrverbots gibt es ja schon gemischte Reaktionen.
2: Auf jeden Fall der Grüne.

0: Grünen Verkehrspolitiker Al-Wazir hält das als kurzfristige Notmaßnahme für sinnvoll, einfach um wichtige Lieferketten aufrechtzuerhalten. Kritik kommt dagegen von der Linken. Die sagt, das Niedrigwasser sei jetzt nur ein Vorwand, um das Sonntagsfahrverbot Stück für Stück auszuhöhlen. Sie befürchtet dadurch mehr Staus, mehr Lärm und mehr CO2. Auch der Logistikverband ist skeptisch. Er sieht Probleme, dann die Vorgaben bei den Lenk- und Ruhezeiten einzuhalten. Denn wenn man an Sonn- und Feiertagen fahre, müssten die Fahrer dann an anderen Tagen den LKW stehen lassen, um keine hohen Bußgelder zu zahlen. Das sagte ein Sprecher des Verbands der RP. Also da gibt's noch ein bisschen was zu klären.
1: Danke, Danny, für die Infos. Noch mehr Themen jetzt in der Zusammenfassung. Das RKI rechnet für diesen Sommer schon jetzt mit fast 12.000 hitzebedingten Todesfällen. Das zeigen aktuelle Zahlen und Hochrechnungen. Fast 10.000 davon sollen demnach allein auf die heiße Woche Ende Juni zurückgehen. Bei einem russischen Raketenangriff auf Kiew wurden auch Lager deutscher Unternehmen getroffen. Betroffen sind das Sportartikelunternehmen Puma und ein Schmierstoffhersteller aus Ulm. Dort hieß es, dass niemand verletzt wurde, aber ein niedriger Millionenschaden entstanden sei. Bei einer Kollision von zwei Straßenbahnen in Gelsenkirchen wurden bis zu 30 Menschen verletzt. Laut Polizei trugen 7 von ihnen schwere Verletzungen davon. Bei 3 Personen sei Lebensgefahr nicht ausgeschlossen. Zuvor war es demnach zu einem Auffahrunfall gekommen. Im vergangenen Jahr wurden weniger Azubis nach ihrer abgeschlossenen Ausbildung vom Betrieb übernommen. Laut dem Unternehmen für Arbeitsmarkt und Berufsforschung ging es letztes Jahr jedem 4. Azubi so. Gleichzeitig bleibt immer noch fast jede 3. Ausbildungsstelle unbesetzt und die Experten vom IAB rechnen damit, dass das so bleibt, obwohl es immer mehr Bewerberinnen und Bewerber gibt. Dass die keine Zusage für einen Ausbildungsplatz bekommen, würde demnach meistens daran liegen, dass die Qualifikation nicht ausreiche oder sie am falschen Ort wohnen würden, hieß es. Und das waren die Nachrichten mit Sarah Heinz.
2: Wir machen weiter mit dem Wetter hier im Sommerradio. Und ja, je später der Donnerstag, desto freundlicher wird er eigentlich. Jetzt noch stellenweise gut bewölkt, lockert es gleich immer mehr auf. Und Richtung Abend kommt dann mehr die Sonne raus. Dazu aktuell 24 Grad gemessen und morgen ebenfalls Sonne und Wolken in der ersten Tageshälfte ein bisschen sonniger. Und insgesamt auf dem Thermometer auch so 23, 24 Grad.
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4: Und das ist der Verkehrsservice mit den längsten Staus auf den Autobahnen. Die A3 Köln Richtung Oberhausen zwischen Duisburg-Weder und Oberhausen-Lierich 3 Kilometer. Da dauert es eine knappe Viertelstunde länger. Dann haben wir die A40 Duisburg Richtung Essen zwischen Mülheim-Dümpten und Mülheim-Heimaterde 2 Kilometer Stau. Da verliert er aber eine knappe halbe Stunde. Nach einem Unfall ist da eine Spur gesperrt. Und die A40 Essen Richtung Duisburg zwischen Essen-Zentrum und Mülheim-Winkhausen 5 Kilometer Stau. Da dauert es 17 Minuten länger. Und die A59 Duisburg Richtung Dienstlaken zwischen Duisburg Zentrum und dem Kreuz Duisburg Nord. 4 Kilometer Stau, 27 Minuten Zeitverlust. So, wenn ihr Staus oder Blitzer entdeckt, dann sagt uns gerne Bescheid.
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4: Und gute Fahrt.
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2: Heidmann.
4: Und Joshua Windelschmidt.
2: Jo, hallo. Joshi. Und wir lernen uns diese Woche ja noch ein bisschen kennen. Mal gucken, ob ich dir die letzten Tage richtig zugehört habe. Folgender Song ist, meine ich, aus deinem Geburtsjahr. The Connells, 74, 75, aus dem Jahr 1995.
4: Hey.
2: Nein, doch?
4: Doch, ja. Ist richtig. Ja, sehr
2: Glück
4: gut.
2: Gehabt.
4: Ja.
2: Schönen Nachmittag euch.

0: Lush Life hier bei uns. Und Lush Life ist hier gar nichts, hier ist echt Hard Life heute.
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2: Tja, du meinst die Schnur zwischen uns, die ist überhaupt nicht lasch. Die also ist die, ganz schön straff.
0: Die wird nämlich immer straffer, weil sie immer kürzer wird. Mhm. Und das für uns beiden die Arbeit hier im Studio schon erschwert.
2: Ja, ist so. Danke nochmal an Lena Berg, unsere Sommerradioreporterin.
3: Ja,
2: du
3: gerne.
2: Hast immer tolle Ideen, muss ich sagen.
3: Kreativ,
2: und,
3: ne?
2: Ja, wir müssen nochmal erklären, warum wir das Ganze machen. Das ist unsere Bestrafung dafür, dass du ja auf dem Ruhrtal-Radweg deine Challenge gemeistert hast. Du hast einen Biergarten gefunden. Das ist jetzt auch ehrlicherweise...
3: Meisterleistung,
2: also,
3: Leute.
2: Ja,
3: also bitte.
2: Geht so.
3: Komm.
2: Okay, was
3: letzte
2: hast du jetzt
3: Runde
2: noch hier?
3: Jetzt hier? Genau, wir kürzen ja immer von Stunde zu Stunde euer Band. Ich glaube, am Anfang waren wir so bei 2 Meter, auch wenn Lina Heidmann dachte, alle sind locker 3. Ja, wir arbeiten dann nochmal an den Schätzkünsten.
0: Ich morgen mein Handy auf Ladekabel mit,
3: bitte,
0: was ich aus Geld benutzt habe.
3: Also Joschi und ich glauben ja, wir sind jetzt so bei 70 Zentimetern.
2: Ja.
3: Das heißt, ich komme jetzt nochmal rum, neue Stunde, neues Glück, werde ich...
0: Ja, komm hier.
3: Komm mal her, komm mal her, komm her.
2: Schneid noch mal durch.
3: Deswegen machen wir jetzt noch mal so richtig Attacke für die letzte Stunde. Du brauchst deinen Arm auch gar nicht so für von deinem Bauch verschränken hier, Lina. Ja?
2: Also ihr müsst euch das jetzt so vorstellen. Lina und ich sind aneinander gebunden.
0: Hast
2: und
0: du schon gesehen, wie kurz das Band jetzt ist?
2: Ja, 10 Zentimeter nur.
3: Das sind vielleicht 5 Zentimeter.
0: Ja.
3: So, komm, ich schneide euch netterweise auch wenigstens die Enden hier ab.
0: Ja,
3: so,
0: mhm.
3: Zack.
2: Okay, jetzt sind wir wirklich aneinander gefesselt.
0: Du musst auch gar nicht mehr versuchen,
3: da hätten wir quasi auch eigentlich so Handschellen besorgen können, aus dem Orion oder so.
0: Also kurz zur Erklärung noch, in der Doppelmoderation sitzt man sich hier am Pult eigentlich gegenüber.
2: Mhm.
0: Du musst gar nicht mehr versuchen, mit deinem Mikrofon jetzt da rumzuwandern.
2: Nee,
0: du kannst einfach direkt neben mir stehen bleiben,
2: ja.
0: Joshua. So, komm, wir machen das wie eben. Du siehst jetzt hier den Bildschirm und kannst den Song anmoderieren.
2: Bibi Rexha, New Religion. Ach, du hast aber einen schönen Ausblick von hier aus.
0: Oder? Draußen ist schön.
2: Ich bleib jetzt hier für immer.

0: Das ist Tormodell Another Love. Und falls ihr für das anstehende Wochenende noch nichts geplant habt, dann lasst es am besten auch so.
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1: 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Die Top-Meldungen aus dem Sauerland mit Mechthild Brühne. Guten Tag. Ohne Wasser aus den Sauerländer Talsperren wäre die Ruhr an manchen Stellen schon ausgetrocknet. Aktuell geben unter anderem Möhnesorb und Hennesee mehr als 7-mal so viel Wasser ab, als zufließt. Trotzdem sind die Reserven noch stabil, sagt der Ruhrverband in Essen.

0: Der Füllstand der Talsperren liegt bei rund 80%. Das sind rund 380 Millionen Kubikmeter Wasser. Die Trinkwasserversorgung bleibt damit auch in den nächsten Monaten gesichert. In Alt-Arnsberg starten am Abend die Eventreihe Donnerstags Live. Das Open Air läuft im Rahmen des Arnsberger Kultursommers. An den vier Donnerstagen im August gibt es Open Air Live-Musik neben der Festhalle an der Promenade in Arnsberg. Um 19 Uhr beginnt das Bühnenprogramm. Zum Auftakt gibt es heute Covermusik. Und beim Musiksommer in Brilon steht heute eine Band mit Musik aus den 80er Jahren auf der Bühne. Und das waren die Top-Meldungen aus dem Sauerland mit Mechthild Brühne. 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
0: Auch der Spätnachmittag ist bei uns im Sauerland zum Teil noch sonnig. Die Sonne geht heute in Meschede beispielsweise um 21.05 Uhr unter. Am Abend wird es dann schnell kühler und die Werte gehen von jetzt über 20 Grad auf 13 bis 7 Grad zurück. Morgen gibt es zwischen Hallenberg und Arnsberg-Herdringen einen Sonne-Wolken-Mix bei 18 bis 25 Grad. Der Radio Sauerland Verkehr, da habt ihr uns aktuell zwei Blitzer gemeldet. In Meschede wird über Schwimmbad geblitzt, wenn man Richtung Enste unterwegs ist. Und in Neheim wird auch noch geblitzt, da steht der Blitzeanhänger an der Graf-Gottfried-Straße und blitzt dort zwischen den beiden Kreisverkehren. Euch eine gute Fahrt.
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2: Noch mit Lina Heidmann.
3: Und Joshua Windelschmidt.
2: Ja, die letzte halbe Stunde läuft jetzt für uns. Und wir sind ja nach wie vor sehr nah aneinander gebunden mit unserer
3: Kordel.
2: Ich wollte schon fast Fessel sagen. Das ist unsere Bestrafung heute Nachmittag. Von Stunde zu Stunde ist sie kürzer geworden, weil unsere Sommerradio-Reporterin Lena Berg ihre Challenge diese Woche am Ruhrtal-Radweg geschafft hat. Und jetzt haben wir beiden uns was überlegt. Wir wissen, Lena ist gerade noch draußen, hört uns nicht. Wenn sie gleich reinkommt und das Band endlich durchschneidet,
3: dann rennen wir beide schnell einfach weg.
2: Da gucken wir mal. Das ist die Bestrafung für sie.
3: Und dann guckt die doof.
2: Ja, schauen wir mal. Aber ihr wisst jetzt schon mal Bescheid und wundert euch nicht. Hihihi. Oh. Mhm.

0: und To Love Somebody hier bei uns.
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0: Und für euch gibt's jetzt neue Musik von Kamrat. Ja, den kennen wir ja schon, ne? Das war sein Song Hug Yourself. Aber Kamrat aus Velbert, der hat jetzt den nächsten Hit für uns am Start. Der heißt Love Sober.
2: Ja, übersetzt nüchterne Liebe quasi. Und Kamrat erklärt das so.
3: Love Sober sein bedeutet, dass man die Realität sieht. Bei aller Verliebtheit auch mal ganz kurz die Situation so zu betrachten, wie sie ist und mal nüchtern zu betrachten und sich zu fragen, kriege ich hier überhaupt die Liebe zurück, die ich auch brauche? Und wenn nicht, dann darf man genau wie in dem Lied auch glücklich sein, dass man das realisiert hat und sich verabschieden. Und wenn doch, dann soll diese wunderschöne Liebe weitergehen.
2: Ah, klingt vernünftig. Ich würde sagen, dann hören wir mal rein. Neuer Song von Kamrat hier im Sommerradio, das ist Love Sober. Yeah.

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0: Set Fire to the Rain hier im Sommerradio.
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0: Ja, Yoshi, und jetzt hatte ich kurz Schiss, weil die Kollegin Lena Berg, die uns eigentlich jetzt befreien soll, ist gerade einfach aus dem Studio gerannt, aber sie ist zum Glück ganz schnell auch wieder reingerannt.
2: Ja.
0: Lena, ich hab die Schere vergessen.
2: Mein Gott,
0: deswegen machst du hier so eine Panik, Kind.
3: Ja,
0: es ist doch alles gut.
3: Ja, schön, dann können wir ja gleich endlich in Freiheit geschnitten werden.
0: Seid
3: sozusagen.
0: Seid ihr bereit, so euch schon voneinander zu trennen? Irgendwie? Also
3: nein.
0: Das waren jetzt wirklich 4 intensive Stunden mit dir, Yoshi.
3: Wir sind uns sehr nahe gekommen.
0: Wir sind uns immer näher gekommen. Von Stunde zu Stunde wurde die Kordel, mit die wir hier gefesselt wurden, muss man ja sagen. Ich am rechten Handgelenk, du am linken, wurde immer kürzer.
2: Mhm.
0: Und zwar so kurz, dass Yoshi die letzte Stunde direkt neben mir gestanden hat, Schulter an Schulter, damit wir hier überhaupt noch die Knöpfe am Pult bedienen können.
2: Es sieht lustig aus, möchte ich dazu sagen.
0: Es war auch lustig.
2: Ein großer Spaß.
0: Doch, es war lustig.
3: Es hat Spaß gemacht, auf jeden Fall. Aber wir müssen jetzt gleich, du musst weg, ich muss weg. Also wir müssen jetzt gleich nach der Sendung irgendwie nach Hause kommen. Und dann müsstest du uns einmal freimachen, bitte.
2: Ja, wenn das okay ist für euch. Ihr könnt natürlich auch, wie ihr vorhin gesagt habt, wegrennen, aber dann...
3: Nein, das würden wir doch niemals tun.
0: Ja, dann komm mal hier, komm mal hier ran. Wir haben extra vorher geguckt, ob du hier in der Redaktion sitzt, aber wir haben nicht daran gedacht, dass im Aufzug auch unser Programm läuft.
2: Ja, seid ihr bereit?
3: Ja.
0: Ja, wir machen hier näher am Mikrofon und machen ein bisschen leiser.
3: Wirklich. Der goldene Stück.
0: Komm.
3: Ja,
0: da ist es passiert.
3: Wir sind frei.
0: Da ist es passiert. Ach.
3: Schön.
0: Und da bleibt uns dann eigentlich auch nicht mehr viel zu sagen, als Guns N' Roses jetzt hier für euch vor der Werbung noch.
3: Irgendwas fehlt mir jetzt schon. Lina, ich glaube, du bist es.
0: Ach, Yoshi.
2: Oh Gott, Alter, der Mann braucht
0: Feiern. Behalten wir diese hässliche Kordel als Andenken an diese Sendung um.
3: Ja. Lass uns die Cordula Grün nennen.
0: Och.
2: Ihr seid auch ein bisschen schnulzig-ekelig, ne?
0: Freundschaftsarmband forever.
3: Ja.
0: So, Leute, 11 Minuten noch, dann haben wir es 6 Uhr. Wir verabschieden uns in den Feierabend. Joshua Windelschmidt, Lina Heidmann und Lena Berg sind raus.
3: Tschö.

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1: Mit Sarah Heinz. Guten Abend. Den Krankenkassen fehlt Geld. Deshalb hat die schwarz-rote Koalition die große Gesundheitsreform auf den Weg gebracht, die für Einschnitte sorgt, für Versicherte, aber auch für Praxen und Kliniken. Für Ärger sorgt deshalb jetzt ein Bericht der Süddeutschen Zeitung. Demnach sollen mehrere Krankenkassen Millionenverluste durch umstrittene Investments verloren haben. Danny Hoppe aus dem News-Team, dabei geht es um mindestens 220 Millionen Euro.
2: Genau, das Handelsblatt hatte ja zuletzt schon über einzelne Fälle berichtet. Laut Süddeutscher Zeitung waren es aber offenbar doch ein paar mehr. Demnach sollen insgesamt 28 Krankenkassen und kassenärztliche Vereinigungen mehr als 500 Millionen Euro in Immobilienfonds investiert haben. Genannt wird zum Beispiel die Kassenärztliche Vereinigung Westfalen-Lippe mit 40 Millionen Euro oder auch die KV Baden-Württemberg. Da soll auch schon eine Klage laufen gegen Finanzunternehmen. Der Vorwurf laute vorsätzliche Täuschung über die Risiken, heißt es im Bericht. Bei dem Geld, das über die Jahre verloren wurde, soll es sich um Beitragsgelder von gesetzlich Versicherten handeln. Der linken Gesundheitsexperte Göppina sagt, es sei eine Schande, dass Krankenkassen mit dem Geld der Menschen spekulierten. Und dabei sei es jetzt auch zweitrangig, dass die Kassen vielleicht falsch beraten worden seien. Die eigentliche Frage laute, ob Kapitalanlagen in einer Sozialversicherung überhaupt irgendetwas verloren hätten. Der Spitzenverband der gesetzlichen Krankenkassen hält sich zu den ganzen Vorwürfen weiter bedeckt.
1: Danke für die Infos, Danny. Noch mehr Meldungen jetzt im Überblick. Nach der Niedrigwasserkonferenz in Bonn hat Bundesverkehrsminister Bilger mehrere Schritte angekündigt. Zwei davon sollen kurzfristig umgesetzt werden. Zum einen soll das Fahrverbot an Sonn- und Feiertagen für Lkw vorübergehend aufgehoben werden. Außerdem sollen mehr Transporte vom Wasser auf die Schiene verlegt werden. Die Hitze sorgt bei vielen auch für gesundheitliche Probleme. Viele Gesundheitsexperten fordern deshalb unter anderem einen europäischen Hitzeschutzplan, mit dem gerade Einrichtungen wie Schulen oder Krankenhäuser klimafest gemacht werden sollen. Außerdem fordern sie Anpassungen im Arbeitsschutz. In Herne läuft seit heute Mittag die Kranger Kirmes. Das Volksfest soll 11 Tage dauern. Insgesamt werden über 4 Millionen Besucherinnen und Besucher erwartet. Immer mehr deutsche Unternehmen haben die Sorge, dass es bei uns künftig mehr hybride Angriffe geben könnte, wie zum Beispiel Cyberattacken und Drohnenangriffe. Das gaben in einer neuen Bitkom-Umfrage 87% der befragten Unternehmen an. 3/4 gehen demnach davon aus, dass die Spannungen zwischen Russland und der NATO, aber auch der Iran-Krieg die Gefahr hybrider Angriffe auf Deutschland noch erhöhen könnten. Bitkom-Präsident Wintergerst sagte, dass die deutsche Widerstandsfähigkeit mit Blick auf Wirtschaft, Staat und Gesellschaft massiv erhöht werden müsste, und zwar so schnell wie möglich. Die Umfragedaten wurden von April bis Juni erhoben, also weit vor dem Drohnenvorfall am Leipziger Flughafen. Und das waren die Nachrichten mit Sarah Heinz.
3: Das Wetter. Es bleibt weiter mild und trocken in der Nacht und morgen machen wir dann genauso weiter wie heute. Bedeutet so um die 23, 24, vielleicht hier und da mal 25 Grad. Aber ordentlich mild bei Sonnenschein. Ab und zu mal ein paar Wölkchen, aber trocken bleibt es. Das Wochenende, das wird wieder deutlich heißer. Am Samstag richtig viel Sonnenschein, bis zu 13 Sonnenstunden. Dann gehen wir auch wieder auf die 30 Grad zu und am Sonntag sind wir da auch wieder drüber.
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3: Vorsicht auf der A1 Dortmund-Köln zwischen Kreuz Leverkusen und Kreuz Leverkusen-West. Gefahr durch ein kaputtes Auto. Das steht auf dem rechten Fahrstreifen. Aktuell ist der Fahrstreifen auch gesperrt. Da läuft ein Polizeieinsatz. Die A40 Duisburg-Essen ist zwischen Mülheim-Heißen und Mülheim-Heimaterde aktuell gesperrt durch einen Unfall. Die längsten Staus ab einer Viertelstunde Zeitverlust. A3 Köln-Oberhausen zwischen Duisburg-Wedau und Oberhausen-Lierich. 4 Kilometer Stau, 14 Minuten on top. A40 Duisburg-Essen zwischen Mülheim-Dümpten und Mülheim-Heimaterde vor dem Unfall. 2 Kilometer Stau, eine halbe Stunde Zeitverlust. Und die 59 Duisburg-Dienstlaken zwischen Duisburg-Düssern und Kreuz Duisburg-Nord. 3 Kilometer, da kommen 20 Minuten on top.
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3: Ich weiß, ich kann das gar nicht, deswegen habe ich es auch gar nicht erst versucht. Lady Gaga probiert's mal, ein bisschen zu zaubern. Das ist sie mit Abracadabra. Ich bin Niklas Lünebach und ich sag Simsalabim.

0: Leonie mit Don't Worry macht euch einen richtig schönen Abend hier mit uns. Wenn man an einen Pass denkt, dann könnte man an mehrere Dinge denken. Zum Beispiel einen Pass beim Fußball. Oder wenn ihr am Flughafen seid und ihr kriegt einen Stempel in euren Reisepass. Ja. Dankeschön. Oder, wie es in der Serie Der Pass auch gemeint ist, ein Bergpass. Ja, viel Jodelei ist da aber nicht, denn es ist ein Thriller. Sehr packend, sehr packende Krimiserie. Mittlerweile hat die es schon auf 3 Staffeln gebracht. Und die 2. und 3., die laufen ab heute auch im Free-TV. Um 20.15 Uhr geht's los bei Nitro. Und Jörg Albrecht macht mal den Seriencheck.
1: Ich dachte, wir arbeiten zusammen.
2: Du glaubst wirklich, du hast alles im Griff?
1: Nein, aber ich versuche wenigstens den richtigen Weg zu finden.
2: Es gibt keinen. Der einzige Weg geht am Arsch vorbei.
3: Am Arsch sind sie wirklich gewesen am Ende der 8 Folgen von Der Pass. Die beiden Ermittler Ellie Stocker und Gedeon Winter. Zwar war der sogenannte Krampus-Killer tot, die 2 Polizisten aber fast auch. Das heißt, nur von ihr wissen wir bislang, dass sie knapp einen Giftcocktail überlebt hat. Er dagegen wird in der letzten Szene der 1. Staffel von Kugeln getroffen.
1: Wir müssen davon ausgehen, dass der Einbruch nur vorgetäuscht war. Jemand hat den Täter ins Haus gelassen.
3: Die Berchtesgadener Kommissarin Stocker ist also wieder im Dienst, steht allerdings noch gehörig neben sich. Bei einem Einsatz hat sie einen kompletten Aussetzer.
1: Ich habe überreagiert.
4: Sie haben mir eine geladene Waffe ins Gesicht gehalten.
1: Ich hätte niemals abgedrückt.
4: Das ist ja beruhigend.
3: Was dagegen mit Ösi-Kollege Winter nach den Schüssen passiert ist, bleibt erst einmal offen. Dafür treffen wir auf ein paar Neuzugänge. Darunter ein seltsames Salzburger Brüderpaar aus reichem Haus und eine Anfängerin im Kommissariat. Die Polizistin Jela, deren Vater seit Jahren im Knast sitzt.
5: Ich will nicht mehr die Drecksarbeit machen. Ich kann mehr.
4: Du warst schon ehrgeizig als Kind.
3: Jela, die beobachtet hat, wie Ellie Stocker ausgetickt ist, wittert ihre Chance, um bei den aktuellen Ermittlungen endlich aus den Schatten zu treten.
5: Ich wollte mit Ihnen über meine Zukunft sprechen.
1: Aber nicht jetzt. Wir haben ja einen Fall zu lösen.
3: Wieder treibt ein Serienmörder ein blutiges Spiel. Sein erstes Opfer ist eine junge Touristin. Bevor die Geschichte aber so richtig in Fahrt kommt, zieht einen der Pass wieder in den Bann mit seiner düsteren Atmosphäre. Häufig wäre es besser gewesen, wenn man es bei einer Staatenserie, bei einer Staffel belassen hätte. Gut, dass man das bei Der Pass nicht getan hat.

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Das ist der Donnerstagabend bei Radio Sauerland. Es steht wieder ein heißes Ferienwochenende an bei uns. Temperaturen um die 30 Grad, ganz viel Sonne. Und passend dazu gibt's auch richtig viele Open-Air-Events. Heute Abend um 19 Uhr geht's los mit Donnerstags Live in Arnsberg an der Festhalle. Morgen startet dann der Open-Air-Sommer in Marsberg. Da spielt abends der AC/DC

0: Band auf dem Kirchplatz. Und auch für Samstag und Sonntag gibt es einige Optionen. Ich sag nur Rock im Tal in Eslohe, Van Holthausen, Stoppelfeldfete in Sundern, Altenhellefeld und. Mehr dazu dann morgen früh ab 6 hier bei Radio Sauerland. Ich bin Charin Brinkmann. Euch schon mal einen schönen Start ins Wochenende.
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1: Da passiert jetzt heute Abend und in der Nacht nichts mehr Spektakuläres. Morgen auch nicht. Da bleibt es genauso wie heute. Bei milden, ja, so um die 24, 25 Grad. Immer mal wieder Sonnenschein und Wolken im Wechsel und es bleibt trocken. Trocken bleibt es auch am Samstag. Da wird es aber wieder ordentlich heißer. Wir kratzen wieder an den 30 Grad. Am Sonntag liegen wir bei 32 Grad. Und danach, ja, wenn wir mal einen vorsichtigen Blick auf die nächste Woche werfen, auch da viel Sonnenschein, Temperaturen um die 30, vielleicht ein bisschen drunter und auch kein Regen hier.
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1: Die A40 Duisburg-Essen ist aktuell zwischen Mülheim-Heißen und Mülheim-Heimaterde gesperrt nach einem Unfall. Die A46 Wuppertal-Düsseldorf zwischen Hahn-Ost und Rastplatz Stroppmütze. Vorsicht, Gefahr durch Gegenstände auf dem linken Fahrstreifen. Dann noch die längsten Staus A3 Köln-Oberhausen zwischen Duisburg-Wedau und Oberhausen-Lierich. 3 Kilometer sind 10 Minuten lang.

0: Ja. A4 Aachen-Köln zwischen Kreuzköln-West und Köln-Eifeltor 4 Kilometer 10 Minuten plus und die A559 Köln-Gremberg Richtung Köln-Porz zwischen Kreuzköln-Gremberg und Dreieck Köln-Porz 2 Kilometer 10 Minuten kommen da on top.
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0: Ich bin Niklas Lüdebach und ich sag euch, was ich will, was ich wirklich, wirklich will.

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0: Medusa und Dermot Kennedy sind das. Und jetzt gibt es hier den absolut offiziellen Sommerhit 2026.
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0: Jedes Jahr im August, da wird gewählt und ausgezeichnet, nämlich eben der offizielle Sommerhit des Jahres hier bei uns in Deutschland. Letztes Jahr, wir erinnern uns nochmal zurück, da ist es Golden geworden von Huntrix.
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0: Aber Shakira hat sich durchgesetzt.
1: Ja, nur sie war dann wohl wirklich gut genug. Aber jetzt die Frage, warum? Wie hat sie sich den Titel geholt?
0: Hauptsächlich durch ihre Chartsplatzierung. Seit 10 Wochen schon ist sie in den deutschen Single-Charts, davon seit 5 Wochen auf Platz 1. Und Dr. Matthias Gilott, der Geschäftsführer der GfK Entertainment, der sagt unter anderem, dass Shakira und Burna Boy mit Die Die den Musiksommer 2026 geprägt haben wie kaum ein anderer Act. Als offizieller WM-Song verband der Titel die Begeisterung für das Turnier mit einer Präsenz, die nun weit über die Fußballbühne hinausreicht.
1: Ja, zum Beispiel bis hierhin zu uns ins Radio. Das ist der offizielle Sommerhit 2026 für euch. Shakira und Burna Boy mit Die Die.

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1: Mit Sarah Heinz. Guten Abend. Die Hitze macht nicht nur der Natur sehr zu schaffen, sondern auch unserer Gesundheit. Das zeigen aktuelle Zahlen vom RKI. Das Institut geht davon aus, dass es bei uns in diesem Sommer schon fast 12.000 hitzebedingte Todesfälle gegeben hat. Danny Hoppe aus dem News-Team, fast 10.000 davon gehen allein auf die extrem heiße Woche Ende Juni zurück.
2: Genau, da hatten wir ja tagelang in vielen Teilen Deutschlands Temperaturen um die 40 Grad. Und das RKI sagt, die Auswirkungen dieser besonders heißen Woche sowie der Folgewoche zeigten sich erst jetzt, auch weil Zahlen aus den Bundesländern oft erst mit Verzögerung beim RKI ankommen. Denn ursprünglich war es in der besagten Juniwoche von etwas mehr als 5.000 Todesfällen ausgegangen. Mehr als die Hälfte von ihnen war älter als 85. Oft war es eine Kombination aus Hitze und Vorerkrankungen wie Herz-Kreislauf, Lungen- oder Nierenerkrankungen. Fest steht aber jetzt schon, in diesem Jahr sind bisher schon deutlich mehr Menschen wegen der Hitze gestorben als in jedem einzelnen Gesamtjahr seit 2016.
1: Die Rufe nach einem besseren Hitzeschutz werden deshalb ja auch nicht leiser.
2: Nein, die Bundesärztekammer, rund 80 weitere europäische Gesundheitsorganisationen und mehrere Umweltverbände haben eine gemeinsame Erklärung veröffentlicht. Darin fordern sie unter anderem, dass extreme Hitze als ernsthafte Gesundheitsgefahr anerkannt wird. Gefordert wird, dass Krankenhäuser, Pflegeeinrichtungen, Kitas und Schulen klimafest gemacht werden, zum Beispiel durch Klimaanlagen, kühle Räume und schattige Plätze. Und auch der europäische Arbeitsschutz müsse an die Hitze angepasst werden, heißt es. Auch auf die Gefahren durch Waldbrände wird nochmal hingewiesen, weil zum Beispiel die Feinstaubpartikel noch lange nach Erlöschen der Flammen für Todesfälle sorgen könnten.
1: Danke, Danny, für die Infos. Mehr Meldungen jetzt in der Zusammenfassung. Als Folge des Drohnenvorfalls am Leipziger Flughafen hat Bundesinnenminister Dobrindt seine Kollegen zu Beratungen eingeladen. Laut Ministerium soll es Ende August demnach um eine gemeinsame Verteidigungsstrategie und einen besseren Schutz der Infrastruktur gehen. Dabei sein sollen Minister der osteuropäischen EU-Länder und der Ostseeanrainerstaaten. Nach dem Autoanschlag auf eine Verdi-Demo letztes Jahr im Februar wurde der Fahrer zu einer lebenslangen Haftstrafe verurteilt. Das teilte das Oberlandesgericht München mit. Bei dem Anschlag waren eine Frau und ihr zweijähriges Kind gestorben. Mehr als 40 weitere Menschen wurden verletzt. Auf dem Mond ist womöglich ein Teil einer SpaceX-Rakete eingeschlagen. Hinweise dafür haben Astronomen der europäischen Südsternwarte gefunden. Sie schauten sich die Aufprallwolke an und erkannten darin Spektrallinien von Lithiumgas. Das könnte von der Rakete stammen. Der Aufschlag wurde vorher berechnet, bisher aber noch nicht offiziell bestätigt. Gerade jetzt in der Ferien- und Urlaubszeit sind Kreuzfahrten wieder ein großes Thema. Der Markt boomt. Ein neues Umweltranking des NABU hat jetzt aber gezeigt, trotz teilweise besserer Technologien müssen Kreuzfahrtpassagiere auch heute noch deutliche Abstriche beim Klimaschutz machen. Auch die besten Anbieter seien immer noch weit vor einer wirklich umweltfreundlichen Reise entfernt. Geprüft wurde für das Ranking zum Beispiel, ob die Schiffe ohne Schweröl fahren oder Landstrom im Hafen nutzen. Und das waren die Nachrichten mit Sarah Heinz.
3: Das Wetter. Wenn das Wetter ein Werbeslogan wäre, dann wäre es heute auf jeden Fall morgen das Wetter von heute genießen. Weil morgens wird es quasi genauso wie heute auch. Mild bei um die 25 Grad, immer mal wieder Sonnenschein und Wolken, die sich abwechseln. Am Wochenende deutlich, deutlich heißer. Samstag 30 Grad, Sonntag 32 Grad und das Ganze mal wieder ohne Regen.
4: NRW Verkehr.
3: Da müssen wir aufpassen, sowieso immer, aber vor allem auf der A40 Duisburg-Essen zwischen Mülheim-Heißen und Mülheim-Heimaterde. Da ist die Autobahn gesperrt nach einem Unfall. Aktuell auch 12 Minuten, die es da länger braucht. Dann noch zwei Meldungen von der 61. Einmal Koblenz-München-Gladbach zwischen Kreuzkerpen und Bergheim-Süd. Vorsicht, ein kaputtes Auto auf dem Fahrstreifen und in der Gegenrichtung 61 München-Gladbach-Koblenz zwischen Kreuz-Bliesheim und Weilerswist. Da besteht Gefahr durch einen kaputten LKW auf dem Fahrstreifen. Also bleibt vorsichtig.
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5: Hallo? Ja, hallo?
6: Ja, ich würde gern was bestellen, ja. Ich hätte gern 30 Seconds to Mars mit Walk on Water.
5: Ah, ja, perfekt, dankeschön.
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0: Schönen Abend euch, Niklas Lünebach ist hier. Vielleicht habt ihr es mitbekommen, vor ein paar Wochen, da wurde eine 70 Jahre alte Flaschenpost gefunden im Rhein in Oberwesel. Das ist ein kleines Stückchen von Koblenz weg. Ein französischer Brief war da drin mit einer Adresse aus dem Kreis Euskirchen im Süden NRWs. Problem, die Adresse gibt es gar nicht mehr. Liegt mittlerweile auch sogar in einem völlig anderen Kreis. Aber natürlich mussten wir irgendwie nach dieser Absenderin suchen. Und wir haben sie sogar gefunden. Es ist der 16. Juli 1958. Die Drachenfels, ein alter Raddampfer, schippert über den Rhein. Irgendjemand kritzelt einen Brief auf die Rückseite der Speisekarte an Bord, steckt sie in eine Flasche und wirft diese über Bord. Knapp 70 Jahre später, im Juli 2026, wird in Oberwesel in der Nähe von Koblenz das Rheinufer neu gebaut. Ein Bauarbeiter findet die Flaschenpost und übergibt sie dem Bürgermeister Jan Zimmer.
1: Ja, wir haben mittwochs immer Baubesprechungen und der Bauleiter hat dann irgendwann gesagt, Herr Zimmer, ich habe doch eine Flasche für Sie. Und ich dachte, ich hätte irgendeine Wette gewonnen oder so, keine Ahnung. Ist dann rausgekommen, ist das eine alte Flasche mit der Speisekarte und dem Brief.
0: Auf der Karte steht eine Adresse aus dem Rheinland. Die gibt es aber mittlerweile gar nicht mehr. Es wird in Archiven gekramt, alte Karten werden rausgesucht und tatsächlich...
2: Von der Erbstadt Glessen bin ich angeschrieben worden, dass die Flaschenpost gefunden wurde und nach Recherchen ergeben hätten, dass ich die Tochter von der Absenderin sein müsste.
0: Und ja, Annette Niesen ist die Tochter der Absenderin Annie Gruß und diese lebt sogar noch, stolze 91 Jahre alt mittlerweile. Sie hat damals als Schiffsköchin auf der Drachenfels gearbeitet, aber der Brief ist auf Französisch.
2: Und also meine Mutter kann kein Französisch. Also ja, vielleicht war es ein Matrose, der auf Französisch geschrieben hat. Ich weiß es nicht, sie weiß es auch nicht mehr.
0: Ein Jahr nachdem die Flaschenpost geschrieben wurde, lernt Annie ihren späteren Mann kennen. Hätte sie Französisch verstanden, wäre das vielleicht ganz anders gekommen. Denn übersetzt steht da, ich liebe Annie von ganzem Herzen. Von einem Verehrer wusste sie damals aber nichts.

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1: Es bleibt weiter mild und trocken in der Nacht und morgen machen wir dann genauso weiter wie heute. Bedeutet so um die 23, 24, vielleicht hier und da mal 25 Grad. Aber ordentlich mild bei Sonnenschein, ab und zu mal ein paar Wölkchen, aber trocken bleibt es. Das Wochenende, das wird wieder deutlich heißer. Am Samstag richtig viel Sonnenschein, bis zu 13 Sonnenstunden. Dann gehen wir auch wieder auf die 30 Grad zu und am Sonntag sind wir da auch wieder drüber.
0: NRW Verkehr.
1: Vorsicht auf der 61 Koblenz-München-Gladbach zwischen Kreuzkerpen und Bergheim. Da besteht Gefahr durch ein kaputtes Auto auf der Autobahn. Und dann noch zwei Staus. Einmal die A1 Dortmund-Münster zwischen Kamener Kreuz und Hamberg-Hamen. 7 Minuten plus. Und die 40 Duisburg-Essen zwischen Mülheim-Heißen und Essen-Frohnhausen. Nach einem Unfall staut es sich da noch auf 2 Kilometern. 10 Minuten dauert es länger.
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1: Macht euch einen schönen Abend hier mit uns. 3 Hits am Stück jetzt, unter anderem Teddy Swims mit Mr. Know It All.

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0: Ja, alle machen sich irgendwie Sorgen um KI, künstliche Intelligenz und so weiter und so fort. 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Eine KI könnte niemals am laufenden Band so viele Jokes raushauen wie Comedian Markus Krebs. 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
3: Unser Wirt, der wollte gar kein Wirt werden. Der war auf irgendeiner Auktion, hat einen gegrüßt, war er Höchstbietender. Er hat eine Kneipe gehabt. Die hieß im Büro, konntest nicht lügen. Wenn deine Frau dich angerufen hat, wo bist du? Im Büro, alles klar. Da waren Leute wie Mirko. Mirko ist ein Typ, so wie Apfelsaft, so naturtrüb. Der hat mal beim Kniffel die Chance gestrichen. Der wurde als Baby in eine Babyklappe gelegt, allerdings von innen. Ne? Ich habe mal angerufen, ich habe gesagt, pass auf, bei Aldi haben die einen Säulengrill im Angebot. Bitte ruf da mal für mich an, dass die mir einen zurücklegen. Alles klar. Ich rufe ihn abends an und frage, und hat geklappt? Nee, er hätte die Sondernummer angerufen, da geht keiner dran. Ich sag, wie Sondernummer? Ja, hier 0800 22 00. Ich sag, du Vollidiot, das sind die Öffnungszeiten.
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1: Ich bin Dirk Zeitler. Das extreme Niedrigwasser sorgt aktuell für große Probleme auf dem Rhein und anderen Wasserstraßen. Bundesverkehrsminister Bilger hat darüber in Bonn mit Wirtschaftsvertretern, Verbänden und Behörden gesprochen. Um zu helfen, sind mehrere auch kurzfristige Maßnahmen geplant.
2: Die historisch niedrigen Pegelstände erschweren den Gütertransport auf Rhein, Donau, Elbe und anderen Wasserstraßen. Der Bundesverkehrsminister will deshalb mit den Ländern darüber reden, schnell Ausnahmen vom Sonn- und Feiertagsfahrverbot für Lkw zu genehmigen, also mehr Ware auf die Straße. Und auch die Schiene soll mehr übernehmen, Gespräche mit der Bahn laufen. Aber auch längerfristig sollen Projekte beschleunigt werden, etwa tiefere Fahrrinnen und mehr moderne Schiffe, die auch bei Niedrigwasser noch fahren können. Thomas Brock, Nachrichtenredaktion.
1: Nach der Entdeckung einer Sprengstoffdrohne auf dem Leipziger Flughafen hat das Bundesinnenministerium intern Berichte dementiert, wonach eines der ukrainischen Antonov-Flugzeuge in der Nähe mit Munition beladen gewesen sei. In der Obleuterunde im Bundestag mit den Abgeordneten aus den Ausschüssen Inneres und Verteidigung wurde klargestellt, dass sich keine Munition in der Maschine befunden habe. Ein Mitarbeiter des Flughafens hatte die mit Sprengstoff bestückte Drohne bemerkt. Sie befand sich nach Angaben aus Sicherheitskreisen nahe einer der ukrainischen Transportmaschinen. Wie umweltfreundlich sind Kreuzfahrten wirklich? Im neuen Umweltranking des Naturschutzbundes NABU schneiden die norwegischen Reedereien Havila und Hurtigruten zwar erneut am besten ab, selbst sie erreichen aber nicht einmal die Hälfte der möglichen Punkte.
3: Wer eine Kreuzfahrt bucht, muss beim Klimaschutz weiter deutliche Abstriche machen. Der NABU sagt, auch die besten Anbieter sind noch weit von einer wirklich umweltfreundlichen Reise entfernt. Gleichzeitig boomt die Branche weiter. Weltweit waren im vergangenen Jahr so viele Menschen auf einer Kreuzfahrt wie noch nie. Zoe Tassovali, Nachrichtenredaktion.
1: Zum Fußball. Jan Diomande wechselt vom RB Leipzig zum spanischen Topclub Real Madrid. Beide Vereine bestätigten den Transfer des 19 Jahre alten Nationalspielers der Elfenbeinküste, der dem Fußball-Bundesligisten eine Ablösesumme von mindestens 125 Millionen Euro einbringen soll. Das waren die Nachrichten mit Dirk Zeitler.
4: Das Wetter.
5: Da können wir uns noch ein bisschen erholen von der Hitzewelle bei um die 24 Grad morgen. Also es wird genauso wie heute auch immer mal wieder Sonnenschein, aber auch ein paar Wolken mit dabei. Das Wochenende, das wird wieder hitzig heiß bei um die 30 Grad am Samstag, am Sonntag 32 Grad. Dazu viel, viel Sonnenschein. Immerhin am Montag kühlt es wieder etwas ab. Also es geht nicht rauf mit den Temperaturen, aber Regen ist auch noch nicht dabei.
4: NRW Verkehr.
5: Achtung auf der A1, Köln in Richtung Dortmund in Höhe Wermelskirchen. Da blockiert ein kaputtes Auto den rechten Fahrstreifen. Ansonsten die Staus A1 Dortmund-Münster zwischen Kamener Kreuz und Hamberg-Kamen. 2 Kilometer, kommen ungefähr 12 Minuten on top. A40 Duisburg-Essen zwischen Mülheim-Heißen und Mülheim-Heimaterde. 10 Minuten plus, genauso wie auf der 45 Dortmund-Hagen zwischen Westhofener Kreuz und Schwerte-Ärgste. Auch da 10 Minuten plus.
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5: Schönen Abend wünsche ich euch. Niklas Lünebach ist hier. Und falls ihr mal in der Situation steckt, dass ihr so einem Fragenhagel hier ausgesetzt seid.
6: Oh, und wann fängt's an?
7: Keine Ahnung.
6: Und wo ist es?
7: Ich bin nicht sicher.
6: Wann weißt du das?
7: Kann ich nicht sagen.
5: Dann macht's euch einfach und antwortet wie Nena. Irgendwie, irgendwo, irgendwann.
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0: Und was soll's sein? Fixie, Gravel, Pedelec oder doch lieber Biotracking? Klingt alles irgendwie wie neue Geschmacksrichtungen von irgendeinem Matcha Latte im Hipster-Café in Berlin-Brandenburg. Aber nein, sind alles Fahrradarten. Gibt ja mittlerweile so 10.034 Stück, grob geschätzt. Und wenn ihr euch nach unserer großen Fahrradwoche hier im Radio ein neues Rad zulegen wollt, ja, da kann es schon mal sein, dass man ein bisschen erschlagen ist von den ganzen Auswahlmöglichkeiten. Wir haben mit Philipp Derichs von Zweirad Stadler gesprochen und er sagt, keine Sorge, ihr müsst nicht sofort den Überblick bei dem ganzen Zeug haben. Erstmal nur ein paar einfache Gedanken machen.
1: Fahre ich damit täglich zur Arbeit, nutze ich es nur, um See zu fahren. Ganz verschiedene Ansprüche, vielleicht auch als Sportrad letztendlich. Ne? Also was habe ich wirklich vor damit? Und damit spart man erstmal viel Zeit und wir können direkt auf die Folgeberatung einsteigen.
0: Klingt erstmal logisch, machen aber tatsächlich nur wenige und sind dann eben die meisten von den ganzen Auswahlmöglichkeiten erschlagen. Deshalb Tipp, überlegen, wofür ihr das braucht und dann im Fahrradladen eurer Wahl Verkäufer ansprechen. Der weiß dann schon Bescheid und sagt euch, welches Bike das Richtige ist. Und wenn es ja einfach nur für ein paar Mal von A nach B fahren sein soll, da gibt es schon gute Fahrräder für unter 300 Euro. Ein paar Sachen müsst ihr beim Kauf dann noch beachten.
1: Beleuchtung, Reflektoren, die Straßenverkehrs zugelassen sind natürlich. Ne? Ein Signal, in dem Fall eine Klingel oder eine Hupe, tut es auch. Zwei Bremsen, ja, das sind so die Hauptargumente für Straßenzulassung.
0: Ja, und dann heißt es, gute Fahrt.
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1: Da passiert jetzt heute Abend und in der Nacht nichts mehr Spektakuläres. Morgen auch nicht. Da bleibt es genauso wie heute. Bei milden, also um die 24, 25 Grad. Immer mal wieder Sonnenschein und Wolken im Wechsel. Und es bleibt trocken. Trocken bleibt es auch am Samstag. Da wird es aber wieder ordentlich heißer. Wir kratzen wieder an den 30 Grad. Am Sonntag liegen wir bei 32 Grad. Und danach, ja, wenn wir mal einen vorsichtigen Blick auf die nächste Woche werfen, auch da viel Sonnenschein, Temperaturen um die 30, vielleicht ein bisschen drunter und auch kein Regen hier.
0: NRW Verkehr.
1: Vorsicht auf der A565 Meckenheim in Richtung Bonn zwischen Vorsicht auf der A565 Meckenheim-Bonn zwischen Bonn-Lengsdorf und Bonn-Poppelsdorf. Da blockiert ein kaputtes Auto den rechten Fahrstreifen. Die längsten Staus A1 Osnabrück-Münster zwischen Lengerich und Ladbergen 10 Minuten plus und die 45 Dortmund-Hagen zwischen Westhofener Kreuz und Schwerte-Ärgste 2 Kilometer auch hier 10 Minuten plus.
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1: Egal, wo ihr seid, ob auf dem Weg nach Hause vom Feierabendbier oder vom Feierabend jetzt erst in der Spätschicht oder auf dem Weg zur Spät-Nachtschicht, ganz egal, macht euch einen richtig schönen Donnerstagabend. Niklas Lünebach ist hier. 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

0: Früher hieß es, lass mal am Rhein spazieren gehen. Heute heißt es, lass mal im Rhein spazieren gehen. Ja, im Moment, die ganzen Flüsse und so sind auf Niedrigständen. Das ist historisch. Und da kommen ganz interessante Sachen zum Vorschein, im wahrsten Sinne des Wortes. Weil eben so wenig Wasser drin ist, kommen da plötzlich alte Schiffe, Relikte aus dem Krieg und so weiter zum Vorschein. Reporter und jetzt auch Schatzsucher Stefan Rejek, du warst am Rhein und hast auch mal ein bisschen rumgestöbert, ne?
1: Ja, richtig. Aber erstmal muss man dazu sagen, dass man da echt aufpassen muss. Es könnte ja auch zum Beispiel alter Sprengstoff zwischen den ganzen Sachen liegen. Und wenn man richtig mit einem Metalldetektor suchen geht, dann braucht man dafür auch eine Genehmigung. Deswegen habe ich mich auch wirklich nur umgeschaut und nichts angefasst. Ich wollte da jetzt nicht auf einmal eine Granate aus dem Sand ziehen. Mhm. Und ich muss sagen, da findest du echt krass viel altes Metall. Ich habe zum Beispiel ein Stück von einem alten Fahrrad gefunden.
0: Geil, das passt ja. Wir haben ja gerade die große Fahrradwoche hier bei uns. Aber ein Stück Fahrrad heißt, war es noch fahrtauglich?
1: Oh, geht. Also da waren eigentlich nur noch die Pedalen und ein Stück vom Rahmen übrig. Aber ich habe noch was Passendes gefunden. Und zwar ein altes Radio. Ja, mit Kassettendeck, auch total verrostet, aber war noch erkennbar.
0: Geil. Ich hoffe, du hast probiert, da mal eine Benjamin Blümchen-Kassette reinzustecken. Hoffentlich dann auch mit Kassettenwechsler, ist ja klar. Ne? Und waren da auch noch andere Leute unterwegs, wo du auch gesucht hast?
1: Also ich habe leider niemanden mit einem Metalldetektor getroffen, aber dafür zwei Leute, die extra aus Osnabrück angereist sind.
2: Weil wir dachten, wir finden hier coole Sachen, hier sind aber nur Kieselsteine.
1: Und die beiden hatten eine Einwegkamera dabei.
3: Falls wir was finden, dass zumindest festhalten können.
2: Und seid ihr bisher irgendwie fündig geworden? Könnt ihr mir was zeigen?
3: Nee.
2: Nein.
1: Und was ich dann wirklich süß fand, die haben dann mit mir das allererste Bild von der Kamera geschossen. Ich war quasi der erste Fund auf ihrer Schatzsuche.
0: Ja, oh, richtig süß. Stefan Rejek, mittlerweile also auch offiziell ein Schatz.
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1: Ich bin Dirk Zeitler. Nach dem Fund einer Sprengstoffdrohne am Leipziger Flughafen hat die Bundesanwaltschaft die Ermittlungen wegen der besonderen Bedeutung des Falls übernommen. Es bestehe der Verdacht des versuchten Herbeiführens einer Sprengstoffexplosion und des gefährlichen Eingriffs in den Luftverkehr, teilte die Karlsruher Behörde mit. Es lägen zureichende tatsächliche Anhaltspunkte vor, dass am Dienstagabend auf dem Gelände des Flughafens Leipzig-Halle mittels einer Drohne eine Explosion verursacht werden sollte, hieß es weiter. Mit den polizeilichen Ermittlungen sei das Bundeskriminalamt beauftragt. Das extreme Niedrigwasser sorgt aktuell für große Probleme auf dem Rhein und anderen Wasserstraßen. Bundesverkehrsminister Bilger hat darüber in Bonn mit Wirtschaftsvertretern, Verbänden und Behörden gesprochen. Um zu helfen, sind mehrere, auch kurzfristige Maßnahmen geplant.
2: Die historisch niedrigen Pegelstände erschweren den Gütertransport auf Rhein, Donau, Elbe und anderen Wasserstraßen. Der Bundesverkehrsminister will deshalb mit den Ländern darüber reden, schnell Ausnahmen vom Sonn- und Feiertagsfahrverbot für Lkw zu genehmigen, also mehr Ware auf die Straße. Und auch die Schiene soll mehr übernehmen, Gespräche mit der Bahn laufen. Thomas Brock, Nachrichtenredaktion.
1: Seit Januar sind in Deutschland 261 Menschen ertrunken. Das gab die DLRG heute in einer Sommerzwischenbilanz bekannt. Das ist etwas mehr als im gleichen Zeitraum im vergangenen Jahr. Allein die Hitzewellen im Juni und Juli forderten 160 Badetote.
3: Durch immer länger werdende und stärkere Hitzeperioden suchen mehr Menschen Abkühlung in Gewässern. Und das verläuft immer wieder tödlich. Vor allem Flüsse und Seen sind besonders gefährlich. Viele Menschen überschätzen dort ihre Schwimmfähigkeiten und unterschätzen Gefahren wie Strömungen oder Kälteschocks. Vor allem Männer. 80% aller Badetoten sind Männer, denn die würden eher alkoholisiert baden gehen und seien insgesamt leichtsinniger. Simeon Müller, Nachrichtenredaktion.
1: Die Nachfrage nach Elektroautos hat im Juli stark angezogen. Fachleuten zufolge liegt das vor allem an der E-Auto-Prämie des Bundes. Mehr als 78.600 reine E-Pkw kamen im vergangenen Monat laut Kraftfahrt-Bundesamt neu auf die Straße. Das waren demnach fast 62% mehr als im Juli des Vorjahres. Von dem Elektroboom profitieren allerdings vor allem chinesische Konzerne. Das waren die Nachrichten mit Dirk Zeitler.
4: Das Wetter. Da bleibt es morgen genauso mild wie heute tagsüber auch bei maximal so 24 Grad um den Dreh. Dazu weiter Sonnenschein, ab und an mal auch eine Wolke, vielleicht auch mal ein bisschen grauer, aber trocken bleibt's. Am Wochenende auch kein Regen in Sicht, dafür viel, viel Sonnenschein. Bis zu 13 Sonnenstunden am Samstag und 30 Grad. Am Sonntag liegen wir sogar über den 30 Grad.
5: NRW Verkehr.
4: A1 Osnabrück-Münster zwischen Lengerich und Ladebergen, da dauert es eine Viertelstunde länger. A1 Münster-Osnabrück zwischen Kamen-Zentrum und Kreuz Dortmund-Unna 4 Kilometer, da müsst ihr mit so 20 Minuten mehr rechnen. Und auf der 45 Dortmund-Hagen zwischen Westhofener Kreuz und Kreuzhagen 3 Kilometer Stau, auch hier eine Viertelstunde plus.
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4: Es ist ganz einfach, sich zu verlieben, sagt Olivia Dean. So easy to fall in love hier für euch. Macht euch einen schönen Donnerstagabend.

0: 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Die Kranger Kirmes ist heute gestartet und wenn ihr einen Ausflug dahin machen wollt, lohnt sich auf jeden Fall. Dann muss man natürlich wissen, wie man das am besten angeht. Da haben wir einen Experten eingeladen.
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2: Die Kranger Kirmes. Ja, das ist ja sowas wie das Coachella, nur für Menschen mit Stil. Einmal im Jahr ist Kirmes in Krange, einmal im Jahr ist Kirmes am Kanal, Freunde. Früher konntest du die Emscher aus dem Kettenkarussell noch riechen. Da roch's nach Popcorn, Cola und Köttelbäcke. Und heute? Naja gut, die Emscher ist sauber, aber irgendwie riecht's in manchen Ecken immer noch komisch. Aber das gehört dazu, ne? Im Ruhrgebiet ist eben was derber, aber nett gemeint. Wisst ihr, wie meine Mama mir immer gute Nacht gesagt hat? Jetzt ist Pennen angesagt, sonst hat dein Arsch gleich Kirmes. Liebevoll eben. Also, ab nach Krange, die hat Tradition. Ne, die gab's schon, bevor Kolumbus in See gestochen ist. Hätte er mal auf der Schiffschaukel geübt, hätte er sich nicht so verfahren. Und immer dran denken, wenn euch schnell schlecht wird, dann vorm Breakdance fleißig Schokobananen futtern. Die helfen zwar nicht, aber schmecken rauf genauso gut wie runter.
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1: Wenn das Wetter ein Werbeslogan wäre, dann wäre es heute auf jeden Fall morgen das Wetter von heute genießen. Weil morgen wird es quasi genauso wie heute auch. Mild bei um die 25 Grad, immer mal wieder Sonnenschein und Wolken, die sich abwechseln. Am Wochenende deutlich, deutlich heißer. Samstag 30 Grad, Sonntag 32 Grad. Und das Ganze mal wieder ohne Regen.
0: NRW Verkehr.
1: Vorsicht auf der A42, Kamp-Lindfort-Dortmund zwischen Moers-Nord und Duisburg-Wahl. Gefahr durch Gegenstände auf allen Fahrstreifen. Die längsten Staus A1 Münster-Dortmund zwischen Kamen-Zentrum und Kreuz-Dortmund-Unna 5 Kilometer 20 Minuten plus. Und die 45 Dortmund-Hagen zwischen Westhofener Kreuz und Kreuz-Hagen 2 Kilometer. Rechnet da mal mit 10 Minuten mehr.
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1: Na, was haben wir denn da? Herr Ed Sheeran sprüht ein Overpass-Graffiti. Das ist nicht erlaubt. Ab hinter Gitter mit dir, du Schwerverbrecher.

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0: NSYNC, I want you back. Ja, und Daniel Dehling würde sagen, I want you back on track. Unser Mann für die Fahrradthemenwoche, der ist ja wirklich überall unterwegs. Durch ganz Deutschland ist er schon geradelt. Von Eifel bis Weserberger Land, vom Rheinland bis ins Münsterland. Es gibt einiges Schönes zu entdecken. Daniel, du stellst uns ja die Woche über schon sehr geile Fahrradwege vor. Jetzt hast du einen rausgekramt, den Bergischen Panoramaradweg. Also ich muss sagen, da steckt das Wort Berg ja schon drin. Ist das nicht wahnsinnig anstrengend?
1: Ja, ich weiß, aber Panorama heißt ja auch tolle Aussicht. Und das entschädigt, glaub's mir. Du denkst vielleicht an Quälerei, steile Berge und nur was für Durchtrainierte. Ist aber völliger Quatsch, denn der Bergische Panorama-Radweg ist überwiegend entspannt zu radeln, verspricht Sebastian Kaiser von Tourismus NRW.
2: Die Steigungen werden entsprechend durch Tunnels und Viadukte relativiert und man hat deswegen eigentlich ein entspanntes Radeln.
1: Das Logo des Radwegs ist übrigens ein orangefarbenes Rechteck mit einer sanft ansteigenden Linie und die soll den Radweg darstellen, ne? Sanft ansteigend durchs Bergische Land und das funktioniert auf großen Teilen sehr gut.
0: So, sanft ansteigend, das ist mein Stichwort, das finde ich schon gut. Der Radweg, der geht ja vom Ruhrgebiet durchs Bergische Land bis ins Sauerland, über 100 Kilometer. Naja, da muss ich sagen, das mache ich jetzt nicht definitiv, weil eben so.
1: Sollst du ja auch nicht. Der Bergische Panorama-Radweg ist darauf ausgelegt, dass du immer wieder stehen bleiben willst, Landschaft schauen, Industriegeschichte erleben oder kurz mal abkühlen im Wasser. Alles ist da möglich. In Wuppertal hast du einen tollen Blick über die Stadt und die Schwebebahn. Bei Solingen können wir die Messeindustrie erleben oder auch mit dem Sessellift zu Schloss Burg hochfahren. Und wenn du keinen Elektroantrieb am Rad hast, kannst du das sogar im Sessellift mitnehmen.
2: So wird dann halt selbst eine Tour durch das hügelige Bergland zu einer entspannten Panorama-Ausfahrt.
1: Dann geht's an mehreren Talsperren vorbei und das Ende ist dann Olpe am Biggesee oder der Start, je nachdem, wie wir fahren wollen.
0: Das klingt auf jeden Fall nach viel Natur und eben tollem Panoramablick. Und du sagst, wer gerne mal etwas länger unterwegs ist, für den ist das auf jeden Fall eine schöne Tour.
1: Ja, grundsätzlich schon, aber vorher doch mal kurz in die Karte schauen, denn unterwegs gibt es nämlich größere Strecken ohne Bahnhöfe und der Bergische Fahrradbus ist auch eingestellt worden. Das solltet ihr vorher wissen, dass ihr da nicht irgendwo im Nirgendwo strandet.
0: Super, vielen Dank dir, Daniel Dehling, für die Infos rund um den Panoramaradweg im Bergischen Land. Und die ganzen Infos und andere Tipps und Radwege, die könnt ihr bei uns auf der Homepage nochmal nachlesen.
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1: Ich bin Tanja Wagner. Der Drohnenvorfall am Flughafen Leipzig-Halle beschäftigt jetzt die obersten Ermittler Deutschlands. Die Bundesanwaltschaft hat den Fall übernommen. Sie spricht von einem Angriff mit besonderer Bedeutung für die Sicherheit des Landes.
2: Die Ermittler gehen inzwischen davon aus, dass die Täter die Explosion auf dem Flughafengelände ganz gezielt auslösen wollten. An der Drohne befanden sich laut der Bundesanwaltschaft professioneller Sprengstoff und ein Zünder. Außerdem soll eine Frachtmaschine beim Durchstarten mit einer zweiten Drohne zusammengestoßen sein. Auch dazu wird gerade ermittelt. Für die Karlsruher Behörde ist der Fall so schwerwiegend, dass er die innere und äußere Sicherheit Deutschlands gefährden könnte. Zoe Tassovali, Redaktion.
1: Bundesverkehrsminister Bilger hat nach einer Niedrigwasserfachkonferenz in Bonn mehrere kurzfristige Maßnahmen angekündigt. Sie sollen der Wirtschaft helfen, Lieferketten auf den wichtigsten Wasserstraßen wie Rhein, Donau und Elbe aufrechtzuerhalten.
3: Wenn es auf dem Wasser schwierig wird, müssen eben andere Transportwege einspringen. Verkehrsminister Bilger will, dass es Ausnahmen beim Lkw-Fahrverbot an Sonn- und Feiertagen gibt und auch mehr Güter auf die Schiene kommen. Entsprechende Gespräche laufen bereits. Bilger ist zuversichtlich, dass es klappt. Da das Problem aber in Zukunft bleiben dürfte, wurde bei dem Treffen auch über Längerfristiges geredet. Die Binnenschiffer wollen ihre Flotte modernisieren und hoffen auf mehr Geld vom Bund, damit es bei der Vertiefung von Fahrrinnen schneller vorangeht. Thomas Brock, Berlin.
1: Mehrere Krankenkassen und kassenärztliche Vereinigungen haben nach Medienberichten insgesamt mindestens 220 Millionen Euro durch umstrittene Investments verloren. Bei den bereits vor Jahren verlorenen Millionensummen der Krankenkassen handele es sich um Beitragsgelder von gesetzlich Versicherten, so NDR, WDR und Süddeutsche Zeitung. Bei den kassenärztlichen Vereinigungen entspreche das Geld Mitgliedsbeiträgen von Ärztinnen und Ärzten. Shakira und Burna Boy haben mit ihrem WM-Song Dai Dai den offiziellen Sommerhit des Jahres gelandet. Das teilte das Marktforschungsunternehmen GfK Entertainment mit, das auch die offiziellen deutschen Charts ermittelt. Seit 5 Wochen steht der Song an der Spitze der deutschen Charts und sei hierzulande fast 60 Millionen Mal gestreamt worden. Und das waren die Nachrichten mit Tanja Wagner.
4: Das Wetter.
5: Da können wir uns noch ein bisschen erholen von der Hitzewelle bei um die 24 Grad morgen. Also es wird genauso wie heute auch immer mal wieder Sonnenschein, aber auch ein paar Wolken mit dabei. Das Wochenende, das wird wieder hitzig heiß bei um die 30 Grad am Samstag, am Sonntag 32 Grad. Dazu viel, viel Sonnenschein. Immerhin am Montag kühlt es wieder etwas ab, also es geht nicht rauf mit den Temperaturen, aber Regen ist auch noch nicht dabei.
4: NRW Verkehr.
5: A2 Hannover-Dortmund zwischen Porta Westfalica und Floto West. Vorsicht, da liegt ein Fahrrad auf der Fahrbahn. Die 42 Kamp-Lindfort-Dortmund zwischen Moers-Nord und Duisburg-Bahl. Achtung, Gegenstände auf allen Fahrstreifen. Die längsten Staus A1 Osnabrück-Münster zwischen Lengerich und Ladbergen. 5 Kilometer, 20 Minuten plus. Und die A1 Münster-Dortmund zwischen Carmen-Zentrum und Kreuz Dortmund-Unna. 3 Kilometer, 10 Minuten.
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5: Schöne Nacht wünsche ich euch. Niklas Lünebach ist hier und was? Die Uhr tickt? Ach, sie tickt runter. Wofür ist es denn Zeit jetzt für alle Farben mit Bad Ideas? Ja, dann

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0: Stellt euch vor, ihr findet eine alte Flaschenpost aus den 50er Jahren. Crazy. Ist genauso jetzt passiert vor ein paar Wochen, habt ihr vielleicht mitbekommen, auch bei uns in Oberwesel. Das liegt in der Nähe von Koblenz, direkt am Rhein. Die Spur auf dem Brief, die führte nach NRW in den Kreis Euskirchen. Problem, die Adresse, die da drauf steht, die gibt es mittlerweile gar nicht mehr so. Es wurde gesucht und tatsächlich auch gefunden. Es ist der 16. Juli 1958. Die Drachenfels, ein alter Raddampfer, schippert über den Rhein. Irgendjemand kritzelt einen Brief auf die Rückseite der Speisekarte an Bord, steckt sie in eine Flasche und wirft diese über Bord. Knapp 70 Jahre später, im Juli 2026, wird in Oberwesel in der Nähe von Koblenz das Rheinufer neu gebaut. Ein Bauarbeiter findet die Flaschenpost und übergibt sie dem Bürgermeister Jan Zimmer.
1: Ja, wir haben mittwochs immer Baubesprechungen und der Bauleiter hat dann irgendwann gesagt, Herr Zimmer, ich habe noch eine Flasche für Sie. Und ich dachte, ich hätte irgendeine Wette gewonnen oder so, keine Ahnung. Ist dann rausgekommen, ist das eine alte Flasche mit der Speisekarte und dem Brief.
0: Auf der Karte steht eine Adresse aus dem Rheinland. Die gibt es aber mittlerweile gar nicht mehr. Es wird in Archiven gekramt, alte Karten werden rausgesucht und tatsächlich...
2: Von der Erbstadt Glessen bin ich angeschrieben worden, dass die Flaschenpost gefunden wurde und nach Recherchen ergeben hätten, dass ich die Tochter von der Absenderin sein müsste.
0: Und ja, Annette Niesen ist die Tochter der Absenderin Annie Gruß und diese lebt sogar noch. Stolze 91 Jahre alt mittlerweile. Sie hat damals als Schiffsköchin auf der Drachenfels gearbeitet, aber der Brief ist auf Französisch.
2: Und also meine Mutter kann kein Französisch. Also ja, vielleicht war ein Matrose, der auf Französisch geschrieben hat. Ich weiß es nicht, sie weiß es auch nicht mehr.
0: Ein Jahr nachdem die Flaschenpost geschrieben wurde, lernt Annie ihren späteren Mann kennen. Hätte sie Französisch verstanden, wäre das vielleicht ganz anders gekommen. Denn übersetzt steht da, ich liebe Annie von ganzem Herzen. Von einem Verehrer wusste sie damals aber nichts.

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1: Tiefstwerte in der Nacht bei so 12 Grad um den Dreh, morgen genauso wie heute um die 23, 24 Grad, Sonne und Wolken im Wechsel. Der Samstag und der Sonntag, der wird deutlich sonniger, am Samstag an die 30 Grad, am Sonntag über 30 Grad. Und werfen wir schon mal einen vorsichtigen Blick auf Anfang der Woche, da auch viel Sonnenschein, aber die Temperaturen gehen eher etwas nach unten, bei so 28 Grad dann, aber weiter auch kein Regen.
0: NRW Verkehr.
1: A2 Hannover-Dortmund zwischen Porta Westfalica und Floto-West. Vorsicht, da liegt ein Fahrrad auf der Autobahn. Die längsten Staus A1 Osnabrück-Münster zwischen Lengerich und Münster-Nord. 9 Kilometer Stau, 40 Minuten kommen da oben drauf. Und die 1 Münster-Dortmund zwischen Carmen-Zentrum und Kreuz Dortmund-Oder. 2 Kilometer, 10 Minuten.
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1: Das ist ganz wichtig, wenn man ins Bett geht. Ja gut, okay. Zähne putzen, Pyjama anziehen und so weiter und so fort. Aber letztendlich, wenn ihr dann im Bett liegt und euch auffällt, Mist, die Lampe brennt noch, müsst ihr wieder aufstehen. Also erinnert euch an das, was Cato sagt. Turn the lights

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1: Ich bin Tanja Wagner. Nach dem Fund einer Sprengstoffdrohne auf dem Flughafen Leipzig-Halle laufen die Ermittlungen auf Hochtouren. Die Generalbundesanwaltschaft hat übernommen. Wie es aussieht, hatte ein Sicherheitsmitarbeiter des Flughafens die Drohne aus der Luft mit einem Fußtritt zu Boden gekickt. Sie befand sich in der Nähe einer ukrainischen Transportmaschine vom Typ Antonov. Nach dpa-Informationen bestand der Sprengsatz unter anderem aus Semtex. Im Streit um höhere Gebühren für den Regionalverkehr machen die Bundesländer Druck. Nach einem Treffen der Verkehrsminister drohen sie dem Bund mit einer Klage. Sie fordern, dass der Bund die gestiegenen Kosten vollständig übernimmt.
2: Viele Frachtschiffe können im Moment längst nicht so viel laden wie normalerweise. Das bringt Lieferketten durcheinander und verteuert Transporte. Die Länder fordern deshalb unter anderem mehr Schiffe, die auch bei wenig Wasser fahren können, und einen schnelleren Ausbau der Wasserstraßen. Immerhin gibt es bei der Energieversorgung bislang Entwarnung. Kraftwerke laufen laut dem Bundeswirtschaftsministerium weiter normal. Auch bei Öl und Kraftstoffen gibt es aktuell keine Engpässe. Zoe Tassovali, Redaktion.
1: Seit Januar sind in Deutschland 261 Menschen ertrunken. Das gab die DLRG in einer Sommerzwischenbilanz bekannt. Das ist etwas mehr als im gleichen Zeitraum im vergangenen Jahr. Allein die Hitzewellen im Juni und Juli forderten 160 Badetote.
3: Die Zahl der Badetoten bleibt auf einem hohen Niveau. Das zeigt die Sommerzwischenbilanz der DLRG. Durch immer länger werdende und stärkere Hitzeperioden suchen mehr Menschen Abkühlung in Gewässern. Und das verläuft immer wieder tödlich. Vor allem Flüsse und Seen sind besonders gefährlich. Viele Menschen überschätzen dort ihre Schwimmfähigkeiten und unterschätzen Gefahren wie Strömungen oder Kälteschocks. Vor allem Männer. 80% aller Badetoten sind Männer, denn die würden eher alkoholisiert baden gehen und seien insgesamt leichtsinniger. Simeon Müller, Berlin.
1: Das Mittelmeer heizt sich immer mehr auf. An einer Messboje vor Mallorca wurde nun eine neue Rekordtemperatur von 33 Grad registriert, teilte der spanische Nationale Wetterdienst mit. Noch vor der offiziellen Bestätigung durch die spanische Hafenbehörde berichtete der staatliche TV-Sender RTVE, das sei der höchste jemals in spanischen Gewässern gemessene Wert. Und das waren die Nachrichten mit Tanja Wagner.
4: Das Wetter. Morgen wird's genauso wie heute auch mild bei 23 Grad, Sonne und Wolken im Wechsel. Das Wochenende heißer bei um die 30 Grad. Und dann werfen wir mal vorsichtig einen Blick auf nächste Woche schon mal. Der Montag bei um die 28 Grad, eher noch mal ein bisschen kühler als das Wochenende. Auch viel Sonnenschein, aber immer mal wieder ein bisschen Wolken. Trotzdem, die Regenwahrscheinlichkeit ist sehr niedrig. Vielleicht kommt ein Tröpfchen runter, wahrscheinlich aber eher nicht.
5: NRW Verkehr.
4: A1 Münster-Dortmund zwischen Carmen-Zentrum und Kreuz Dortmund-Unna. 4 Kilometer Stau braucht ihr 10 Minuten durch. Und auf der 1 Osnabrück-Münster zwischen Lengerich und Flughafen Münster-Osnabrück dauert es 5 Minuten länger. Allen unterwegs eine gute Fahrt, kommt gut durch.
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4: Erinnert ihr euch noch an Spirit, der wilde Mustang? Der Film, da geht es um ein Pferd. Sehr schöner Film, aber vor allem die Filmmusik. Oh, wunderschön. Gesungen von ihm, von Bryan Adams. Das ist er jetzt mit Everything I Do. Ich bin Niklas Lünebach. Macht euch einen schönen Abend, eine schöne Nacht mit uns.

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3: Unser Wirt, der wollte gar kein Wirt werden, der war auf irgendeiner Auktion, hat einen gegrüßt, war er Höchstbietender. Er hat eine Kneipe gehabt. Die hieß Im Büro, konntest nicht lügen. Wenn deine Frau dich angerufen hat, wo bist du? Im Büro, alles klar. Da waren Leute wie Mirko. Mirko ist ein Typ, so wie Apfelsaft, so naturtrüb. Der hat mal beim Kniffel die Chance gestrichen. Der wurde als Baby in eine Babyklappe gelegt, allerdings von innen. Ne? Ich habe mal angerufen, ich habe gesagt, pass auf, bei Aldi haben die einen Säulengrill im Angebot. Bitte ruf da mal für mich an, dass die mir einen zurücklegen. Alles klar. Ich rufe ihn abends an und frage, und hat geklappt? Nee, er hätte die Sondernummer angerufen, da geht keiner dran. Ich sag, wie Sondernummer? Ja, hier 08-22-00. Sag, du Vollidiot, das sind die Öffnungszeiten.
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1: Morgen starten wir in den Tag bei Tiefstwerten um die 12 Grad. Am Morgen dann immer noch schön Sonnenschein, fast wolkenlos. Später gegen Mittag, da wird es dann ein bisschen grauer, aber es bleibt trocken bei Sonne und Wolken im Wechsel. Um die 24 Grad, es bleibt also weiterhin mild. Das Wochenende dagegen ganz anders. Kaum mal eine Wolke am Himmel am Samstag bis zu 30 Grad. Am Sonntag über 30 Grad. Gegen Abend können aber etwas mehr Wolken aufziehen.
0: NRW Verkehr.
1: Da ist uns aktuell nichts gemeldet. Kommt alle gut durch.
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1: Passend für 23:30 jetzt hier ein Song, der original, ja, Insomnia heißt, also Schlafstörung. Das ist Bebe Rexha, die hat den neu aufgelegt, New Religion. Macht euch eine schöne Nacht, schlaft gut.

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0: schönen Abend euch. Schöne Nacht, schlaft gut und falls ihr noch eine Serie zum Einschlafen braucht, dann vielleicht nicht Der Pass. Das ist eine richtig erfolgreiche Serie aus Österreich. Es geht um einen Bergpass und an diesem Bergpass passieren sehr komische Dinge. Also eine Drama-Krimiserie, sehr, sehr gut. Die zweite und dritte Staffel, die laufen jetzt auch im Free-TV mit seit heute. Und auch bei RTL Plus. Jörg Albrecht macht mal den Seriencheck.
1: Ich dachte, wir arbeiten zusammen.
2: Du glaubst wirklich, du hast alles im Griff?
1: Nein, aber ich versuche wenigstens den richtigen Weg zu finden.
2: Es gibt keinen. Der einzige Weg geht am Arsch vorbei.
3: Am Arsch sind sie wirklich gewesen am Ende der 8 Folgen von Der Pass. Die beiden Ermittler Ellie Stocker und Gedeon Winter. Zwar war der sogenannte Krampus-Killer tot, die zwei Polizisten aber fast auch. Das heißt, nur von ihr wissen wir bislang, dass sie knapp einen Giftcocktail überlebt hat. Er dagegen wird in der letzten Szene der ersten Staffel von Kugeln getroffen.
1: Wir müssen davon ausgehen, dass der Einbruch nur vorgetäuscht war. Jemand hat den Täter ins Haus gelassen.
3: Die Berchtesgadene Kommissarin Stocker ist also wieder im Dienst, steht allerdings noch gehörig neben sich. Bei einem Einsatz hat sie einen kompletten Aussetzer.
1: Ich habe überreagiert.
4: Sie haben mir eine geladene Waffe ins Gesicht gehalten.
1: Ich hätte niemals abgedrückt.
4: Das ist ja beruhigend.
3: Was dagegen mit Ösi-Kollege Winter nach den Schüssen passiert ist, bleibt erst einmal offen. Dafür treffen wir auf ein paar Neuzugänge. Darunter ein seltsames Salzburger Brüderpaar aus reichem Haus und eine Anfängerin im Kommissariat. Die Polizistin Jela, deren Vater seit Jahren im Knast sitzt.
5: Ich will nicht mehr die Drecksarbeit machen. Ich kann mehr.
4: Du warst schon nicht geizig als Kind.
3: Jela, die beobachtet hat, wie Ellie Stocker ausgeht.

0: getickt ist, wittert ihre Chance, um bei den aktuellen Ermittlungen endlich aus dem Schatten zu treten.
1: Ich wollte mit Ihnen über meine Zukunft sprechen, aber nicht jetzt. Wir haben ja einen Fall zu lösen.
0: Wieder treibt ein Serienmörder ein blutiges Spiel. Sein erstes Opfer ist eine junge Touristin. Bevor die Geschichte aber so richtig in Fahrt kommt, zieht einen der Pass wieder in den Bann mit seiner düsteren Atmosphäre. Häufig wäre es besser gewesen, wenn man es bei einer Stadt

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1: Ich bin Tanja Wagner. Der Drohnenvorfall am Flughafen Leipzig-Halle beschäftigt jetzt die obersten Ermittler Deutschlands. Die Bundesanwaltschaft hat den Fall übernommen. Sie spricht von einem Angriff mit besonderer Bedeutung für die Sicherheit des Landes.
2: Die Ermittler gehen inzwischen davon aus, dass

0: die Täter die Explosion auf dem Flughafengelände ganz gezielt auslösen wollten. An der Drohne befanden sich laut der Bundesanwaltschaft professioneller Sprengstoff und ein Zünder. Außerdem soll eine Frachtmaschine beim Durchstarten mit einer zweiten Drohne zusammengestoßen sein. Auch dazu wird gerade ermittelt. Für die Karlsruher Behörde ist der Fall so schwerwiegend, dass er die innere und äußere Sicherheit Deutschlands gefährden könnte. Zoe Tassovali, Redaktion.
1: Bundesverkehrsminister Bilger hat nach einer Niedrigwasserfachkonferenz in Bonn mehrere kurzfristige Maßnahmen angekündigt. Sie sollen der Wirtschaft helfen, Lieferketten auf den wichtigsten Wasserstraßen wie Rhein, Donau und Elbe aufrechtzuerhalten.
2: Wenn es auf dem Wasser schwierig wird, müssen eben andere Transportwege einspringen. Verkehrsminister Bilger will, dass es Ausnahmen beim Lkw-Fahrverbot an Sonn- und Feiertagen gibt und auch mehr Güter auf die Schiene kommen. Entsprechende Gespräche laufen bereits. Bilger ist zuversichtlich, dass es klappt. Da das Problem aber in Zukunft bleiben dürfte, wurde bei dem Treffen auch über Längerfristiges geredet. Die Binnenschiffer wollen ihre Flotte modernisieren und hoffen auf mehr Geld vom Bund, damit es bei der Vertiefung von Fahrrinnen schneller vorangeht. Thomas Brock, Berlin.
1: Mehrere Krankenkassen und kassenärztliche Vereinigungen haben nach Medienberichten insgesamt mindestens 220 Millionen Euro durch umstrittene Investments verloren. Bei den bereits vor Jahren verlorenen Millionensummen der Krankenkassen handele es sich um Beitragsgelder von gesetzlich Versicherten, so NDR, WDR und Süddeutsche Zeitung. Bei den kassenärztlichen Vereinigungen entspreche das Geld Mitgliedsbeiträgen von Ärztinnen und Ärzten. Shakira und Burna Boy haben mit ihrem WM-Song Dai Dai den offiziellen Sommerhit des Jahres gelandet. Das teilte das Marktforschungsunternehmen GfK Entertainment mit, das auch die offiziellen deutschen Charts ermittelt. Seit 5 Wochen steht der Song an der Spitze der deutschen Charts und sei hierzulande fast 60 Millionen Mal gestreamt worden.
3: Das Wetter.
4: Jetzt in der Nacht ist es bewölkt, es bleibt aber trocken und es ist deutlich frischer als die letzten Nächte bei Tiefstwerten von 12 bis 8 Grad. Am Tag kriegen wir dann auch Sonne und Wolken im Wechsel und maximal 26 Grad.
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5: A1 Münster-Dortmund zwischen Carmen-Zentrum und Kreuz Dortmund-Unna. 2 Kilometer Stau. Und A57 Krefeld-Köln zwischen Dormagen und Köln-Worringen. 1 Kilometer stockender Verkehr. Wir wünschen allen unterwegs gute Fahrt.
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4: Hallo zusammen, Johanna Tänzer ist hier. Ich wünsche euch eine ganz wundervolle Nacht. Ich bin bei euch, genauso wie die zauberhafte Holly Humberstone mit To Love Somebody.

0: Unsere große Fahrradwoche ist...
1: Achtung, in voller Fahrt.
0: Haha, ja kommt, ein Wortwitz muss ja wohl sein. Wir sprechen heute über E-Bikes. Wenn ihr euch auch eins zulegen wollt, dann hat mein Kollege Stefan Jerejek ein paar Tipps für euch. Er hat nämlich unter anderem mit dem ADFC, das ist der ADAC für Fahrräder, gesprochen. Stefan, was muss ich denn beachten, wenn ich mir ein E-Bike anschaffen will?
2: Also theoretisch kannst du einfach eins kaufen und drauf losfahren, brauchst also keinen Führerschein oder so. Und auch sonst gelten die gleichen Regeln wie beim normalen Fahrradfahren. Also gibt's auch keine Helmpflicht. Ist aber vor allem bei E-Bikes natürlich zu empfehlen. Und zum Thema Kinder sagt der ADFC, erstmal Normalfahrrad fahren lernen und frühestens ab 12 dann E-Bike fahren.
0: Okay, ganz ehrlich, früher dachte ich ja immer, so ein E-Bike, das ist nur was für Ältere. Aber die sieht man ja überall und das macht schon echt Bock, mit so einem Teil auch rumzucruisen, ne?
2: Ja, klar, aber so ein Elektromotor ist auch nicht ganz ohne. Da sollte man sich sowieso vorher ehrlich fragen, ob man sich das Ganze zutraut. Vor allem ältere Menschen haben da oft Probleme. Viele fahren dann auch mit Angst, dadurch wird man unsicher und dann ist das Unfallrisiko natürlich viel höher. Aber kann man auch alles lernen, hat mir Frau Schwarz vom ADFC erklärt.
3: Für ältere Menschen oder Menschen, die nach längerer Zeit wieder zum ersten Mal im Sattel sitzen, empfehlen wir spezielle E-Bike-Kurse. Gibt es zum Beispiel auch vom ADFC vor Ort oder anderen Anbietern in einigen Städten.
2: Ja, und da lernt man eben das E-Bike von vorn bis hinten richtig kennen und lernt auch das Fahrverhalten. Für diese Kurse braucht man aber meistens schon ein eigenes E-Bike. Wenn ihr also erstmal eine Probefahrt machen wollt, die bietet eigentlich jeder vernünftige Fahrradladen selbst an.
0: Geil, ich glaube, ich muss auch erstmal so einen E-Bike-Führerschein machen, weil ich bin schon mit dem E-Scooter überfordert. Aber hey, sag mal, was muss denn eigentlich so ein E-Bike kosten?
2: Also anständige gibt es schon ab 600, 700 Euro. Nach oben gibt es da wie immer keine Grenzen. Da geht es dann um sowas wie hydraulische Bremsen, einen tauschbaren Akku und so weiter. Was man aber auf jeden Fall dazu kaufen muss, ist ein gutes Schloss.
3: Da sind vor allem Bügel- oder Faltschlösser zu empfehlen aus gehärtetem Stahl. Man kann sich da auch bei den Herstellerskalen für Sicherheit orientieren und sollte definitiv nicht am Geld sparen.
0: Ein guter Punkt. Und auch noch ein kleiner Tipp, wenn euer Akku voll ist, dann nicht noch länger laden und auch einen leeren Akku nicht zu lange leer lassen. Dann hat nämlich der Akku ein deutlich längeres Leben. Dank dir, Stefan.
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2: Diese Nacht können wir nach den vielen tropischen Nächten endlich mal ein bisschen durchatmen. Es kühlt nämlich ab auf 12 bis 8 Grad. Im Verlauf des Tages gibt es dann einen Mix aus Sonne und Wolken und maximal 26 Grad.
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3: Hier die aktuelle Verkehrslage. A4 Aachen-Köln zwischen Kreuz Köln-West und Köln-Klettenberg. 1 Kilometer Stau. Weiterhin auf der A44 Dortmund-Kassel zwischen Erwitte-Anröchte und Gesäcke. 1 Kilometer stockender Verkehr, 5 Minuten Verzögerung. Und zusätzlich auf der A57 Krefeld-Köln zwischen Dormagen und Köln-Worringen. 1 Kilometer zähfließender Verkehr. Wir wünschen allen unterwegs gute Fahrt.
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2: Hey zusammen, Johanna Tänzler hier, wünsche euch eine schöne Nacht mit uns. Ich muss euch leider sagen, es kann sein, dass ich morgen nicht mehr komme zur Arbeit, ja. Ich habe eine E-Mail bekommen, eine ganz seriöse, von Jürgen Geisinger. Er ist deutscher Unternehmer, Investor und Philanthrop und er möchte, nachdem er schon sehr viel gespendet hat, zufällig ausgewählten Personen 3.500.000 Euro zukommen lassen. Und Leute, ich wurde ausgewählt. Ja? Ich muss halt nur auf diesen komischen Link hier klicken, aber gut.

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0: Jetzt einen Ramazzotti um die Uhrzeit. Und einen Shot obendrauf.
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1: Ich bin Tanja Wagner. Der Drohnenvorfall am Flughafen Leipzig-Halle beschäftigt jetzt die obersten Ermittler Deutschlands. Die Bundesanwaltschaft hat den Fall übernommen. Sie spricht von einem Angriff mit besonderer Bedeutung für die Sicherheit des Landes.
2: Die Ermittler gehen inzwischen davon aus, dass die Täter die Explosion auf dem Flughafengelände ganz gezielt auslösen wollten. An der Drohne befanden sich laut der Bundesanwaltschaft professioneller Sprengstoff und ein Zünder. Außerdem soll eine Frachtmaschine beim Durchstarten mit einer zweiten Drohne zusammengestoßen sein. Auch dazu wird gerade ermittelt. Für die Karlsruher Behörde ist der Fall so schwerwiegend, dass er die innere und äußere Sicherheit Deutschlands gefährden könnte. Zoe Tassovali, Redaktion.
1: Bundesverkehrsminister Bilger hat nach einer Niedrigwasserfachkonferenz in Bonn mehrere kurzfristige Maßnahmen angekündigt. Sie sollen der Wirtschaft helfen, Lieferketten auf den wichtigsten Wasserstraßen wie Rhein, Donau und Elbe aufrechtzuerhalten.
3: Wenn es auf dem Wasser schwierig wird, müssen eben andere Transportwege einspringen. Verkehrsminister Bilger will, dass es Ausnahmen beim Lkw-Fahrverbot an Sonn- und Feiertagen gibt und auch mehr Güter auf die Schiene kommen. Entsprechende Gespräche laufen bereits. Bilger ist zuversichtlich, dass es klappt. Da das Problem aber in Zukunft bleiben dürfte, wurde bei dem Treffen auch über Längerfristiges geredet. Die Binnenschiffer wollen ihre Flotte modernisieren und hoffen auf mehr Geld vom Bund, damit es bei der Vertiefung von Fahrrinnen schneller vorangeht. Thomas Brock, Berlin.
1: Mehrere Krankenkassen und kassenärztliche Vereinigungen haben nach Medienberichten insgesamt mindestens 220 Millionen Euro durch umstrittene Investments verloren. Bei den bereits vor Jahren verlorenen Millionensummen der Krankenkassen handele es sich um Beitragsgelder von gesetzlich Versicherten, so NDR, WDR und Süddeutsche Zeitung. Bei den kassenärztlichen Vereinigungen entspreche das Geld Mitgliedsbeiträgen von Ärztinnen und Ärzten. Shakira und Burna Boy haben mit ihrem WM-Song Dai Dai den offiziellen Sommerhit des Jahres gelandet. Das teilte das Marktforschungsunternehmen GfK Entertainment mit, das auch die offiziellen deutschen Charts ermittelt. Seit 5 Wochen steht der Song an der Spitze der deutschen Charts und sei hierzulande fast 60 Millionen Mal gestreamt worden.
4: Das Wetter.
5: Jetzt in der Nacht ist es leicht bewölkt und es bleibt trocken. Dazu sehr angenehme Temperaturen, 12 bis 8 Grad in der Nacht. Später wird es wieder sonnig, aber nicht mehr ganz so heiß eben, bei maximal 26 Grad.
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6: Hier die aktuelle Verkehrslage. A4 Aachen-Köln zwischen Kreuz Köln-West und Köln-Klettenberg. 1 Kilometer Stau, 10 Minuten Zeitverlust. Weiterhin auf der A45 Hagen-Gießen zwischen Wilnsdorf und Haiger-Burbach 1 Kilometer stockender Verkehr. Und zusätzlich auf der A57 Krefeld-Köln zwischen Dormagen und Köln-Worringen 1 Kilometer zähfließender Verkehr. Wir wünschen allen unterwegs gute Fahrt.
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5: Aufgepasst! Sind hier Fans von Kamrad? Ja, das weiß ich doch, dass ihr den gut findet. Und ich spiele euch hier gleich die ganz neue Single. Also schön dranbleiben. Johanna Tänzer.

0: So, kleine Englischstunde. Was heißt to be sober? Sober sein. Genau, nüchtern sein. Richtig. So, das kann man jetzt auf den Verzicht von diversen alkoholischen Getränken beziehen, aber man kann es auch auf die Liebe beziehen. Und so hat es Kamrat gemacht. Das hier hat er uns über seine neue Single Love Sober erzählt.
1: Love Sober sein bedeutet, dass man die Realität sieht. Bei aller Verliebtheit auch mal ganz kurz die Situation so zu betrachten, wie sie ist und mal nüchtern zu betrachten und sich zu fragen, kriege ich hier überhaupt die Liebe zurück, die ich auch brauche? Und wenn nicht, dann darf man genau wie in dem Lied auch glücklich sein, dass man das realisiert hat und sich verabschieden. Und wenn doch, dann soll diese wunderschöne Liebe weitergehen.
0: Ja, und Kamrat ist ja mit seiner Jugendliebe zusammen und auf die zwei trifft glücklicherweise Letzteres zu.
1: Ich glaube, dementsprechend bin auch ich Love Sober, aber in der Form von, das ist total geil, dass wir das hier haben und dass man das anerkennen kann.
0: Also eine absolut positive Unaufgeregtheit in Sachen Liebe bei ihm. Die unangenehmen Aufregungen, die holt er sich nämlich woanders, zum Beispiel beim Videodreh zum Song, weil ja, er wollte ja nur im Cabrio in Lissabon über die schöne rote Brücke fahren. Naja, aber so stehend im Auto ist nicht ganz so gut angekommen.
1: Und haben relativ schnell 3 oder 4 Polizisten auf Motorrädern hinter uns gesehen auf dieser Brücke, weil es natürlich absolut verboten ist, sowas da zu machen und nicht nur unangeschnallt zu fahren, sondern quasi auch sich noch auf diesen Beifahrersitz so halb zu stellen. Und mussten dann mit der Polizei runter. Dann mussten wir mit denen lange reden, mit der Ausrede, ja, ich bin aus Deutschland, ich bin Sänger, es tut mir total leid, wir fahren sofort wieder ins Hotel. Konnten wir uns rausreden aus der Nummer, aber da ging einem kurz die Pumpe, dass vielleicht das Musikvideo im Knast endet.
0: Ist zum Glück nicht passiert. Hier ist für euch Kamrat. Neu bei uns mit Love Sober.
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1: Jetzt in der Nacht ist es bewölkt, es bleibt aber trocken und es ist deutlich frischer als die letzten Nächte bei Tiefstwerten von 12 bis 8 Grad. Am Tag kriegen wir dann auch Sonne und Wolken im Wechsel und maximal 26 Grad.
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2: A4 Aachen-Köln zwischen Kreuz Köln-West und Köln-Klettenberg. 1 Kilometer Stau, 6 Minuten Zeitverlust. Und A57 Krefeld-Köln zwischen Dormagen und Köln-Worringen. 1 Kilometer stockender Verkehr. Wir wünschen allen unterwegs gute Fahrt.
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1: Hallo zusammen. Haltet durch. Wir gehen zusammen durch diese Nacht zum Freitag. Ja, ihr habt es schon gefasst, ihr seid schon quasi fast am Wochenende. Mein Gott, das muss ich überlegen. Leute, ich spiele euch jetzt hier eine so tolle Ballade aus dem Jahr 2004. Ich finde, das ist dieser Song gehört wirklich zu den besten Balladen, die es überhaupt gibt, ever. Ja, ist so. Three Doors Down mit Here Without You. So schön.

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0: Alex Warren mit Fever Dream. Eine schöne Nacht mit uns.
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1: Ich bin Tanja Wagner. Der Drohnenvorfall am Flughafen Leipzig-Halle beschäftigt die obersten Ermittler Deutschlands. Die Bundesanwaltschaft hat den Fall übernommen. Sie spricht von einem Angriff mit besonderer Bedeutung für die Sicherheit des Landes.
2: Die Ermittler gehen inzwischen davon aus, dass die Täter die Explosion auf dem Flughafengelände ganz gezielt auslösen wollten. An der Drohne befanden sich laut der Bundesanwaltschaft professioneller Sprengstoff und ein Zünder. Außerdem soll eine Frachtmaschine beim Durchstarten mit einer zweiten Drohne zusammengestoßen sein. Auch dazu wird gerade ermittelt. Für die Karlsruher Behörde ist der Fall so schwerwiegend, dass er die innere und äußere Sicherheit Deutschlands gefährden könnte. Zoe Tassovali, Redaktion.
1: SIG für das hessische Ziegenhain, TP für Templin in Brandenburg oder SLG für Saulgau in Baden-Württemberg. Die wiederbelebte Zulassung von Nummernschildern wecken bei vielen Bürgern Heimatgefühle, meint der Autor einer Studie Borchert. Nach dem Willen des Bundesrats könnte es bald noch kleinteiliger zugehen, wenn weitere Kommunen mit mindestens 20.000 Einwohnern eigene Kennzeichen ausgeben. Ob und wann der Vorschlag greift, ist bislang nicht bekannt. Bundesverkehrsminister Bilger hat nach einer Niedrigwasserkonferenz in Bonn mehrere kurzfristige Maßnahmen angekündigt. Sie sollen der Wirtschaft helfen, Lieferketten auf den wichtigen Wasserstraßen wie Rhein, Donau und Elbe aufrechtzuerhalten. Wir können das Wetter nicht beeinflussen, aber wir können dafür sorgen,